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1: Ich bin Diana Kramer. Spanien steht im Endspiel der Fußball-Weltmeisterschaft. Die Europameister besiegten im ersten Halbfinale Frankreich mit 2:0. Die Spanier spielen damit am Sonntag gegen den Sieger der Partie England gegen Argentinien um den Titel. Das zweite Halbfinale findet heute Abend statt. Die schwarz-rote Bundesregierung steckt weiter im Umfragetief. Laut aktuellem Trendbarometer von RTL und NTV sind 82% der Bundesbürger mit der Arbeit der Regierungskoalition unzufrieden. Besonders schlecht schneidet Bundeskanzler Friedrich Merz ab. Mit ihm sind sogar 85% unzufrieden.
2: Der Frust ist offenbar auch in den eigenen Reihen groß. Selbst unter den Anhängern von CDU und CSU ist mehr als die Hälfte mit der Regierungsarbeit unzufrieden. Bei der SPD sind es sogar fast 3/4. Dabei versucht die Koalition gerade mit einer ganzen Reihe von Reformen gegenzusteuern, etwa bei Gesundheit, Heizen und Rente. Auch Steuerentlastungen für kleine und mittlere Einkommen sind geplant. Bislang schlägt sich das in den Umfragewerten aber nicht nieder. Zoe Tassovali, Redaktion.
1: 5 Jahre nach der Flutkatastrophe hat das Ahrtal der Opfer gedacht. Bei einer Gedenkveranstaltung in Bad Neuenahr-Ahrweiler erinnerte eine Schweigeminute an die mindestens 135 Toten. Der rheinland-pfälzische Ministerpräsident Gordon Schnieder fand anschließend deutliche Worte zum damaligen Versagen des Staates.
3: Es ist das Versprechen und die Zusage des Staates, seine Bürgerinnen und Bürger zu schützen. Dieses Versprechen wurde nicht eingehalten. Der Staat hat in dieser Frage und in dieser Nacht versagt. Dafür bitte ich als Ministerpräsident um Entschuldigung.
1: Der Ministerpräsident von Rheinland-Pfalz, Gordon Schnieder. Die Polizei sucht in Würzburg und Umgebung einen Mann mit einer Waffe und ist im Großeinsatz. Sie warnte davor, Anhalter mitzunehmen. Am Abend waren in Würzburg mehrere Schüsse gemeldet worden. Laut Polizei wurde mit scharfer Munition auf Gebäudewände und die Tür eines Wohnhauses geschossen. Verletzt worden sei niemand, heißt es. Nach dem mutmaßlichen Schützen läuft eine Großfahndung.
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1: Zum Wetter, die Vorhersage des Deutschen Wetterdienstes. Bis zum Mittag gibt es heute in Sachsen und im Süden Gewitter mit Starkregengefahr, örtlich auch Unwetter. Ab dem Nachmittag dann vor allem in der Südhälfte neue Gewitter, örtlich mit Hagel und orkanartigen Böen. Ansonsten überwiegend trocken. Im Südwesten nochmal sehr warm bei bis zu 32 Grad, sonst bis 27 Grad, an den Küsten kühler. Morgen im Süden und Nordosten noch einzelne Schauer oder Gewitter bei ähnlichen Temperaturen wie heute.
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1: Ich bin Diana Kramer. Spanien steht im Finale der Fußball-Weltmeisterschaft. Die Europameister besiegten im Halbfinale Frankreich souverän mit 2:0.
2: Ein verdienter Sieg der Spanier, die Frankreichs hochgelobte Offensive um Superstar Mbappé fast durchgängig kontrollieren. Schon nach 22 Minuten die Führung durch Oyarzabal per Strafstoß. Porro besorgt nach 58 Minuten den zweiten Treffer. Spanien liefert auf den Punkt die beste Turnierleistung ab und kann nun entspannt verfolgen, ob sich heute im anderen Halbfinale Messis Argentinier oder England um Kane und Bellingham durchsetzt. Thomas Thonfeld, Sportredaktion.
1: 4 von 5 Bundesbürger sehen die Bundesregierung durch die jüngsten beschlossenen und angestoßenen Reformen nicht gestärkt. In einer YouGov-Umfrage für die dpa gaben 47% an, die Regierung gehe geschwächt in die Sommerpause. Nur 10% sehen die Regierung gestärkt, 33% sehen keine Veränderung. Heute will sich Bundeskanzler Friedrich Merz in Berlin bei der traditionellen Sommerpressekonferenz zu aktuellen Themen der Innen- und Außenpolitik äußern. Die USA haben ihre Blockade von iranischen Häfen wieder aufgenommen. Damit sollen Schiffe daran gehindert werden, iranische Häfen oder auch Küstengebiete anzusteuern oder zu verlassen. US-Präsident Donald Trump hatte die Wiederaufnahme der Blockade am Montag angekündigt.
3: Seeblockade, Angriffswellen, iranische Vergeltungsschläge und steigende Ölpreise. Der Konflikt eskaliert. In einem TV-Interview drohte Trump erneut mit der Bombardierung von Brücken und Kraftwerken im Iran nächste Woche. Zunächst sollen die massiven Angriffe auf Irans militärische Infrastruktur weitergehen. So lange, bis ich sage, dass es reicht, sagte Trump dem TV-Sender Fox. Von einer Gebühr in der Straße von Hormuz war er wieder abgerückt. Nun sollen die Golfstaaten mit Investitionen und Handel die Kosten für die Sicherung der Meerenge stemmen. Tina Eck, USA.
1: Heftige Unwetter haben am Abend die Region Nürnberg schwer getroffen. Nach Angaben der Feuerwehr gingen innerhalb von 5 Stunden fast 3000 Notrufe ein. Die Einsatzkräfte rückten zu rund 1000 Einsätzen aus, vor allem wegen umgestürzter Bäume und vollgelaufener Keller. Mehrere Personen wurden verletzt. Wegen des Unwetters musste auch der Flughafen Nürnberg am Abend vorübergehend den Betrieb einstellen.
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1: Zum Wetter, die Vorhersage des Deutschen Wetterdienstes. Bis zum Mittag gibt es heute in Sachsen und im Süden Gewitter mit Starkregengefahr, örtlich auch Unwetter. Ab dem Nachmittag dann vor allem in der Südhälfte.

0: dürfte neue Gewitter, örtlich mit Hagel und orkanartigen Böen. Ansonsten überwiegend trocken. Im Südwesten nochmal sehr warm bei bis zu 32 Grad, sonst bis 27 Grad, an den Küsten kühler. Morgen im Süden und Nordosten noch einzelne Schauer oder Gewitter bei ähnlichen Temperaturen wie heute.
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1: Ich bin Diana Kramer. Für Bundeskanzler Friedrich Merz steht heute Mittag der letzte Termin vor der parlamentarischen Sommerpause an. Bei der traditionellen Sommerpressekonferenz stellt er sich in Berlin den Fragen der Journalisten zu aktuellen Themen.
2: Vor einem Jahr ging die Koalition noch ziemlich zerstritten in die Sommerpause. Grund war damals der Streit um die Verfassungsrichterwahl. Diesmal will Merz zeigen, Schwarz-Rot hat sich zusammengerauft und bringt Reformen auf den Weg. Doch die Journalisten dürften auch da nachhaken, wo es für den Kanzler unbequem wird. Etwa bei den anstehenden Landtagswahlen oder den Kriegen in der Ukraine und im Iran. Auch dass Merz immer unbeliebter wird, könnte Thema werden. 85% der Menschen sind laut einer aktuellen Umfrage von RTL und NTV mit ihm unzufrieden. Zoe Tassovali, Redaktion.
1: US-Präsident Donald Trump hat dem Iran erneut mit Angriffen auf die zivile Infrastruktur des Landes gedroht. Nächste Woche würden alle Kraftwerke und Brücken zerstört, es sei denn, sie kommen an den Verhandlungstisch zurück, sagte er in einem Interview des US-Senders Fox News. Die Attacken würden weitergehen, bis er sage, dass es genug ist, sagte Trump.

0: der erste Finalist fest. Spanien hat im Halbfinale Frankreich mit 2:0 besiegt. Im Endspiel am Sonntag treffen die Spanier auf den Sieger des zweiten Halbfinals, England gegen Argentinien, das heute Abend ausgetragen wird.
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0: Zum Wetter, die Vorhersage des Deutschen Wetterdienstes. Bis zum Mittag gibt es heute in Sachsen und im Süden Gewitter mit Starkregengefahr, örtlich auch Unwetter. Ab dem Nachmittag dann vor allem in der Südhälfte neue Gewitter, örtlich mit Hagel und orkanartigen Böen. Ansonsten überwiegend trocken. Im Südwesten nochmal sehr warm bei bis zu 32 Grad, sonst bis 27 Grad, an den Küsten kühler. Morgen im Süden und Nordosten noch einzelne Schauer oder Gewitter bei ähnlichen Temperaturen wie heute.
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1: Zum Wetter, die Vorhersage des Deutschen Wetterdienstes. Bis zum Mittag gibt es heute in Sachsen und im Süden Gewitter mit Starkregengefahr, örtlich auch Unwetter. Ab dem Nachmittag dann vor allem in der Südhälfte neue Gewitter, örtlich mit Hagel und orkanartigen Böen. Ansonsten überwiegend trocken. Im Südwesten nochmal sehr warm bei bis zu 32 Grad, sonst bis 27 Grad, an den Küsten kühler. Morgen im Süden und Nordosten noch einzelne Schauer oder Gewitter bei ähnlichen Temperaturen wie heute.
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2: Ich bin Dirk Zeitler. Spanien hat das Endspiel der Fußball-Weltmeisterschaft erreicht. Der Europameister besiegte im Halbfinale in Arlington Frankreich mit 2:0 und spielt am Sonntag in East Rutherford um den Titel. Ihren Finalgegner ermitteln Titelverteidiger Argentinien und England heute Abend in Atlanta.
3: Ein verdienter Sieg der Spanier, die Frankreichs hochgelobte Offensive um Superstar Mbappé fast durchgängig kontrollieren. Schon nach 22 Minuten die Führung durch Oyarzabal per Strafstoß. Porro besorgt nach 58 Minuten den zweiten Treffer. Spanien liefert auf den Punkt die beste Turnierleistung ab und kann nun entspannt verfolgen, ob sich heute im anderen Halbfinale Messis Argentinier oder England um Kane und Bellingham durchsetzt. Die Polizei in Atlanta ist im Großeinsatz, die Begegnung dort gilt als Hochrisikospiel. Thomas Thonfeld, Sportredaktion.
2: 4 von 5 Bundesbürgern sehen die Bundesregierung durch die jüngsten beschlossenen und angestoßenen Reformen nicht gestärkt. In einer YouGov-Umfrage gaben 47% an, die Regierung gehe geschwächt in die Sommerpause. Nur 10% sehen die Regierung gestärkt. Heute will sich Bundeskanzler Merz in Berlin bei der traditionellen Sommerpressekonferenz zu aktuellen Themen äußern. Die USA haben ihre Blockade von iranischen Häfen wieder aufgenommen. Laut dem zuständigen Regionalkommando des US-Militärs sollen so Schiffe daran gehindert werden, iranische Häfen oder Küstengebiete anzusteuern oder sie zu verlassen. US-Präsident Trump hatte die Wiederaufnahme der Blockade am Montag angekündigt.
4: Seeblockade, Angriffswellen, iranische Vergeltungsschläge und steigende Ölpreise. Der Konflikt eskaliert. In einem TV-Interview drohte Trump erneut mit der Bombardierung von Brücken und Kraftwerken im Iran nächste Woche. Zunächst sollen die massiven Angriffe auf Irans militärische Infrastruktur weitergehen. So lange, bis ich sage, dass es reicht, sagte Trump dem TV-Sender Fox. Von einer Gebühr in der Straße von Hormuz war er wieder abgerückt. Nun sollen die Golfstaaten mit Investitionen und Handel die Kosten für die Sicherung der Meerenge stemmen. Aus den USA, Tina Eck.
2: Heftige Unwetter haben am Abend die Region Nürnberg schwer getroffen. Nach Angaben der Feuerwehr gingen innerhalb von 5 Stunden fast 3000 Notrufe ein. Die Einsatzkräfte rückten rund 1000 Mal aus, um umgestürzte Bäume zu beseitigen und vollgelaufene Keller auszupumpen. Nach Angaben der Einsatzkräfte gab es mehrere Verletzte.
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0: In den Bergen werden maximal 21 Grad gemessen. Der Wind frischt auf und kommt aus nordöstlichen Richtungen.
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2: 6:03. Ich habe schon die erste Meldung für euch. Falls ihr unterwegs seid im Landkreis Görlitz, da ist die Straße zwischen Löbau und Abzweig Wendisch-Paulsdorf am Bahnübergang blockiert. Da öffnet die Bahnschranke nicht mehr. Also da müsstet ihr eine Umgehung nutzen. Ansonsten war es das schon. Ich habe auch noch keine Blitzer. Also ruhig auf den Straßen bei uns im Sachsenland.
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1: Und einen wundervollen Mittwochmorgen hier aus dem Second Radio Studio Markkleeberg. Ich bin die Antje und wünsche euch natürlich ja, einen tollen Teiler, einen Wochenteiler, ja, Mittwoch. Und heute schon auch noch der 15. Wir teilen auch schon den Monat. Und ja, ich mag Pferdetag, Tag des Teilens, Tag des Hotdogs ist heute und Tag des Gummiwurms. Wisst ihr, was ein Gummiwurm ist? Ja, ihr wisst schon, das sind die Konkurrenzprodukte von den Goldbären und so weiter. Oh, so ein Wurm, den gibt's irgendwie auch und heute, ja, irgendwie. Aber schaut mal, dass ihr die veganen Versionen bekommt, weil in den anderen Gummiwürmern da so viel Zeugs drin. Also, wenn ihr das auch immer teilweise mit beobachtet. Ja, ansonsten über die anderen Dinge reden wir noch. Wir gehen heute wieder in die 80er der Musik und freue ich mich schon auf die nächsten 4 Stunden.

0: So, dann schauen wir mal in die Sterne heute auch für den 15. Juli. Ich wünsche kosmische Unterhaltung.
1: Widder.
2: Die Gefühle gehen schnell mit Ihnen durch. Im Eifer eines amorösen Gefechts spielen Sie mit den Empfindungen des Partners.
1: Stier.
2: Sie können heute sehr herzlich oder auch ziemlich launisch sein. Es liegt also ganz in Ihrer Hand, wie Sie Freunden oder Familienmitgliedern gegenübertreten.
1: Zwillinge.
2: Es könnte heute turbulent werden. Vielleicht haben Sie viele neue Ideen, sind gestresst oder auch ungeduldig. Geistige Herausforderung ist das beste Mittel, die erhöhte Spannung kreativ zu nutzen.
1: Krebs.
2: Gut gelaunt gehen Sie heute an die Verwirklichung Ihrer Vorhaben. Dass alles besser als erwartet verläuft, spornt Sie zudem an.
1: Löwe.
2: Sie machen andere atemlos mit Ihrem Elan. Ihre Energie reicht heute locker für Aufräumaktionen und viel Sport. Aber Achtung, Sie sollten trotzdem nicht übertreiben.
1: Jungfrau.
2: Verschwenden Sie keine Gedanken an Probleme, die Sie noch lösen müssen. Am besten ist es heute, sich auf die alltäglichen Anforderungen zu beschränken.
1: Waage.
2: Jetzt heißt es ranklotzen. An diesem Tag haben Sie die optimalsten Chancen, Verträge unter Dach und Fach zu bringen.
1: Skorpion.
2: Entspannen Sie sich und unternehmen Sie Dinge, die Ihnen wirklich Spaß machen. Dann kann Ihr Körper und Geist zur Ruhe kommen.
1: Schütze.
2: Allzu einschneidende Änderungen in Ihrem Alltag sollten Sie vermeiden. Geben Sie sich im Moment mit dem zufrieden, was Sie sich erarbeitet haben.
1: Steinbock.
2: Sofern Sie nicht gleich die ganze Welt aus den Angeln heben wollen, kommen Sie gut durch diesen Tag. Suchen Sie die Unterhaltung mit Freunden oder Verwandten.
1: Wassermann.
2: Ohne große Mühe sammeln Sie heute bei Ihren Mitmenschen Pluspunkte. Sie strahlen selbst in schwierigen Situationen sichere Kompetenz aus.
1: Fische.
2: Aus kosmischer Sicht sind Harmonie und große Kraftvorräte vorprogrammiert. Den großen Taten steht nichts im Wege.

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1: Tja, an dieser Stelle schaue ich dann immer mal auf den 15. Juli und diesmal lande ich im Jahr 1869. Da erhält der französische Chemiker Hippolyte MacMaurice ein Patent auf die Entwicklung von Margarine. Ja, die Initiative der Erfindung geht auf Napoleon III. Zurück. Dieser veranstaltete 1866 ein Preisausschreiben für einen Buttersatz, durch den die Franzosen in Notzeiten versorgt werden sollten. Der Chemiker war 1869 erfolgreich und meldete seine preiswerte Butter zum Patent an. Ja, die Margarine bestand aus einer Mischung aus Rindertalg, Milch, Wasser und zerkleinerten Kuhäuter. Ja, später wird der neue Buttersatz in Margarine umbenannt und er verkaufte dann sein Patent 1871 und auch 1871, da wird in Köln die erste deutsche Margarinefabrik eröffnet, die Benedikt Klein Margarinenwerke, und die Konkurrenz wächst dann schnell und es gibt ab 1885 bereits 45 deutsche Firmen, die Margarine produzieren.

0: einige 80er-Songs, die ich vielleicht noch nie gespielt habe, habe ich heute auch wieder in meiner Playlist. Wenn ihr mit dabei seid, freue ich mich. Ihr könnt ja auch mal schreiben, falls ihr doch einen Wunsch habt aus den 80ern. Ansonsten heute an diesem 15. Juli, ich hatte es schon erwähnt, das ist Tag des Gummiwurms, ich mag Pferdetag, Tag des Hotdogs und Tag des Teilens. Also der Tag des Teilens, der richtet sich ja eigentlich an jeden, ob Spende, Geschenk oder vielleicht ein Lächeln. Also der Gedanke zählt ja immer. Also immer daran denken, nur Glück und Freude verdoppeln sich, wenn man sie teilt. Tja, und wir teilen natürlich dann auch ab 6:30 wieder die regionalen Nachrichten für euch bei uns aus dem Sachsenland, damit ihr wieder auf dem Laufenden seid, heute für diesen Mittwoch. Wir teilen die Woche und ich wünsche euch einen guten Start.
1: Okay, Eddie.

0: Is Eddie okay?
1: I don't know.
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3: Mein Name ist Thorsten Weikert. Leipziger Stadtverwaltung transportiert Post nur noch mit Lastenrädern. Dresden richtet deutschen Schachgipfel aus. Forschende testen schonende Abbaumethode im Erzgebirge. Die Meldungen im Einzelnen. Die Leipziger Stadtverwaltung wird klimafreundlicher. Ab August wird die interne Post nur noch mit Lastenrädern transportiert. Für die Touren in der Kernstadt werden schon seit 5 Jahren Lastenräder eingesetzt, heißt es vom Amt für Digitales und Organisation. Demnächst sollen auch die restlichen Kurierfahrten im Stadtgebiet umgestellt werden. 4 E-Autos für die Zustellung haben dann ausgedient. In den Lastenrädern sieht die Stadt verschiedene Vorteile. Sie sind kleiner und wendiger, können Baustellen und Staus umfahren und brauchen keinen Parkplatz am Straßenrand. Obwohl der Schriftverkehr in Papierform abnimmt, muss die Stadtverwaltung immer noch allerhand Postsendungen zwischen ihren 280 vernetzten Gebäuden transportieren. Im vorigen Jahr gingen rund 500.000 Postsendungen zentral ein und wurden intern verteilt. Rausgeschickt haben Dienststätten, Behörden und Schulen etwa 2,2 Millionen Sendungen, und zwar meist über die zentrale Poststelle im neuen Rathaus. Dresden richtet ab morgen den deutschen Schachgipfel aus. Dem Veranstalter zufolge werden bis nächste Woche Sonntag 13 Turniere ausgetragen. Auf dem Programm stehen Titelkämpfe der nationalen Elite, die deutschen Meisterschaften der Senioren, nationale Blitz- und Schnellschachwettbewerbe und das Finale der deutschen Schachamateurmeisterschaft. Mehr als 300 Finalistinnen und Finalisten treten gegeneinander an. Das Publikum erwartet außerdem ein vielfältiges Rahmenprogramm mit Mitmachaktionen, Ausstellungen, Live-Kommentaren und Simultanpartien mit einem Großmeister. Morgen wird in Dresden der große Garten zum Schauplatz des Königsspiels. Am Samstag verwandelt sich das Gelände des Internationalen Kongresscenters in ein riesiges Schachbrett. Dresden ist in diesem Jahr nicht ohne Grund Schachhauptstadt. Vor 150 Jahren wurde der Dresdner Schachverein gegründet und vor 100 Jahren hat die Stadt den Schachkongress ausgerichtet. Mit einer neuen Methode sollen im Erzgebirge seltene Erden abgebaut werden. Forschende der Technischen Universität Freiberg haben in Pöhla die ersten Probebohrungen entnommen. An den 130 Meter langen Bohrkernen soll getestet werden, wie ein neuartiges Zinnbergwerk unter Tage betrieben werden kann. Darin sollen Mikroorganismen seltene Erden wie Indium direkt aus dem Gestein lösen, ohne Sprengungen, ohne Abraum halten und ohne herkömmliche Aufbereitung. Das Indium kann direkt aus der Flüssigkeit gewonnen werden. Die EU unterstützt die Pilotanlage mit 5 Millionen Euro. Bei Schwarzenberg im Erzgebirge gibt es eine Lagerstätte mit schätzungsweise 700 Tonnen Indium. Das extrem weiche Schwermetall wird unter anderem für die Herstellung von Halbleitern und Solarmodulen gebraucht. Soweit die Meldungen.
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3: Heute ist es vom Vogtland übers Erzgebirge bis in die Oberlausitz länger stark bewölkt. Stellenweise kann es regnen oder nieseln, ansonsten sieht es im Freistaat ganz gut aus. Es scheint die Sonne mit ein paar Wolken und es bleibt überwiegend trocken. Die Temperaturen liegen zwischen 23 und 26 Grad. In den Bergen werden maximal 21 Grad gemessen. Der Wind frischt auf und kommt aus nordöstlichen Richtungen.
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4: 6:34 Uhr ist es und ich habe die Meldung vom Landkreis Görlitz. Da ist die Straße zwischen Löbau und Abzweig Wendisch-Paulsdorf am Bahnübergang blockiert. Hier öffnen die Schranken nicht mehr. Die B174 Richtung Chemnitz auf der Ortsumfahrung Topau gibt es Behinderung durch Straßenschäden. Das ist dann auf der rechten Fahrspur. Ansonsten gibt es auch noch auf der A4 Görlitz Richtung Dresden zwischen Weißenberg und Rastplatz Löbau Wassernord eine Tagesbaustelle auf der linken Fahrspur. Da gibt es Instandsetzungsarbeiten, dadurch eine geänderte Verkehrsführung. Bitte da ab 7.30 Uhr bis 17 Uhr vorsichtig fahren und einfach daran denken. Ich habe noch keine Blitze, da warte ich wieder auf euch. Gestern kam es auch ziemlich spät, aber macht nichts. Besser ein paar Blitze als gar keine. Und ich wünsche euch natürlich gute Fahrt und passt gut auf euch auf.
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ich hoffe, ich habe euch munter gerüttelt. Mittlerweile ist es 6.42 Uhr. Ja, hier ist alles ziemlich trocken. Also bei uns jedenfalls hier in Markkleeberg, auch hier in streckenweise hat es vielleicht mal ein bisschen getröpfelt, aber nichts an Unwettern. Aber die Gewitterfront, die ist ja in Thüringen auch in unserem Nachbarland runtergekommen. Gesperrte Straßen, umgestürzte Bäume, die schweren Gewitter, die sind am Dienstagabend über Thüringen gezogen. Und da gab es dann auch erst am Mittwochmorgen, heute Morgen, wieder ein bisschen Ruhe. Besonders betroffen waren ja die Kreise Saalfeld-Rudolstadt, Sonneberg und der Ilm-Kreis mit der höchsten Stufe 4 für extremes Gewitter. Und demnach konnte es zu starken Regen, Sturmböen und auch Hagel kommen. Also in Eichsfeld, da gab es mehrere Feuerwehreinsätze, hauptsächlich im Bereich Leinefelde-Wurbis. Und die Straßen, die wurden mit Wasser oder Schlamm überschwemmt, die Bäume stürzten um oder auch Äste fielen auf die Fahrbahn. Über Verletzte ist bisher nichts bekannt. Auch ein umgestürzter Baum zwischen Ammern und Mühlhausen, der beeinträchtigt außerdem den Zugverkehr immer noch. Also betroffen sind vor allem die Verbindungen zwischen Göttingen, Gotha, Erfurt, Jena und Gera. Und die Deutsche Bahn, die sprach von Einschränkungen im Zugverkehr. Ja, auch in Unstrut-Hainich im Kreis, da hatte die Feuerwehr viel zu tun, nachdem auch Bäume umgestürzt und Äste abgebrochen waren. Und umgestürzte Bäume, die liegen auch auf der A4 noch bei Gotha und auf der A71 bei Ilmenau. Also falls ihr vorhabt, in Richtung Thüringen heute zu fahren, bitte schaut nochmal nach den Bedingungen, ob die Straßen dann wieder frei sind, weil wir hier von Sekundredio berichten ja meist in den Verkehrsmeldungen auf den Straßen oder von den Straßen bei uns im Sachsenland. Aber unsere Nachbarn, wie gesagt, in Thüringen, die haben da ganz schön zu tun im Moment noch. Und wir müssen gießen. Wir haben keinen Regentropfen hier abgekriegt, jedenfalls in Markkleeberg. Ich weiß nicht, wie es bei euch in der Region aussah. Ich habe noch nicht geschaut, Dresden und so weiter. Aber ja, ich denke mal, wir sind auf jeden Fall noch verschont geblieben.

Aerosmith. Wir sind in den 80ern unterwegs. Mittlerweile 6.48 Uhr. Ja, der Bastian, der hat mir geschrieben, beziehungsweise der Uwe. Und er meinte auch, er wohnt nordöstlich von Frankfurt und da gibt es keinen Regen. Also man hält dort auch die Pflanzen mit Gießen am Leben. Und er meint, er hat zum Glück einen Brunnen im Garten. Das ist dann ziemlich einfach oder besser gesagt, macht alles einfacher. Vielen Dank für die Info. Ja, so unterschiedlich ist es mit dem Wetter gewesen, weil ich habe jetzt auch gerade noch mal so im Osterzgebirge nachgeschaut und in der Oberlausitz, da war ja auch eine Gewitterfront in der Nacht zum Mittwoch, die dort über Teile Sachsens halt nur hinweggezogen sind. Und da hat der Landkreis Sächsische Schweiz Osterzgebirge, auch in Ostsachsen, hat das Gewitter dann Schäden verursacht, so meldet die Polizei. Und da sorgt es auch auf der B-172 in Pirna für eine Gerülllawine. Die sorgte natürlich dann nur auch für Behinderung. Und die Feuerwehr rückt an, um die Straße zu säubern. Auch in Pirna, da hat es in ein Mehrfamilienhaus hineingeregnet und auch dort musste die Feuerwehr helfen. In Neustadt in Sachsen, da fiel kurzzeitig die Straßenbeleuchtung aus. In einem Baum hatte zuvor ein Blitz eingeschlagen. Also da ist doch einiges auch in Ostsachsen, wie gesagt, durch die Unwetter passiert. Auch in der Oberlausitz, in Ebersbach, da ist eine Straße überflutet und es sind auch mehrere Keller vollgelaufen und da musste die Feuerwehr zu 5 Einsätzen ausrücken. In und um Görlitz, da sind Blitze in mehrere Häuser sogar auch noch eingeschlagen. Aber Gott sei Dank ist kein Brand daraus entstanden. Also Unwetterwarnung für einzelne Gebiete im Landkreis Sächsische Schweiz, Osterzgebirge, Görlitz und Bautzen. Und da wurde da auch vorher gewarnt wegen heftigen Starkregen und Hagel. Also deswegen ja, sind wir gar nicht so in Sachsen unbeschadet davon bekommen. Ihr habt es ja auch in den Nachrichten gehört, in der Region Nürnberg. Also so unterschiedlich ist das mit dem Wetter, wie sich das da aussucht, die Fronten, die Gewitterfronten. Man weiß es nicht. Also der Petrus da oben, der macht halt trotzdem immer, was er will.

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1: Ich bin Dirk Zeitler. Spanien hat das Endspiel der Fußball-Weltmeisterschaft erreicht. Der Europameister besiegte im Halbfinale in Arlington Frankreich mit 2:0 und spielt am Sonntag in East Rutherford um den Titel. Ihren Finalgegner ermitteln Titelverteidiger Argentinien und England heute Abend in Atlanta.
2: Ein verdienter Sieg der Spanier, die Frankreichs hochgelobte Offensive um Superstar Mbappé fast durchgängig kontrollieren. Schon nach 22 Minuten die Führung durch Oyarzabal per Strafstoß. Porro besorgt nach 58 Minuten den zweiten Treffer. Spanien liefert auf den Punkt die beste Turnierleistung ab und kann nun entspannt verfolgen, ob sich heute im anderen Halbfinale Messis Argentinier oder England um Kane und Bellingham durchsetzt. Die Polizei in Atlanta ist im Großeinsatz, die Begegnung dort gilt als Hochrisikospiel. Thomas Thonfeld, Sportredaktion.
1: 4 von 5 Bundesbürgern sehen die Bundesregierung durch die jüngsten beschlossenen und angestoßenen Reformen nicht gestärkt. In einer YouGov-Umfrage gaben 47% an, die Regierung gehe geschwächt in die Sommerpause. Nur 10% sehen die Regierung gestärkt. Heute will sich Bundeskanzler Merz in Berlin bei der traditionellen Sommerpressekonferenz zu aktuellen Themen äußern. Die USA haben ihre Blockade von iranischen Häfen wieder aufgenommen. Laut dem zuständigen Regionalkommando des US-Militärs sollen so Schiffe daran gehindert werden, iranische Häfen oder Küstengebiete anzusteuern oder sie zu verlassen. US-Präsident Trump hatte die Wiederaufnahme der Blockade am Montag angekündigt.
3: Seeblockade, Angriffswellen, iranische Vergeltungsschläge und steigende Ölpreise. Der Konflikt eskaliert. In einem TV-Interview drohte Trump erneut mit der Bombardierung von Brücken und Kraftwerken im Iran nächste Woche. Zunächst sollen die massiven Angriffe auf Irans militärische Infrastruktur weitergehen. So lange, bis ich sage, dass es reicht, sagte Trump dem TV-Sender Fox. Von einer Gebühr in der Straße von Hormuz war er wieder abgerückt. Nun sollen die Golfstaaten mit Investitionen und Handel die Kosten für die Sicherung der Meerenge stemmen. Aus den USA, Tina Eck.
1: Heftige Unwetter haben am Abend die Region Nürnberg schwer getroffen. Nach Angaben der Feuerwehr gingen innerhalb von 5 Stunden fast 3000 Notrufe ein. Die Einsatzkräfte rückten rund 1000 Mal aus, um umgestürzte Bäume zu beseitigen und vollgelaufene Keller auszupumpen. Nach Angaben der Einsatzkräfte gab es mehrere Verletzte.
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1: Zum Wetter, die aktuelle Vorhersage des Deutschen Wetterdienstes. In Sachsen und Süden startet der Tag mit Gewittern. Örtlich besteht Unwettergefahr durch Starkregen. Gegen Mittag beruhigt sich die Lage etwas. Später ziehen in der Südhälfte neue Gewitter auf, teils mit Hagel- und orkanartigen Böen. Im Rest des Landes heute meist trocken, im Südwesten Temperaturen bis 32 Grad.

0: 7 und 4 Minuten, die B174 Richtung Chemnitz auf der Ortsumfahrung Schopau. Da gibt es Behinderung durch Straßenschäden auf der rechten Fahrspur. Und die A72 Richtung Hof zwischen Chemnitz Süd und Stolberg Nord gibt es Grünpflege, dadurch eine geänderte Verkehrsführung. Und hier ist noch eine Wanderbaustelle auf der A17 Prag-Dresden zwischen Bad Gottleuber und Dresden-Prohlis in beiden Richtungen. Das Ganze heute bis 14 Uhr. Hab auch schon ein Blitzer gekrischt. Jo, danke schön. Blitzer in Chemnitz in der Nevestraße vor der A72 Auffahrt Stadt auswärts. Da bitte gut aufpassen. Ich wünsche allen, die unterwegs sind, gute Fahrt und blitzerfreie Fahrt.
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0: Und sie sagt Moin Moin an alle, die sich vielleicht gerade erst zugeschaltet haben sollten. Wünsche euch natürlich auch einen richtig coolen Mittwoch, wo immer ihr auch zu Hause seid und Second Radio hört. Freue mich, dass ihr dabei seid. Und mittwochs, das bedeutet hier schon fast ein Jahr, ziehe ich das durch, dass ich in den 80ern mit euch gemeinsam unterwegs bin. Und ihn habe ich ein bisschen vernachlässigt, aber er ist so toller Musiker, Sänger, Christopher Cross.

So, wie geht's euch? Geht's euch gut? Und ich bin nämlich jetzt am Überlegen, welche Version ich spiele von dem nächsten Song. Wir gehen nämlich mal ins Jahr 89, Juli 89, und da erklang in den USA ein Song, der nicht nur die Charts stürmte, sondern auch zu einem der unvergesslichsten Hits der 80er wurde. Tja, er hatte belegte Platz 1 der Billboard Hot 100 und das war auch noch für eine ganze Woche, also heute vor 37 Jahren. Tja, wer könnte das denn sein? Grammy prämiert, ein Soul-Klassiker, eine Hymne über die Liebe, Verlust, Sehnsucht nach Versöhnung. Geschrieben wurde er eigentlich schon in den 70ern genau. Es ist Simply Red und da gibt es natürlich den Song. Der ist ziemlich langsam. Ich möchte jetzt nicht, dass ihr wieder einschlaft. Also hat heute, wie gesagt, den vor 37 Jahren Platz 1 belegt für eine ganze volle Woche. If you don't know, be my no. Und ich überlege noch, welche Version soll ich denn spielen? Ich habe nämlich eine coole Mix-Version, aber ich entscheide mich für den Mix, weil ihr sollt ja jetzt nicht einschlafen. Der Song ist großartig, da geht dann nur die Originalversion von Simply Red 3 Minuten und 19 und ich habe mich jetzt doch für die knapp 5 Minuten Version entschieden, damit ihr mir nicht wieder einschlaft.

So, es gibt ein Badesee-Ranking und da überraschte man auch mal Coswisch oder auch Görlitz. Da gibt es ja auch den Bernsdorfer See. Also der Badesee in Coswisch, Köditz, der erreichte in der Beliebtheit überraschend nämlich Platz 3 in ganz Sachsen. Das war wirklich eine Überraschung für den Ort und mit 67 Punkten landete das Badesee auf Platz 3 in Sachsen. Also die Kombination aus Becken, Badesee, großer Liegewiese, Tischtennis, FKK-Bereich, Imbiss, Campingmöglichkeiten und auch die Lage am Elbradweg, die machten den Standort besonders abwechslungsreich oder macht es überhaupt. Und damit liegt Coswisch knapp vor dem Bernsdorfer See in Görlitz. Also der hatte 65,7 Punkte und Platz 4 erreicht. Also der große See überzeugt auch mit seinen Stränden. Er hat 17 Kilometer langen Rundweg und man kann Boot fahren. Es gibt einen Hafen, Aussichtspunkte und besonders stark ist auch die Google-Bewertung von 4,8 Sternen. Das ist der beste Wert unter den untersuchten sächsischen Badezielen. Ja, und für das Freibad- und Badesee-Ranking 2026, da hat man nämlich 100 Freibäder, Strandbäder, Naturbäder und auch Badeseen aus allen 16 Bundesländern untersucht und bewertet wurden dann 5 gewichtete Kriterien, nämlich das Google-Rating der Badestelle mit maximal 25 Punkten, das Aktivitätsangebot auch mit 25 Punkten, also maximalen, und die Infrastruktur vor Ort und Hotelangebote in der näheren Umgebung sowie Erreichbarkeit, und das wurde dann auch mit Punkten bewertet. Insgesamt waren maximal 100 Punkte erreichbar und wer das komplette Ranking mal haben möchte, also aus allen Bundesländern, kann mich gerne anschreiben, schicke ich euch den Link. Ansonsten habe ich natürlich die Top Sachsen Badeziele 2026 für euch. Platz 7, das ist das Waldbad Schmannewitz, das ist in Dahlen. Platz 6, das Naturbad Erzengler, das ist in Brand-Erbisdorf. Blaue Lagunen oder Blue Lagunen auf dem 5. Platz, das ist in Schönau-Berzdorf. Dann, wie gesagt, der Platz 4, Berzdorfer See in Görlitz. Platz Nummer 3, das ist das Freibad Badesee Kiesgrube in Coswisch. Und Platz 2 hat der Kulkwitzer See in Leipzig erreicht. Und Platz 1, ihr werdet es nicht glauben, unser Kosputner See hier in Markkleeberg, der hat nämlich 78 Punkte erreicht. Also das auf jeden Fall Sachsens Top Badeziele. Und ich glaube, unser Kossi, der hat auch, habe ich jetzt gar nicht nachgeschaut, im bundesweiten Ranking auch einen coolen Platz eingenommen, wenn er schon mal 78 Punkte hat. Also, ist mal eine Reise wert, unser Kossi. Cooler See. Also, sein Rundweg ist so 11 Kilometer, wenn ihr da mal ringsrum laufen oder mit dem Fahrrad fahren möchtet. Da kann man auch mal gleich 2 Runden mit dem Fahrrad drehen. Und ansonsten, ja, das waren so die Sachsen-Top-Badeziele 2026 und in, wie gesagt, in Görlitz oder auch in Schönau-Berzdorf war man ziemlich überrascht.

cooler Song. Habe ich ewig nicht gehört. Ich habe sonst andere immer von Elo gespielt, aber den hatte ich auch ein bisschen vernachlässigt. 7:25 Uhr, gleich gibt's 7:30 Uhr wieder die regionalen Nachrichten aus unserem Sachsenland. Und jetzt habe ich mir mal, ich glaube 1987 haben sie einen Durchbruch erreicht. Sie gibt's aber schon seit, glaube ich, 1975, nämlich die Gypsy Kings. Und Bamboleo kennt ihr bestimmt alle oder Volare. Also ich mag ja ihren Flamenco, Rumba oder sie haben sie auch mit Pop vermischt und ich glaube in den 80er, 90er, das war so die Hauptzeit der Gypsy Kings und da habe ich mir mal einen Gypsy King hier in die Playlist geholt vor den regionalen Nachrichten. Ich wünsche euch einen guten Start in den Mittwoch. Wir teilen übrigens die Woche.

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1: Mein Name ist Thorsten Weikert. Leipziger Stadtverwaltung transportiert Post nur noch mit Lastenrädern. Dresden richtet deutschen Schachgipfel aus. Forschende testen schonende Abbaumethode im Erzgebirge. Die Meldungen im Einzelnen. Die Leipziger Stadtverwaltung wird klimafreundlicher. Ab August wird die interne Post nur noch mit Lastenrädern transportiert. Für die Touren in der Kernstadt werden schon seit 5 Jahren Lastenräder eingesetzt, heißt es vom Amt für Digitales und Organisation. Demnächst sollen auch die restlichen Kurierfahrten im Stadtgebiet umgestellt werden. 4 E-Autos für die Zustellung haben dann ausgedient. In den Lastenrädern sieht die Stadt verschiedene Vorteile. Sie sind kleiner und wendiger, können Baustellen und Staus umfahren und brauchen keinen Parkplatz am Straßenrand. Obwohl der Schriftverkehr in Papierform abnimmt, muss die Stadtverwaltung immer noch allerhand Postsendungen zwischen ihren 280 vernetzten Gebäuden transportieren. Im vorigen Jahr gingen rund 500.000 Postsendungen zentral ein und wurden intern verteilt. Rausgeschickt haben Dienststätten, Behörden und Schulen etwa 2,2 Millionen Sendungen, und zwar meist über die zentrale Poststelle im neuen Rathaus. Dresden richtet ab morgen den deutschen Schachgipfel aus. Dem Veranstalter zufolge werden bis nächste Woche Sonntag 13 Turniere ausgetragen. Auf dem Programm stehen Titelkämpfe der nationalen Elite, die deutschen Meisterschaften der Senioren, nationale Blitz- und Schnellschachwettbewerbe und das Finale der deutschen Schachamateurmeisterschaft. Mehr als 300 Finalistinnen und Finalisten treten gegeneinander an. Das Publikum erwartet außerdem ein vielfältiges Rahmenprogramm mit Mitmachaktionen, Ausstellungen, Live-Kommentaren und Simultanpartien mit einem Großmeister. Morgen wird in Dresden der große Garten zum Schauplatz des Königsspiels. Am Samstag verwandelt sich das Gelände des Internationalen Kongresscenters in ein riesiges Schachbrett. Dresden ist in diesem Jahr nicht ohne Grund Schachhauptstadt. Vor 150 Jahren wurde der Dresdner Schachverein gegründet und vor 100 Jahren hat die Stadt den Schachkongress ausgerichtet. Mit einer neuen Methode sollen im Erzgebirge seltene Erden abgebaut werden. Forschende der Technischen Universität Freiberg haben in Pöhla die ersten Probebohrungen entnommen. An den 130 Meter langen Bohrkernen soll getestet werden, wie ein neuartiges Zinnbergwerk unter Tage betrieben werden kann. Darin sollen Mikroorganismen seltene Erden wie Indium direkt aus dem Gestein lösen, ohne Sprengungen, ohne Abraum halten und ohne herkömmliche Aufbereitung. Das Indium kann direkt aus der Flüssigkeit gewonnen werden. Die EU unterstützt die Pilotanlage mit 5 Millionen Euro. Bei Schwarzenberg im Erzgebirge gibt es eine Lagerstätte mit schätzungsweise 700 Tonnen Indium. Das extrem weiche Schwermetall wird unter anderem für die Herstellung von Halbleitern und Solarmodulen gebraucht. Soweit die Meldungen.
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1: Heute ist es vom Vogtland übers Erzgebirge bis in die Oberlausitz länger stark bewölkt. Stellenweise kann es regnen oder nieseln, ansonsten sieht es im Freistaat ganz gut aus. Es scheint die Sonne mit ein paar Wolken und es bleibt überwiegend trocken. Die Temperaturen liegen zwischen 23 und 26 Grad. In den Bergen werden maximal 21 Grad gemessen. Der Wind frischt auf und kommt aus nordöstlichen Richtungen.
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3: 7:34 im Landkreis Mittelsachsen auf der Straße zwischen Niederbobritsch und Hilbersdorf. Da gibt es eine Störung am Bahnübergang, also Vorsicht dort beim Passieren. Und jetzt habe ich hier noch eine Meldung. Im Landkreis Görlitz ist die Straße zwischen Löber und Abzweig Wendisch-Paulsdorf auch am Bahnübergang blockiert. Da öffnen die Schranken gar nicht mehr. Also da bitte auch bitte dran denken, eine Umgehung nutzen. Die B174 Richtung Chemnitz auf der Ortsumfahrung Zschopau, da gibt es Behinderungen. Behinderung durch Straßenschäden auf der rechten Fahrspur und noch wer unterwegs ist auf der A4 Richtung, also A4 Görlitz Richtung Dresden zwischen Weißenberg und Rastplatz Löbauer Wasser Nord. Da gibt es eine Tagesbaustelle auf der linken Fahrspur mit Instandsetzungsarbeiten. Da gibt es eine geänderte Verkehrsführung, also da bitte auch vorsichtig fahren. Das Ganze seit jetzt 7.30 Uhr bis 17 Uhr. Das waren soweit die Störungsmeldungen und ich habe sogar ein paar Blitzer. In Zwickau am Fuchsgraben stadteinwärts, in Chemnitz in der Nevestraße vor der A72 Auffahrt stadtauswärts und auf der A13 Richtung Berlin zwischen Ortsrand und Klettwitz. Ich wünsche allen, die unterwegs sind, gute Fahrt, kommt unbeschadet an euer Ziel.
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Biene und Knickerbocker waren das hier auch aus den 80ern. Mittlerweile 47 Minuten. Der 15. Juli, den wir heute haben, heute an diesem Tag, da wäre Achim Menzel nämlich 80 Jahre alt geworden. Für viele ist er nämlich mehr als nur ein Entertainer. Er ist eine lebendige Erinnerung, besonders in Dresden. Und dort gibt es eine kleine Künstlergruppe, die sich die Achim Menzel Ultras nennen. Und sie kleben seit einiger Zeit Sticker mit seinem Gesicht an Laternen, Verteilerkästen, Hausecken in der Neustadt. Mal sieht man ihn lächelnd im Sakko, mal mit weit aufgerissenen Augen umgeben von 4 Gewürzgurken, ein Augenzwinkern auf seine Zeit als singende Spreewaldgurke. Und hinter den Stickern, da steckt auch noch der Streetart-Künstler, der sich nämlich Milchmann nennt. Er tritt nur mit Maske auf und lebt seine Menzel-Leidenschaft ernsthaft aus und ja, das mit Überzeugung. Achim Menzel, der war nicht nur ein Entertainer, der viele von uns mit seinen fröhlichen mit seiner fröhlichen Art begeistert hat. Er war auch ein Beat-Musiker, der nämlich 1963 in Ost-Berlin das Diana Show Quartett gründete. Doch seine Geschichte ist auch eine mit Widerständen, denn 1965 erhielt seine Band ein DDR-weites Auftrittsverbot nach einer Auseinandersetzung bei einem Konzert. Und 1973 dann nutzte Menzel einen Auftritt in West-Berlin zur Flucht in den Westen. Also kurzzeitig arbeitete er im Saarland als Schweißer, kehrte aber bald wieder zurück und wurde in der DDR zu 10 Monaten Haft auf Bewährung verurteilt. Und für den Künstler Milchmann, also der ihn jetzt hofiert, endet die musikalische Geschichte von Menzel an diesem Punkt. Ja, alles danach ist für ihn einfach der Mensch Achim Menzel. Und Menzel starb 2016 im Alter von 69 Jahren an einem Herzinfarkt in Cottbus. Dort wird er nämlich am kommenden Samstag mit einer großen Hommage gefeiert. Frank Schöbel, Andreas Holm, Petra Zieger und weitere Künstler, die treten in der Stadthalle Cottbus auf. Und die Veranstaltung heißt Ein Hoch auf Achim, beginnt 14 Uhr. Mit dabei sind auch 5 Männer aus Dresden, die Achim Menzel Ultras. Ja, sie sind ja nachts unterwegs, um ihre Sticker anzubringen. Also diese echte Fangemeinde, die nichts mit Fußball zu tun hat, obwohl der Begriff Ultras irgendwie das vermuten lässt. Und Oliver Kalkofe, der einst Menzels Show verspottete, nennt ihn heute ein echtes Vorbild. Er sagt, Menzel habe sein Publikum immer ernst genommen und sei für jeden ansprechbar gewesen, auch in der MDR-Dokumentation Legenden. Da erinnern sich Udo Lindenberg, Nina Hagen und andere an ihn als warmherzigen Allrounder und Stimmungskanone. Also die Erinnerung an Achim Menzel lebt weiter. In Cottbus, wie gesagt, bei der Hommage. In Dresden an den Wänden der Dresdner Neustadt und in den Herzen der Menschen. Und wer ihn kannte oder auch seine Musikshows liebte. Ja, dann erinnern wir auch an ihn, wer heute 80 Jahre jung geworden. Also von diesem Diana Show Quartett habe ich leider keine Musik. Also wir können einfach nur jetzt mal an ihn denken. Wer ihn kannte, auch als Entertainer, Musiker, also dann einfach mal erinnern. Also ich habe heute hier in den 80ern jetzt nichts gefunden, was ich für ihn spielen könnte. Ich weiß ja nicht, was er so vielleicht immer gehört hat.

So, mittlerweile bewegen wir uns auf die 8 Uhr zu und das bedeutet dann auch wieder die Nachrichten Deutschland und die Welt. Aber ich habe vorher noch eine Mitteilung für euch. Ja, es ist wirklich kurios. Bei uns ist es ziemlich trocken. Wir hatten überhaupt keinen Tropfen, der bei uns runterging und in den anderen Regionen, da gab es Unwetter. Aber wegen dieser Trockenheit, da verbietet nämlich auch der Landkreis Leipzig das Abpumpen von Wasser aus Flüssen, Seen und Bächen. Und außerdem dürfe zwischen 10 und 18 Uhr kein Grundwasser aus Brunnen zur Beregnung von Grünflächen oder auch Sportplätzen genutzt werden. So teilt es nämlich das Landratsamt in Brunna mit. Mit einer Gießkanne dürfe man weiter Wasser schöpfen, solange das Gewässer dadurch nicht beeinträchtigt werde. Hintergrund des Verbots sind das Niedrigwasser in den Flüssen und der niedrige Grundwasserstand, der an 80% der Messstellen unter dem langjährigen Durchschnitt liege. Und bei Verstößen, da können es ein Bußgeld bis zu 50.000 Euro verhängt werden. Also diese Regelung, die gilt bis zum 30. September. Auch an anderen Regionen in Sachsen, da haben bereits die Wasserentnahme oder hat man sie bereits eingeschränkt. Dazu gehören Nord- und Mittelsachsen und auch die Stadt Chemnitz. Also bitte daran denken, denn wenig Wasser in den Flüssen bedeutet dann auch niedrige Grundwasserstände wegen der Trockenheit. Da greift nun auch der Landkreis Leipzig zu diesem Verbot.

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1: Ich bin Dirk Zeitler. Die USA haben ihre Blockade von iranischen Häfen wieder aufgenommen. Laut dem zuständigen Regionalkommando des US-Militärs sollen so Schiffe daran gehindert werden, iranische Häfen oder Küstengebiete anzusteuern oder sie zu verlassen. US-Präsident Trump hatte die Wiederaufnahme der Blockade zuvor angekündigt.
2: Seeblockade, Angriffswellen, iranische Vergeltungsschläge und steigende Ölpreise, der Konflikt eskaliert. In einem TV-Interview drohte Trump erneut mit der Bombardierung von Brücken und Kraftwerken im Iran nächste Woche. Zunächst sollen die massiven Angriffe auf Irans militärische Infrastruktur weitergehen. So lange, bis ich sage, dass es reicht, sagte Trump dem TV-Sender Fox. Von einer Gebühr in der Straße von Hormuz war er wieder abgerückt. Nun sollen die Golfstaaten mit Investitionen und Handel die Kosten für die Sicherung der Meerenge stemmen. Aus den USA, Tina Eck.
1: Heftige Unwetter haben am Abend die Region Nürnberg schwer getroffen. Nach Angaben der Feuerwehr rückten die Einsatzkräfte rund 1000 Mal aus, um umgestürzte Bäume zu beseitigen und vollgelaufene Keller auszupumpen. Nach Angaben der Einsatzkräfte gab es mehrere Verletzte. Zum Sport. Spanien hat das Endspiel der Fußballweltmeisterschaft erreicht. Der Europameister besiegte im Halbfinale in Arlington Frankreich mit 2:0 und spielt am Sonntag in East Rutherford um den Titel. Ihren Finalgegner ermitteln Titelverteidiger Argentinien und England heute Abend in Atlanta.
3: Ein verdienter Sieg der Spanier, die Frankreichs hochgelobte Offensive um Superstar Mbappé fast durchgängig kontrollieren. Schon nach 22 Minuten die Führung durch Oyarzabal per Strafstoß. Porro besorgt nach 58 Minuten den zweiten Treffer. Spanien liefert auf den Punkt die beste Turnierleistung ab und kann nun entspannt verfolgen, ob sich heute im anderen Halbfinale Messis Argentinier oder England um Kane und Bellingham durchsetzt. Thomas Thonfeld, Sportredaktion.
1: Auf dem Weg zu einem Engagement von Jürgen Klopp als Bundestrainer haben DFB-Präsident Neuendorf und Red Bull-Chef Mitzlaff anscheinend eine Lösung gefunden. Konkrete Ergebnisse über das Treffen in München wurden zunächst nicht veröffentlicht. Knackpunkt der Gespräche war Klopps Vertrag als Head of Global Soccer bei Red Bull. In dieser Funktion ist er noch bis 2029 an Red Bull gebunden.
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1: Zum Wetter, die aktuelle Vorhersage des Deutschen Wetterdienstes. In Sachsen und Süden startet der Tag mit Gewittern, örtlich besteht Unwettergefahr durch Starkregen. Gegen Mittag beruhigt sich die Lage etwas, später ziehen in der Südhälfte neue Gewitter auf, teils mit Hagel- und orkanartigen Böen. Im Rest des Landes heute meist trocken, im Südwesten Temperaturen bis 32 Grad, sonst bis 27 Grad, an den Küsten kühler. Morgen im Süden und Nordosten einzelne Schauer oder Gewitter, die Temperaturen wie heute.
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4: Heute ist es vom Vogtland übers Erzgebirge bis in die Oberlausitz länger stark bewölkt. Stellenweise kann es regnen oder nieseln. Ansonsten sieht es im Freistaat ganz gut aus. Es scheint die Sonne mit ein paar Wolken und es bleibt überwiegend trocken. Die Temperaturen liegen zwischen 23 und 26 Grad. In den Bergen werden maximal 21 Grad gemessen. Der Wind

0: hattet, aber durch einen aufgerissenen Tank hat ein LKW, nämlich auf der A4, etwa 300 Liter Kraftstoff verloren. Und wie ein Sprecher der Polizei sagte, da wurde der Tank des Fahrzeugs nämlich in der Nacht zum Mittwoch beschädigt, als der LKW in einen Baustellenbereich kurz vor der Anschlussstelle Nieder-Seifersdorf über einen Absatz fuhr. Und den Angaben zufolge erfuhr die Polizei dann gegen 1 Uhr morgens von dem Unfall im Landkreis Görlitz. Und da die Fahrbahn verunreinigt wurde, da war auch die Strecke in Richtung Dresden kurzzeitig gesperrt. Ich weiß nicht, also ob ich da jetzt schon, habe noch keine Meldung, also dass immer noch gesperrt ist, aber ansonsten bitte achtet da auf der A4 trotzdem weiterhin. So, ich habe noch eine Meldung von der B174 Richtung Chemnitz auf der Ortsumfahrung Zschopau. Da gibt es Behinderung durch Straßenschäden auf der rechten Fahrspur. Da bitte langsam fahren. Das waren soweit die Störungsmeldungen. Ich habe noch Blitzer. Gibt es nämlich Blitzer hier für euch in Zwickau. Am Fuchsgraben stadteinwärts, dann ein Blitzer zwischen Gebirge und Dörfel. In Chemnitz in der Nevestraße, das ist kurz vor der A72 Auffahrt stadtauswärts. Ich wünsche allen, die unterwegs sind, gute Fahrt, lasst euch nicht blitzen.
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0: Moin Moin, es ist nicht nur Halbzeit heute in der Woche, wir haben ja nun mal Mittwoch, es ist auch Halbzeit im Morgenwecker und ich begrüße alle, die sich vielleicht später zugeschaltet haben sollten. Ich bin die Angie, jeden Morgen zwischen 6 und 10 Uhr hier auf Second Radio auf Sendung sozusagen im Morgenwecker und ich informiere euch immer wieder auch, ja ich glaube diese Jahrestage, die ich hier oft habe, die sind ziemlich kurios, teilweise jedenfalls, wie zum Beispiel heute ist Tag des Gummiwurms, also das ist ein Konkurrenzprodukt, denke ich mal, zu diesen Bärchen. Ihr kennt ja auch vielleicht die Bärchen, die Goldbärchen oder ich kenne auch so kleine Frösche und solche Tiere, ja, die aus Gummi sind, aber ich würde an eurer Stelle drauf achten, wo ihr was kauft, weil Tag des Gummiwurms sollte man mal überdenken, was da alles so sich drin befindet. Aber wir haben eine tolle Alternative gefunden, nämlich die, ja, steht vegan drauf, aber wer der eine oder andere, musst du mal probieren. Sind lecker und ich kann an die anderen Gummibärchen nicht mehr ran, seitdem ich weiß, was da alles drin ist. Also deswegen vielleicht drauf achten. Tag des Hotdogs, ja, wenn ihr es gerne esst, bitteschön, dann ist auch dieser Aktionstag natürlich heute richtig für euch, wenn ihr nicht wisst, was ihr heute essen sollt. Also deswegen gibt ja auch immer wieder diese Food Tracks für die Festivals und so weiter. Da gibt es ganz spezielle Hotdogs. Und es ist Tag des Teilens, das finde ich wichtig. Also der richtet sich ja auch an jeden, ob Spende, Geschenk oder, ihr seht es jetzt nicht, ein Lächeln. Ich schicke euch ein Lächeln, denn der Gedanke zählt. Denkt immer daran, nur Glück und Freude verdoppeln sich, wenn man sie teilt.

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1: Ja, und da bin ich jetzt heute mal nach Dresden gegangen, denn da gibt es ganz viele Möglichkeiten, Kultur und Bildung kostenlos mit der ganzen Familie zu erleben. Und gerade freitags, da lohnt sich nämlich ein Besuch in einem der 8 städtischen Museen, die an diesem Tag ihre Türen kostenfrei öffnen. Dazu gehören nämlich das Stadtmuseum, die Städtische Galerie und das Kügelgehenhaus. Die Startzeiten unterscheiden sich. Deshalb lohnt sich da auch ein Blick auf die Webseiten der jeweiligen Häuser. Kann ich euch gern zukommen lassen. Übrigens, Kinder unter 7 Jahre und alle, die einen Dresdenpass haben, die den besitzen, die haben sowieso immer freien Eintritt in die städtischen Museen. Also wer freitags keine Zeit hat, muss trotzdem nicht auf Museen verzichten. Die staatlichen Kunstsammlungen Dresden, die bieten auch an den Sonntagen zwischen 15 und 18 Uhr wechselnd freien Eintritt in eins ihrer Häuser. Also oft gibt es auch dort Mitmachprogramme bei den Kindern und Familien in Ateliers oder auch Werkstätten selbst kreativ werden können und dann auch Geschichten erzählt bekommen. Bei manchen Workshops, da können kleine Materialkosten anfallen, wenn man das dann mit nach Hause nehmen möchte und so weiter. Aber der Eintritt bleibt frei. Auch die Dresdner Stadtbibliotheken, das ist ein echter Geheimtipp für Familien. Dort gibt es nämlich das ganze Jahr über kostenlose Veranstaltungen für die Kinder. Puppenspielen, Basteln, Nachmittage bis hin zu Konzerten und Autorenlesungen. Im Sommer kommt ein spezielles Ferienprogramm dazu. Teilweise ist eine Anmeldung nötig, aber viele Angebote, die sind einfach zugänglich und machen den Besuch auch vielleicht für euch zu einem schönen Ausflug, nämlich für die ganze Family. Ja, also auch wenn es draußen mal nicht so das Wetter mitspielt, wie gesagt, in der Ferienzeit, lohnt sich da ein Blick in die vielfältigen kostenlosen Kulturangebote in Dresden. Ich glaube, da wird es garantiert nicht langweilig und das ganz ohne Kosten. Ich habe noch einen Tipp, denn es gibt auch, muss ich nochmal schauen, eine Quizzle-App, die Stadt nämlich als Spielfeld. Also wer gut zu Fuß ist, wer dann doch raus möchte, der kann sein Wissen über Dresden spielerisch erweitern. Da gibt es eine Quizzle-App, ja so heißt die, da verwandelt man einen Stadtspaziergang in eine Art Schnitzeljagd mit Rätseln und Aufgaben. Ja, anders als die städtischen, staatlichen oder auch die vereinsgetragenen Angebote im verschiedenen Artikeln, die ich jetzt hier auch noch für euch habe. Da steckt dahinter ein kleines Start-up aus Dresden, aber trotzdem kostenlos sind aktuell 2 Touren verfügbar durch die Altstadt und da gibt es auch noch eine Mini-Neustadt-Tour. So, und deswegen habe ich nämlich noch was für euch zum Abschluss, ein besonderer Termin, der nur 2-mal im Jahr angeboten wird. Das nächste Mal nämlich erst am 21. Oktober und jetzt nochmal im Juli. Und da lädt nämlich das Stasi-Unterlagenarchiv Dresden interessierte Kinder ab 8 Jahren und ihre Begleitpersonen zu einer Führung ein. In kindgerechter, komprimierter Form vermitteln sie einen lebendigen Eindruck von den Überwachungs- und Unterdrückungsmethoden der DDR-Geheimpolizei in der Region. Der Eintritt ist auch frei, aber da wird auch um Anmeldung gebeten. Also wie gesagt, ich schicke euch gern den Link, da sind noch mehr Dinge drin. Also wie gesagt, handelt sich nicht immer um irgendwelche Kosten, die entstehen oder irgendwelche, da sind Startups dabei, die dann auch vorerst mit der App benutzt werden können und ist auf jeden Fall noch kostenlos. Wann es dann Geld kostet, ja, das wird euch dann natürlich angezeigt und da bitte nicht drauf reinfallen. Ja, ihr wisst schon, mit den Apps, das ist ja immer alles nicht so einfach, aber vielleicht könnt ihr das Dresdner Kulturangebot doch mit der ganzen Family genießen und das Ganze kostenfrei. Schreibt mich an, ich schicke euch gern den Link zu diesen Informationen.

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1: Mein Name ist Thorsten Weikert. Leipziger Stadtverwaltung transportiert Post nur noch mit Lastenrädern. Dresden richtet deutschen Schachgipfel aus. Forschende testen schonende Abbaumethode im Erzgebirge. Die Meldungen im Einzelnen. Die Leipziger Stadtverwaltung wird klimafreundlicher. Ab August wird die interne Post nur noch mit Lastenrädern transportiert. Für die Touren in der Kernstadt werden schon seit 5 Jahren Lastenräder eingesetzt, heißt es vom Amt für Digitales und Organisation. Demnächst sollen auch die restlichen Kurierfahrten im Stadtgebiet umgestellt werden. 4 E-Autos für die Zustellung haben dann ausgedient. In den Lastenrädern sieht die Stadt verschiedene Vorteile. Sie sind kleiner und wendiger, können Baustellen und Staus umfahren und brauchen keinen Parkplatz am Straßenrand. Obwohl der Schriftverkehr in Papierform abnimmt, muss die Stadtverwaltung immer noch allerhand Postsendungen zwischen ihren 280 vernetzten Gebäuden transportieren. Im vorigen Jahr gingen rund 500.000 Postsendungen zentral ein und wurden intern verteilt. Rausgeschickt haben Dienststätten, Behörden und Schulen etwa 2,2 Millionen Sendungen, und zwar meist über die zentrale Poststelle im neuen Rathaus. Dresden richtet ab morgen den deutschen Schachgipfel aus. Dem Veranstalter zufolge werden bis nächste Woche Sonntag 13 Turniere ausgetragen. Auf dem Programm stehen Titelkämpfe der nationalen Elite, die deutschen Meisterschaften der Senioren, nationale Blitz- und Schnellschachwettbewerbe und das Finale der deutschen Schachamateurmeisterschaft. Mehr als 300 Finalistinnen und Finalisten treten gegeneinander an. Das Publikum erwartet außerdem ein vielfältiges Rahmenprogramm mit Mitmachaktionen, Ausstellungen, Live-Kommentaren und Simultanpartien mit einem Großmeister. Morgen wird in Dresden der große Garten zum Schauplatz des Königsspiels. Am Samstag verwandelt sich das Gelände des Internationalen Kongresscenters in ein riesiges Schachbrett. Dresden ist in diesem Jahr nicht ohne Grund Schachhauptstadt. Vor 150 Jahren wurde der Dresdner Schachverein gegründet und vor 100 Jahren hat die Stadt den Schachkongress ausgerichtet. Mit einer neuen Methode sollen im Erzgebirge seltene Erden abgebaut werden. Forschende der Technischen Universität Freiberg haben in Pöhla die ersten Probebohrungen entnommen. An den 130 Meter langen Bohrkernen soll getestet werden, wie ein neuartiges Zinnbergwerk unter Tage betrieben werden kann. Darin sollen Mikroorganismen seltene Erden wie Indium direkt aus dem Gestein lösen, ohne Sprengungen, ohne Abraum halten und ohne herkömmliche Aufbereitung. Das Indium kann direkt aus der Flüssigkeit gewonnen werden. Die EU unterstützt die Pilotanlage mit 5 Millionen Euro. Bei Schwarzenberg im Erzgebirge gibt es eine Lagerstätte mit schätzungsweise 700 Tonnen Indium. Das extrem weiche Schwermetall wird unter anderem für die Herstellung von Halbleitern und Solarmodulen gebraucht. Soweit die Meldungen.
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1: Heute ist es vom Vogtland übers Erzgebirge bis in die Oberlausitz länger stark bewölkt. Stellenweise kann es regnen oder nieseln, ansonsten sieht es im Freistaat ganz gut aus. Es scheint die Sonne mit ein paar Wolken und es bleibt überwiegend trocken. Die Temperaturen liegen zwischen 23 und 26 Grad. In den Bergen werden maximal 21 Grad gemessen. Der Wind frischt auf und kommt aus nordöstlichen Richtungen.
2: Tja, und ich ergänze nämlich, kam gerade eine Unwetter- und stürmische Böenwarnung, nämlich in Ostsachsen. Wird das erwartet? Unwetter ziehen heute über Teile von Sachsen. Also bis in den Vormittag hinein rechnet der Deutsche Wetterdienst vom Erzgebirge bis zur Oberlausitz gebietsweise mit Gewitter und Starkregen. Auch stürmische Böen mit einer Windgeschwindigkeit bis zu 65 Kilometer pro Stunde. Das sind der Prognose zufolge möglich. Örtlich eng begrenzt könnte es zu Regenmengen bis zu 60 Liter pro Quadrat Meter in 6 Stunden kommen, so hieß es weiter. Also mehrstündiger Starkregen mit Niederschlagsmengen zwischen 20 und 35 Liter pro Quadratmeter sei zudem auch unabhängig der Gewitter möglich.
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2: Um 8.35 Uhr im Landkreis Mittelsachsen auf der Straße zwischen Niederbobritsch und Hilbersdorf. Da gibt es Störungen am Bahnübergang, also dort bitte Vorsicht beim Passieren. Ansonsten habe ich noch ein paar Baustellen, also A13 Schönefelder Kreuz Richtung Dresden zwischen Roland und Ortrand. Da ist der rechte Fahrstreifen gesperrt. Es gibt Fahrbahnerneuerung, das Ganze noch bis heute Nachmittag. Und auch auf der A4 Görlitz Richtung Dresden zwischen Weißenberg und Rastplatz Löbauer Wasser Nord. Aber auch Wasser Süd, also Löbauer Wasser Süd, gibt es Tagesbaustellen. Also da bitte auch aufpassen, da ist eine geänderte Verkehrsführung. Das Ganze bis heute Nachmittag 17 Uhr. So, Plützer habe ich auch was für euch, nämlich in Chemnitz in der Nevestraße vor der A72 die Auffahrt dort stadtauswärts. Plützer zwischen Gebirge und Dörfel und in Zwickau am Fuchsgraben stadteinwärts, da stehen sie auch. Ich wünsche allen, die unterwegs sind, gute Fahrt.
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und 41 ist es gleich und vielleicht habt ihr noch keinen Plan, was ihr am Wochenende machen sollt, also am kommenden Samstag, Sonntag, da lädt nämlich der Leipziger Stadthafen zum bunten Erlebnisprogramm ein, also das sowohl Feinschmecker als auch Familien begeistert. Über das Wochenende erwarten man zahlreiche Foodtrucks oder also Gastronomiestände mit internationalen Spezialitäten und für ein besonderes Highlight sorgt das Restaurant, das nennt sich nämlich Dock 20. Da gibt es eine großzügige Terrasse direkt am Hafenbecken und das bietet den Gästen einen herrlichen Blick auf die Wasserfläche und eine Auswahl natürlich an lokalen Köstlichkeiten. Und es gibt auch für die Stimmung, für eine entspannte Stimmung, DJ-Musik. Und am Samstag und Sonntag gibt es auch noch einen Singer-Songwriter, nämlich Arne Hinz, der in den Mittagsstunden dann auch live auftritt. Also die Familien kommen da auch auf ihre Kosten. Es gibt nämlich das Infomobil der Leipziger Stadtwerke. Das steht für Spiel- und Mitmachaktion bereit, während die Klinik-Clowns Leipzig mit Kinderschminken und Ballonfiguren für Heiterkeit sorgen. Ja, Kanuverleih, Motorboot, Rundfahrten, also das bleibt während des gesamten Hafenspektakels regulär geöffnet und bietet natürlich auch die Möglichkeit, die Stadt aus der Wasserperspektive zu erleben. Also bereits am 25. und 26. September, da folgt dann das Herbst- und Weinfest und am 12., 13. sowie 19. und 20. Dezember, da gibt es dann sogar auch Weihnachtsmarkttage am Hafen, also das ist wahrscheinlich auch ziemlich stimmungsvoller Treffpunkt dann am Wasser, aber so mit Glühwein dann da nicht so ganz nah ans Ufer treten sozusagen, also das könnte schief gehen. So, 8 Uhr und 43, ich wünsche euch einen ganz, ganz tollen Mittwoch. Wir teilen schon mal die Woche. Hier ist Ina Deter.

Und wenn ich George Michael höre, da geht mir auch mein Herz immer wieder auf. Es geht mal um die Drohnensichtungen an den sächsischen Flughäfen. Denn auch in Sachsen sorgen unerlaubte Drohnenflüge rund um die Flughäfen Leipzig, Halle und Dresden für erhebliche Störungen im Luftverkehr. Im ersten Halbjahr 2026, da wurden hier insgesamt 19 Drohnensichtungen gemeldet, 18 davon am Leipziger Airport und eine in Dresden. Und dabei handelt es sich um Drohnenflüge, die im eigentlichen verbotenen Bereich von 1,5 Kilometern um den Flughafen stattfinden. Also bundesweit gibt es in diesem Zeitraum sogar 145 solcher Vorfälle, die meisten davon in der Nähe großer Flughäfen wie Berlin, Frankfurt oder Bremen. Die Deutsche Flugsicherung erklärt, dass viele dieser Sichtungen von Piloten während des Fluges gemeldet werden, aber auch die Towerlotsen, die tragen zum Erkennen mit bei. Wenn eine Drohne direkt im An- oder Abflugbereich auftaucht, da kann das dazu führen, dass Landebahn oder sogar der ganze Flughafen gesperrt werden. Solche Sperrungen dauern in der Regel mindestens 30 Minuten und werden eng mit Polizei und Flughafenbetreibern abgestimmt. Und das hat nicht nur Auswirkungen auf den Flugverkehr, sondern auch auf die Wirtschaft. Eine Studie des Deutschen Zentrums für Luft- und Raumfahrt zeigt, dass Drohnenvorfälle im vergangenen Jahr bundesweit Kosten von bis zu 160 Millionen Euro verursachten. Und dazu zählen unter anderem auch Verzögerungen, Flugannullierungen und gestörte Flugpläne. Ja, auch die sächsische Polizei reagiert auf diese Entwicklung. Und seit September 2025, da gibt es eine spezielle Koordinierungsstelle, die sich mit sicherheitsrelevanten Drohnenüberflügen beschäftigt. Also diese Stelle hat seit ihrer Gründung 20 Fälle registriert, bei denen Drohnen über kritischen Infrastrukturen flogen. Und dazu zählen neben den Flughäfen auch Industrieanlagen, militärische Einrichtungen und Rüstungsunternehmen. Die Behörden wollen so besser auf mögliche Bedrohungen wie Spionage oder Sabotage reagieren. Ja, und das bedeutet, Drohnenflüge in der Nähe von Flughäfen sind ja nicht nur verboten, sie können auch zu erheblichen Störungen und Gefahren führen. Und wie gesagt, die Behörden, die arbeiten daran, solche Vorfälle zu verhindern und die Sicherheit im Luftverkehr zu gewährleisten. Also, falls ihr auch Drohnen habt, also da sollte man sich wirklich unbedingt an die Regeln halten. Es macht ja auch manchmal Spaß, die fliegen zu lassen und vor allen Dingen nicht in Nähe von Flughäfen und sensiblen Bereichen. So, also, ich denke mal, das ist gut, dass man diese Abteilung da gegründet hat und diese Koordinierungsstelle. Wir werden immer mal das im Auge behalten, aber ihr habt das bestimmt auch schon gemerkt. Also hier flog auch mal letztens einer hier über die Firma, die uns hier gegenüber liegt. Also da wird es einen schon immer ein bisschen mulmrig. Mittlerweile 8:55 Uhr. Ich habe noch einen Song, das ist nämlich Inner City, auch natürlich aus den 80ern. Und dann sind wir schon wieder bei den Nachrichten Deutschland und die Welt. Und danach, ihr wisst schon, so gegen 9:45 Uhr, da gucken wir noch mal in die Sterne. Das Tageshoroskop heute für den 15. Juli.

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1: Ich bin Dirk Zeitler. Die USA haben ihre Blockade von iranischen Häfen wieder aufgenommen. Laut dem zuständigen Regionalkommando des US-Militärs sollen so Schiffe daran gehindert werden, iranische Häfen oder Küstengebiete anzusteuern oder sie zu verlassen. US-Präsident Trump hatte die Wiederaufnahme der Blockade zuvor angekündigt.
2: Seeblockade, Angriffswellen, iranische Vergeltungsschläge und steigende Ölpreise. Der Konflikt eskaliert. In einem TV-Interview drohte Trump erneut mit der Bombardierung von Brücken und Kraftwerken im Iran nächste Woche. Zunächst sollen die massiven Angriffe auf Irans militärische Infrastruktur weitergehen. So lange, bis ich sage, dass es reicht, sagte Trump dem TV-Sender Fox. Von einer Gebühr in der Straße von Hormuz war er wieder abgerückt. Nun sollen die Golfstaaten mit Investitionen und Handel die Kosten für die Sicherung der Meerenge stemmen. Aus den USA, Tina Eck.
1: Heftige Unwetter haben am Abend die Region Nürnberg schwer getroffen. Nach Angaben der Feuerwehr rückten die Einsatzkräfte rund 1000 Mal aus, um umgestürzte Bäume zu beseitigen und vollgelaufene Keller auszupumpen. Nach Angaben der Einsatzkräfte gab es mehrere Verletzte. Zum Sport. Spanien hat das Endspiel der Fußballweltmeisterschaft erreicht. Der Europameister besiegte im Halbfinale in Arlington Frankreich mit 2:0 und spielte am Sonntag in East Rutherford um den Titel. Ihren Finalgegner ermitteln Titelverteidiger Argentinien und England heute Abend in Atlanta.
3: Ein verdienter Sieg der Spanier, die Frankreichs hochgelobte Offensive um Superstar Mbappé fast durchgängig kontrollieren. Schon nach 22 Minuten die Führung durch Oyarzabal per Strafstoß. Porro besorgt nach 58 Minuten den zweiten Treffer. Spanien liefert auf den Punkt die beste Turnierleistung ab und kann nun entspannt verfolgen, ob sich heute im anderen Halbfinale Messis Argentinier oder England um Kane und Bellingham durchsetzt. Thomas Thonfeld, Sportredaktion.
1: Auf dem Weg zu einem Engagement von Jürgen Klopp als Bundestrainer haben DFB-Präsident Neuendorf und Red Bull-Chef Mitzlaff anscheinend eine Lösung gefunden. Konkrete Ergebnisse über das Treffen in München wurden zunächst nicht veröffentlicht. Knackpunkt der Gespräche war Klopps Vertrag als Head of Global Soccer bei Red Bull. In dieser Funktion ist er noch bis 2029 an Red Bull gebunden.
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1: Zum Wetter, die aktuelle Vorhersage des Deutschen Wetterdienstes. Heute Vormittag im Süden noch gewittrige Regenfälle mit Starkregengefahr, örtlich Unwetter. Ab dem Nachmittag vor allem in der Südhälfte neue Gewitter, örtlich Unwetter durch heftigen Starkregen, Hagel- und orkanartige Böen. Im Rest des Landes heute meist trocken, im Südwesten Temperaturen bis 32 Grad, sonst bis 27 Grad, an den Küsten etwas kühler. Morgen im Süden und Nordosten einzelne Schauer oder Gewitter, die Temperaturen wie heute.
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4: Heute ist es vom Vogtland übers Erzgebirge bis in die Oberlausitz länger stark bewölkt. Stellenweise kann es regnen oder nieseln, ansonsten sieht es im Freistaat ganz gut aus. Es scheint die Sonne mit ein paar Wolken und es bleibt überwiegend trocken. Die Temperaturen liegen zwischen 23 und 26 Grad. In den Bergen werden maximal 21 Grad gemessen. Der Wind frischt auf und kommt aus nordöstlichen Richtungen.
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5: Gleich ist es 9:05 Uhr, die

0: Straße Richtung Autobahn, in Chemnitz in der Nevestraße vor der A72 Auffahrt stadtauswärts. Allen, die unterwegs sind, gute Fahrt.
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0: Guten Morgen. Huch, ja, es ist schon 9 Uhr und 6 Minuten. Es ist schon wieder die letzte Stunde hier angebrochen im Morgenwecker an diesem Mittwoch. Der 15. ist heute, der 15. Juli, also Mitte des Monats und Mitte der Woche und ja, im letzten Stündchen des Morgenwecker. Ja, heute ist auch Ich mag Pferdetag, also kennt ihr das vielleicht auch als Eltern? Ach, die Kinder, ja, ich mag ein Pferd, ich möchte gern reiten gehen, also auf jeden Fall einmal im Leben mit der Tochter vor allen Dingen und ich habe das auch alles durch. Aber mein Kind, die natürlich nun schon groß ist, die war gerade auch im Urlaub auf Mallorca und was hat sie mir geschickt? Ein Video. Sie war reiten natürlich am Strand und tolle Wege und so weiter. Also für alle Pferdeliebhaber heute, vielleicht könnt ihr da auch mal gucken. Das Wetter wäre ja passend, jedenfalls bei uns hier in der Region, für einen Ausritt. So, und Tag des Teilens, das möchte ich auch nochmal erwähnen für diejenigen, die vielleicht auch später zugeschaltet haben. Heute ist der Tag des Teilens und der richtet sich an jeden, ob Spende, Geschenk oder ja, ich lächle, ihr seht das nicht, aber der Gedanke zählt auf jeden Fall auch und denkt immer daran, nur Glück und Freude verdoppeln sich, wenn man sie teilt. Und ich teile viel Musik mit euch, weil ich spiele auch das, was ich gern mag.

0: Ja, dann schauen wir mal in die Sterne, das Tageshoroskop und ich wünsche kosmische Unterhaltung.
1: Widder.
2: Die Gefühle gehen schnell mit Ihnen durch. Im Eifer eines amorösen Gefechts spielen Sie mit den Empfindungen des Partners.
1: Stier.
2: Sie können heute sehr herzlich oder auch ziemlich launisch sein. Es liegt also ganz in Ihrer Hand, wie Sie Freunden oder Familienmitgliedern gegenübertreten.
1: Zwillinge.
2: Es könnte heute turbulent werden. Vielleicht haben Sie viele neue Ideen, sind gestresst oder auch ungeduldig. Geistige Herausforderung ist das beste Mittel, die erhöhte Spannung kreativ zu nutzen.
1: Krebs.
2: Gut gelaunt gehen Sie heute an die Verwirklichung Ihrer Vorhaben. Dass alles besser als erwartet verläuft, spornt Sie zudem an.
1: Löwe.
2: Sie machen andere atemlos mit Ihrem Elan. Ihre Energie reicht heute locker für Aufräumaktionen und viel Sport. Aber Achtung, Sie sollten trotzdem nicht übertreiben.
1: Jungfrau.
2: Verschwenden Sie keine Gedanken an Probleme, die Sie noch lösen müssen. Am besten ist es heute, sich auf die alltäglichen Anforderungen zu beschränken.
1: Waage.
2: Jetzt heißt es ranklotzen. An diesem Tag haben Sie die optimalsten Chancen, Verträge unter Dach und Fach zu bringen.
1: Skorpion.
2: Entspannen Sie sich und unternehmen Sie Dinge, die Ihnen wirklich Spaß machen. Dann kann Ihr Körper und Geist zur Ruhe kommen.
1: Schütze.
2: Allzu einschneidende Änderungen in Ihrem Alltag sollten Sie vermeiden. Geben Sie sich im Moment mit dem zufrieden, was Sie sich erarbeitet haben.
1: Steinbock.
2: Sofern Sie nicht gleich die ganze Welt aus den Angeln heben wollen, kommen Sie gut durch diesen Tag. Suchen Sie die Unterhaltung mit Freunden oder Verwandten.
1: Wassermann.
2: Ohne große Mühe sammeln Sie heute bei Ihren Mitmenschen Pluspunkte. Sie strahlen selbst in schwierigen Situationen sichere Kompetenz aus.
1: Fische.
2: Aus kosmischer Sicht sind Harmonie und große Kraftvorräte vorprogrammiert. Den großen Taten steht nichts im Wege.

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1: Der 15. Juli 1869, da erhielt der französische Chemiker Hippolyte Mick Maury ein Patent auf die Entwicklung von Margarine. Ja, die Initiative der Erfindung geht auf Napoleon III. Zurück und dieser veranstaltete 1866 ein Preisausschreiben für einen Butterersatz natürlich durch den Franzosen und es gibt da die Notzeiten, da wollte man versorgt werden und der Chemiker Hippolyte, der war 1869 sehr erfolgreich und meldete seine preiswerte Butter, die Margarine, zum Patent an. Die Margarine besteht damals aus einer Mischung aus Rindertalg, Milch, Wasser und zerkleinerten Kuhäuter. Da kriege ich Gänsehaut. Später wird der neue Buttersatz in Margarine umbenannt und er verkauft sein Patent 1871. Und 1871, da wird in Köln die erste deutsche Margarinefabrik eröffnet, die Benedikt Klein Margarinewerke, und die Konkurrenz wächst dann schnell. So gibt es 1885 bereits 45 deutsche Firmen, die die Margarine produzieren. So, und da habe ich doch was gefunden. Es gab nämlich mal ein Telefonat zwischen Helmut Schmidt und Erich Honecker. Und da meinte man, die sollen Margarine essen, da werden sie nicht so fett davon. Na, wer hat denn das wohl gesagt? Also, es war jedenfalls der Abend des 17. Oktober 1978. Da tauschen sich Helmut Schmidt und Erich Honecker am Telefon über Ernährungsgewohnheiten in Ost und West aus. Und beide beklagen, dass die Leute viel zu viel essen und sich überhaupt ungesund ernähren. Also das Gespräch der beiden Staatsmänner wirkt wie eine Satire, aber es soll wirklich tatsächlich so stattgefunden haben, und zwar am 17. Oktober 1978 um 20.30 Uhr. Ja, hätte ich jetzt einen Co-Moderator, da hätte man das richtig cool vortragen können. Ich versuche es einfach mal euch immer wieder vorzutragen. Es ist nicht lang, aber das Telefonat, aber es ist unglaublich interessant. Schmidt: Bei uns ist das Getreide an und für sich sehr gut. Wir haben wieder einmal zu viel von dem Zeug. Erst hatten wir zu viel Milch und zu viel Butter und neuerdings haben wir auch noch auf anderen Gebieten zu viel. Honecker: Nun ja, darüber kann man ja einmal reden, da wir zu wenig davon haben. Schmidt: Habt ihr zu wenig? Honecker: Butter haben wir genug, Fleisch auch, aber was wir brauchen, ist Futter für das Vieh. Schmidt: Butter haben Sie genug? Honecker: Für die Ernährung haben wir genug. Schmidt: Ich habe auch Sorge, unsere Butter ist zu teuer für euch. Honecker: Nein, ich glaube nicht. Schmidt: Wir haben entsetzliche Preise hier durch die EG. Honecker: Die DDR exportiert selbst sogar Butter. Schmidt: Euer Lebensstandard hat sicherlich einen sehr hohen Stand erreicht. Honecker: Ja, einen sehr hohen Stand. Wir sind ziemlich klug oder wir sind ziemlich gleich auf diesem Gebiet. Schmidt: Bei uns müssen die Leute alle aufgefordert werden, weniger zu essen. Honecker: Ja, wir möchten das auch machen, nur sie essen nicht weniger. Das schadet sogar der Gesundheit, nur essen sie trotzdem nicht weniger. Wir haben den höchsten Pro-Kopf-Verbrauch an Butter in der Welt, nämlich 14 Kilogramm. Schmidt: Ja, das ist zu viel. Die sollen lieber Margarine essen, da werden sie nicht so fett davon. Honecker: Natürlich, Margarine ist ja auch viel besser. Schmidt: Ich fasse auch immer große Absichten und große Vorsätze und dann werden die immer nicht ausgeführt. Und Honecker: Ja, das ist so. Ich trinke auch Kaffee, obwohl der teuer ist. Wir geben allein 400 Millionen Mark in Devisen aus für Kaffee. Unwahrscheinlich, ja. Früher hatte man kaum welchen, mit Ausnahme der Sachsen. Die haben schon immer Kaffee getrunken. Und Schmidt: Ja, haben Blümchen Kaffee getrunken. Und Honecker: Nein, Katreiners Malzkaffee. Naja, Schmidt sagt noch: Das ist vorbei, das sind sie heute nicht mehr damit zufrieden. Tja, das war mal so ein kleiner Ausschnitt aus diesem Telefonat mit Helmut Schmidt und Erich Honecker.

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1: Mein Name ist Thorsten Weikert. Leipziger Stadtverwaltung transportiert Post nur noch mit Lastenrädern. Dresden richtet deutschen Schachgipfel aus. Forschende testen schonende Abbaumethode im Erzgebirge. Die Meldungen im Einzelnen. Die Leipziger Stadtverwaltung wird klimafreundlicher. Ab August wird die interne Post nur noch mit Lastenrädern transportiert. Für die Touren in der Kernstadt werden schon seit 5 Jahren Lastenräder eingesetzt, heißt es vom Amt für Digitales und Organisation. Demnächst sollen auch die restlichen Kurierfahrten im Stadtgebiet umgestellt werden. 4 E-Autos für die Zustellung haben dann ausgedient. In den Lastenrädern sieht die Stadt verschiedene Vorteile. Sie sind kleiner und wendiger, können Baustellen und Staus umfahren und brauchen keinen Parkplatz am Straßenrand. Obwohl der Schriftverkehr in Papierform abnimmt, muss die Stadtverwaltung immer noch allerhand Postsendungen zwischen ihren 280 vernetzten Gebäuden transportieren. Im vorigen Jahr gingen rund 500.000 Postsendungen zentral ein und wurden intern verteilt. Rausgeschickt haben Dienststätten, Behörden und Schulen etwa 2,2 Millionen Sendungen, und zwar meist über die zentrale Poststelle im neuen Rathaus. Dresden richtet ab morgen den deutschen Schachgipfel aus. Dem Veranstalter zufolge werden bis nächste Woche Sonntag 13 Turniere ausgetragen. Auf dem Programm stehen Titelkämpfe der nationalen Elite, die deutschen Meisterschaften der Senioren, nationale Blitz- und Schnellschachwettbewerbe und das Finale der deutschen Schach-Amateurmeisterschaft. Mehr als 300 Finalistinnen und Finalisten treten gegeneinander an. Das Publikum erwartet außerdem ein vielfältiges Rahmenprogramm mit Mitmachaktionen, Ausstellungen, Live-Kommentaren und Simultanpartien mit einem Großmeister. Morgen wird in Dresden der große Garten zum Schauplatz des Königsspiels. Am Samstag verwandelt sich das Gelände des Internationalen Kongresscenters in ein riesiges Schachbrett. Dresden ist in diesem Jahr nicht ohne Grund Schachhauptstadt. Vor 150 Jahren wurde der Dresdner Schachverein gegründet und vor 100 Jahren hat die Stadt den Schachkongress ausgerichtet. Mit einer neuen Methode sollen im Erzgebirge seltene Erden abgebaut werden. Forschende der Technischen Universität Freiberg haben in Pöhla die ersten Probebohrungen entnommen. An den 130 Meter langen Bohrkernen soll getestet werden, wie ein neuartiges Zinnbergwerk unter Tage betrieben werden kann. Darin sollen Mikroorganismen seltene Erden wie Indium direkt aus dem Gestein lösen, ohne Sprengungen, ohne Abraum halten und ohne herkömmliche Aufbereitung. Das Indium kann direkt aus der Flüssigkeit gewonnen werden. Die EU unterstützt die Pilotanlage mit 5 Millionen Euro. Bei Schwarzenberg im Erzgebirge gibt es eine Lagerstätte mit schätzungsweise 700 Tonnen Indium. Das extrem weiche Schwermetall wird unter anderem für die Herstellung von Halbleitern und Solarmodulen gebraucht. Soweit die Meldungen.
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2: Am Rande eines Hochdruckgebietes mit Zentrum über dem Nordmeer, da fließt aus nordöstlicher Richtung immer noch warme Luft nach Ostdeutschland. Dabei sorgten tief in höheren Luftschichten gebietsweise für diese Schauer- und Gewitterneigung. Denn heute Vormittag vom Erzgebirge bis zur Oberlausitz gibt es noch Gewitterneigung, vereinzelt mit Starkregen. Und ich hatte auch die Meldung, ja, dass die Unwetter auch heute noch bis in den Vormittag hinein ziehen. Da rechnet der Deutsche Wetterdienst nämlich im Erzgebirge bis zur Oberlausitz gebietsweise mit Gewittern und diesen Starkregen, auch stürmische Böen mit einer Windgeschwindigkeit bis zu 65 Kilometer pro Stunde und auch viel, viel Regenmengen, also bis zu 60 Litern. Ja, ansonsten Temperaturen heute um die 23 bis 26 Grad, sonst scheint auch die Sonne. Es bleibt dann bei uns jedenfalls hier in der Region trocken. Wir haben auch gestern nicht einen Tropfen mehr abbekommen. Und morgen, da geht es nach örtlichen Frühnebel mit Sonne und ein paar Wolken durch den Tag. Und zum Abend, da sind dann ein paar einzelne Schauer und Gewitter möglich bei 24 bis 29 Grad. Freitag wird es unbeständig mit Schauern und Gewittern, auch da maximal 26 Grad. Und am Wochenende, da wird es spürbar kühler. Und vor allem am Samstag, da regnet es gelegentlich. Und das finde ich natürlich ziemlich kurios, weil ich euch wahrscheinlich Anfang der Woche gesagt habe, ja, das Wochenende, das nächste Wochenende, da werden wieder über 30 Grad. Ja, so sah es auch aus im Trend der 10. 10 Tage, aber jetzt sieht's wieder mal ganz anders aus. Nächste Woche, also wie gesagt Sonntag, Montag, da habe ich hier Temperaturen ja gerade mal am Tag um die 20 Grad.
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2: Ja, noch einmal der Blick auf die Straßen für euch. 9.35 Uhr, erst heute Nachmittag 15 Uhr. Da ist dann der Uwe wieder unterwegs für euch im Sachsenland und berichtet zu jeder halben Stunde auch wieder von den Straßen. Und ich habe noch eine Meldung von der A14 Richtung Magdeburg. Zwischen Nossen-Ost und Döbeln-Ost gibt es nämlich 2 Kilometer Stau. Das ist eine Baustelle. Also da mal 10, 15 Minuten mehr Zeit einplanen. Und ansonsten habe ich nur noch die Schranke bzw. im Landkreis Mittelsachsen auf der Straße zwischen Niederbobritsch und Hilbersdorf gibt es ja eine Störung am Bahnübergang. Vorsicht dort bitte beim Passieren. Ansonsten noch auf der A4 gibt es ein paar Tagesbaustellen, also da auch immer runter vom Gas. Die Blitzer in Riesa in der Leutewitzer Straße stadtauswärts, in Zwickau am Fuchsgraben stadteinwärts, in Schmölln in der Grimmelschauer Straße Richtung Autobahn aufpassen und in Chemnitz in der Nevestraße, das ist vor der A72 Auffahrt stadtauswärts. Allen, die unterwegs sind, gute Fahrt.
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2: Ja, jetzt brauche ich The Cure und ich wünsche euch einen guten Start in den Mittwoch. Strange Day.

0: Gewusst wie.
1: Tja, gewusst wie. Na, wo ist denn jetzt meine Hintergrundmusik? Aber ich brauche die nicht immer. Manchmal habe ich die mir nämlich viel zu laut gemacht und da versteht ihr mich vielleicht gar nicht. Also deswegen ganz soft sozusagen. Ja, es gibt ja auch wieder mal ein paar heiße Tage. Heute wird es ja bis zu 27, 28 Grad und der eine oder andere von euch, wenn ihr was trinkt, ist es vielleicht ganz selbstverständlich, ihr macht euch Eiswürfel rein. Ja, und um den Körper bei Hitze jedoch besonders zu unterstützen, da sollte man Eiswürfel ja vielleicht nicht unbedingt aus Wasser machen. Also Schwitzen ist ja eine natürliche Reaktion des Körpers und hilft uns beim Abkühlen. Und wenn die Tage besonders heiß sind, da kann es ziemlich gefährlich werden. Man muss ja viel Wasser trinken und um den Verlust auszugleichen, doch nicht nur Flüssigkeiten an sich, sondern auch Elektrolyte. Die sind ja wichtig, damit der Körper gut funktioniert. Ja, und wenn ihr nur Wasser trinkt, da fehlt euch ja öfter was. Und ja, auf Social Media habe ich das auch gesehen und habe mich gefragt, stimmt das denn? Denn man sieht immer mehr Menschen, die ihre Getränke mit Eiswürfeln aus Kokoswasser kühlen. Also ist das nur ein Trend oder ist es vielleicht doch wirklich sinnvoll? Und Kokoswasser hat tatsächlich einige gesundheitliche Vorteile gegenüber ja, diesen Sportgetränken, die ihr vielleicht auch kennt. Also Elektrolyte sind ja Mineralstoffe, die den Flüssigkeitshaushalt regeln. Und bei hohen Temperaturen, Krankheiten oder bei Einnahme bestimmter Medikamente, da können diese im Körper schwinden. Und mit Kokoswasser, da kann man den Speicher wieder auffüllen. Also Kokoswasser ist zwar nicht kalorienfrei wie Mineralwasser, also ungefähr 15 Kilokalorien pro 100 Milliliter ist ein niedriger Kaloriengehalt. Es besteht auch aus 95% Wasser und ist prima für Eiswürfel geeignet. Und Kokoswasser hat gegenüber Säften oder Softdrinks den Vorteil, dass es isotonisch und nicht hypertonisch ist. Also letzteres bezeichnet man ja, wenn Lebensmittel die Dehydrierung im Körper beschleunigen. Und Kokoswasser hilft ja bei der Flüssigkeitszufuhr. Also spricht nichts dagegen, sein Sommergetränk mit Eiswürfeln aus Kokoswasser aufzupeppen. Also Eiswürfelbehälter, ihr wisst schon, und dann einfrieren. Und der Kokosgeschmack in den Eiswürfeln ist nicht sehr stark, sodass dies in vielen verschiedenen Getränken verwertet oder verwendet werden kann. Und wichtig, verwechselt's nicht, Kokoswasser, also Kokosmilch ist was anderes. Also deswegen aufpassen. Also Kokosmilch ist ja im Gegensatz zum Kokoswasser nicht zum Durstlöschen geeignet. Ihr kennt das ja auch ja, in den asiatischen Speisen. Also so nützlich das Kokoswasser auch ist, das muss ich noch einfach dazu erwähnen, hat nämlich noch einen kleinen Haken. Durch die langen Transportwege aus den Regionen wie Thailand, Sri Lanka oder den Philippinen ist es nicht gerade umweltfreundlich. Also deswegen bei besonders hohen Temperaturen, also Wasser trinken und die Eiswürfel lediglich als kleinen Geschmacksverstärker und ein bisschen für eure, ja, sozusagen Gesundheit, dass man nicht, ja, wie sagt man, dann, jetzt fällt es mir gar nicht nochmal ein, jedenfalls ist es mir schon passiert, dass ich, wenn ich nur Wasser trinke, dann plötzlich dehydriere. Genau, so ist es trotzdem, wenn man nicht genügend auch Vitamine oder eben so isotopische Getränke zu sich nimmt, also die Elektrolyte, das ist dann wichtig. So, also 9.45 Uhr ist es auch schon wieder, hier habe ich noch Humpe, ihr wisst schon, bin noch in den 80ern unterwegs. Und wir schauen dann auch nochmal auf die Good News, mal schauen. Ich habe noch keine gefunden, habe ich jetzt noch ja, einen Song Zeit dazu, noch ein paar Good News für euch rauszusuchen. Und ansonsten, wenn ihr da auch mal was findet, freue ich mich drüber. Schickt die Quelle mit dazu, Good News aus der ganzen Welt. Aber natürlich wäre es auch schön, mehrere gute Nachrichten auch aus unserem Sachsenland zu finden. Aber die bekommt ihr ja schon sowieso bei uns in den regionalen Nachrichten auf eure Ohren. Ja, hier also Humpe und dann gucken wir mal mit den Good News.

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1: Ja, also da haben wir wirklich nicht viel gefunden. Wir in der Redaktion, wir wuseln dann ja immer morgens schon und versuchen auch ein paar gute Nachrichten zu erwischen. Aber nein, es gibt nichts Neues. Ich kann nur noch mal wiederholen, also von gestern, vorgestern, wer es noch nicht weiß. Kindergeld künftig ohne Antrag, denn Familien sollen Kindergeld künftig automatisch erhalten, ohne einen Antrag bei der Familienkasse zu stellen. Und die Umstellung beginnt schrittweise, aber erst ab März 2027. Und Ziel ist es, die Bürokratie abzubauen und die Leistung schneller und einfacher auszuzahlen. Und dadurch sollen jährlich rund 300.000 Erstanträge entfallen. Ein Abstrich erkennt Mundkrebs in kürzester Zeit. Also Mundkrebs wird oft erst spät entdeckt und Diagnosen sind bislang häufig invasiv. Die Forschenden aus Großbritannien und Indien, die haben ein schonendes Testverfahren untersucht, bei dem ein Bürstenabstrich auf molekularen Veränderungen untersucht wird. Und Ergebnisse lagen dann innerhalb einer Stunde vor und die Genauigkeit, die lag bei über 90%. Deutschland gründet so stark wie nie zuvor, nämlich es gibt einen Start-up-Boom. Im ersten Halbjahr 2026, da entstanden so viele junge Unternehmen wie nie zuvor. Also besonders künstliche Intelligenz, sie treibt die Gründung voran. Berlin bleibt übrigens Spitzenreiter, während Hamburg das stärkste Wachstum verzeichnet und München ist dabei zu überholen. Tja. Es gibt noch eine App, die zeigt den kürzesten Weg durch die Stadt, nämlich in Heidelberg und Worms. Da lotst eine neue App Menschen über möglichst schattige Wege durch die Stadt. Und sie berechnet anhand von Wetter, Sommer- und Geländedaten Routen mit möglichst weniger Hitzestress und kann Kommunen zeigen, wo Bäume und andere Schattenspender auch fehlen. Das war neu. Und ansonsten, ja, denke ich mal, ich wünsche euch und uns natürlich viele gute Nachrichten, aber ist nicht immer alles so, wie man sich das wünscht. Ja, das Leben ist kein Wunschkonzert, aber ich wünsche mir, dass ihr morgen früh vielleicht ab um 6 wieder mit dabei seid oder ein bisschen später. Ihr habt vielleicht Urlaub oder Ferien. Dann viel Spaß natürlich in euren Ferien oder auch bei den Ferientipps. Die gibt es bei uns immer 8.15 Uhr und am Nachmittag dann auch wieder beim Uwe. Wünsche euch einen tollen Mittwoch. Ansonsten, ja, ich hatte noch was. Genau, das will ich nicht vergessen. Heute ist nämlich wieder Mittwoch und 13.10 Uhr, da gibt es immer Blick zurück, die Geschichten von nebenan, also bei uns aus dem Sachsenland, nebenan hier bei Markleberg und so weiter. Der Bernd Mühling, der Publizist, unterhält sich da immer mit dem Thorsten und berichtet wieder eine neue Geschichte. Es ist schon die 118. Wer es verpasst, Wiederholung, Freitag und Montag, immer zur gleichen Zeit, gegen 13 Uhr. Und 10 Minuten. So, aber jetzt endlich tschüss für heute. Ich habe jetzt noch nicht Feierabend, aber ich wünsche euch dann später auch natürlich schönen Feierabend. Oder wir hören uns morgen früh um 6 in alter Frische, so Gott will, wieder hier, dass ich am Mikro sitze. Die Angie.

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1: Ich bin Dirk Zeitler. US-Präsident Trump hat dem Iran mit Angriffen auf die zivile Infrastruktur des Landes gedroht. Nächste Woche würden alle Kraftwerke und Brücken zerstört, es sei denn, sie kommen an den Verhandlungstisch und verhandeln, sagte er in einem Interview des US-Senders Fox News.
2: Schon im April hatte Trump dem Iran mit Vernichtung gedroht. Damals lenkte die Führung in Teheran ein und beide Kriegsparteien vereinbarten eine Waffenruhe. Heute dagegen sind die Fronten verhärtet. Auch das iranische Militär scheint bereit, größere Risiken einzugehen, um seine Kontrolle über die Straße von Hormuz zu sichern. Experten warnen deshalb, der Krieg könnte erneut mehrere Wochen dauern. Damit wächst die Sorge vor einer weiteren Eskalation in der gesamten Region. Aus Teheran, Arne Bentsch.
1: Heftige Unwetter haben die Region Nürnberg am Abend schwer getroffen. Es gibt mehrere Verletzte. Nach Angaben der Feuerwehr gingen innerhalb von 5 Stunden fast 3000 Notrufe ein. Daraus entstanden rund 1000 Feuerwehreinsätze in Nürnberg, Fürth und Erlangen.
3: Sender einer Hitzewelle ist oft verbunden mit heftigen Unwettern. Die ganze Nacht sind die Rettungskräfte im Dauereinsatz, pumpen vollgelaufene Keller leer oder räumen umgestürzte Bäume zur Seite. Auch Autos und Gebäude werden von Bäumen getroffen, mehrere Menschen eingeklemmt. Der Flugverkehr am Airport Nürnberg wird für 80 Minuten eingestellt. 7 Flüge sind betroffen. An einer Grundschule im Landkreis Nürnberger Land fällt der Präsenzunterricht heute wegen umgestürzter Bäume und herabfallender Äste aus. Uli Reitinger, Nachrichtenredaktion.
1: Bei Razzien wegen mutmaßlichen Drogenschmuggels in die Justizvollzugsanstalt Rheinbach bei Bonn haben Ermittler in Privatwohnungen unter anderem Kokain und Amphetamine gefunden. Die 8 beschuldigten JVA-Bediensteten wurden laut Ministerium suspendiert. In insgesamt 8 Wohnungen beschlagnahmten die Ermittler Dutzende Beweismittel, vor allem Handys, Laptops und Schriftsätze. Zum Sport. Spanien hat das Endspiel der Fußballweltmeisterschaft erreicht. Der Europameister besiegt im Halbfinale in Arlington Frankreich mit 2:0 und spielt am Sonntag in East Rutherford um den Titel. Ihren Finalgegner ermitteln Titelverteidiger Argentinien und England heute Abend in Atlanta.
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1: Zum Wetter, die aktuelle Vorhersage des Deutschen Wetterdienstes. Heute Vormittag im Süden noch gewittrige Regenfälle mit Starkregengefahr, örtlich Unwetter. Ab dem Nachmittag vor allem in der Südhälfte neue Gewitter, örtlich Unwetter durch heftigen Starkregen, Hagel- und orkanartige Böen. Im Rest des Landes heute meist trocken, im Südwesten Temperaturen bis 32 Grad, sonst bis 27 Grad, an den Küsten etwas kühler. Morgen im Süden und Nordosten einzelne Schauer oder Gewitter, die Temperaturen wie heute.
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1: Zum Wetter, die aktuelle Vorhersage des Deutschen Wetterdienstes. Heute Vormittag im Süden noch gewittrige Regenfälle mit Starkregengefahr, örtlich Unwetter. Ab dem Nachmittag vor allem in der Südhälfte neue Gewitter, örtlich Unwetter durch heftigen Starkregen, Hagel- und orkanartige Böen. Im Rest des Landes heute meist trocken, im Südwesten Temperaturen bis 32 Grad, sonst bis 27 Grad, an den Küsten etwas kühler. Morgen im Süden und Nordosten einzelne Schauer oder Gewitter, die Temperaturen wie heute.
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1: Ich bin Dirk Zeitler. Ein schweres Unwetter mit Hagel hat am frühen Morgen in Reutlingen Straßen überflutet und einen stundenlangen Einsatz von Feuerwehr und Polizei ausgelöst. Am Abend hatten heftige Unwetter bereits die Region Nürnberg schwer getroffen. Es gibt mehrere Verletzte.
2: Das Ende einer Hitzewelle ist oft verbunden mit heftigen Unwettern. Die ganze Nacht sind die Rettungskräfte im Dauereinsatz, pumpen vollgelaufene Keller leer oder räumen umgestürzte Bäume zur Seite. Auch Autos und Gebäude werden von Bäumen getroffen, mehrere Menschen eingeklemmt. Der Flugverkehr am Airport Nürnberg wird für 80 Minuten eingestellt, 7 Flüge sind betroffen. Uli Reitinger, Nachrichtenredaktion.
1: Bei den nächtlichen US-Angriffen ist nach Darstellung iranischer Staatsmedien ein Weizensilo getroffen worden. Der Vorfall habe sich nahe der Grenze zum Irak ereignet, wie der staatliche Rundfunk berichtet. Auch die Revolutionsgarden, Irans mächtigste Militärorganisation, warfen den USA die Bombardierung ziviler Einrichtungen vor. Die Angaben konnten zunächst nicht unabhängig überprüft werden. Intensiver Austausch und schnelle Informationen, aber auch Hass, Mobbing, Fake News und drastische Bilder. Jugendliche empfinden Social Media als ständiges Wechselspiel zwischen positiven Erlebnissen und belastenden Erfahrungen. Das zeigt die Gym-Plus-Studie des Medienpädagogischen Forschungsverbands Südwest.
3: Für rund 80% der Jugendlichen sind soziale Medien ein wichtiger Zugang zu Wissen und etwa die Hälfte von ihnen berichtet, sich dort verstanden zu fühlen. Gleichzeitig lenke Social Media sich von wichtigen Dingen ab und raube ihnen Zeit für Erholung und Freizeitaktivitäten. Als besonders belastend nehmen die jungen Menschen unter anderem ungewollte Nacktbilder, Mobbing und drastische Gewaltdarstellungen wahr. Ein Social Media Verbot sehen viele Jugendliche aber trotzdem skeptisch, weil sie Zweifel daran haben, dass das wirkt. Rückblickend empfiehlt aber die Hälfte zumindest ein höheres Einstiegsalter. Fiona Reinhardt, Nachrichtenredaktion.
1: Zum Sport. Die Entscheidung für Jürgen Klopp als Bundestrainer geht in die finale Phase. Nach dem Spitzentreffen vom DFB-Präsident Neuendorf und seinem Stellvertreter Watzke mit Red Bull-Chef Minzlaff werden heute die entscheidenden Verbandsfunktionäre über den Stand der Verhandlungen informiert. Nur mit Zustimmung der Funktionäre kann Klopp letztlich zum Nachfolger von Julian Nagelsmann als Bundestrainer berufen werden.
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1: Zum Wetter, die aktuelle Vorhersage des Deutschen Wetterdienstes. Heute Vormittag im Süden noch gewittrige Regenfälle mit Starkregengefahr, örtlich Unwetter. Ab dem Nachmittag vor allem in der Südhälfte neue Gewitter, örtlich Unwetter durch heftigen Starkregen, Hagel und orkanartige Böen. Im Rest des Landes heute meist trocken, im Südwesten Temperaturen bis 32 Grad, sonst bis 27 Grad, an den Küsten etwas kühler. Morgen im Süden und Nordosten einzelne Schauer oder Gewitter, die Temperaturen wie heute.
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1: Zum Wetter, die aktuelle Vorhersage des Deutschen Wetterdienstes. Heute Vormittag im Süden noch gewittrige Regenfälle mit Starkregengefahr, örtlich Unwetter. Ab dem Nachmittag vor allem in der Südhälfte neue Gewitter, örtlich Unwetter durch heftigen Starkregen, Hagel- und orkanartige Böen. Im Rest des Landes heute meist trocken, im Südwesten Temperaturen bis 32 Grad, sonst bis 27 Grad, an den Küsten etwas kühler. Morgen im Süden und Nordosten einzelne Schauer oder Gewitter, die Temperaturen wie heute.
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1: Ich bin Dirk Zeitler. Tanken wird immer teurer. Vor allem Diesel hat sich auf Wochensicht massiv verteuert. Das geht aus Daten des ADAC hervor. Im bundesweiten Tagesdurchschnitt des Dienstags kostete ein Liter des Kraftstoffes 2,07 Euro. Das waren fast 12 Cent mehr als noch am Dienstag vor einer Woche. Auch Superbenzin legte deutlich zu. Der ADAC bewertet die aktuellen Spritpreise als zu hoch. US-Präsident Trump hat dem Iran mit Angriffen auf die zivile Infrastruktur des Landes gedroht. Nächste Woche würden alle Kraftwerke und Brücken zerstört, es sei denn, sie kommen an den Verhandlungstisch und verhandeln, sagte er in einem Interview des US-Senders Fox News.
2: Schon im April hatte Trump dem Iran mit Vernichtung gedroht. Damals lenkte die Führung in Teheran ein und beide Kriegsparteien vereinbarten eine Waffenruhe. Heute dagegen sind die Fronten verhärtet. Auch das iranische Militär scheint bereit, größere Risiken einzugehen, um seine Kontrolle über die Straße von Hormuz zu sichern. Experten warnen deshalb, der Krieg könnte erneut mehrere Wochen dauern. Damit wächst die Sorge vor einer weiteren Eskalation in der gesamten Region. Aus Teheran, Arne Bentsch.
1: Mit einem Großaufgebot ist die Polizei in NRW und den Niederlanden gegen mutmaßliche Drogenhersteller vorgegangen. Mehrere Verdächtige wurden festgenommen.
3: Mehrere hundert Einsatzkräfte nahmen insgesamt 13 Objekte ins Visier. Drei per Haftbefehl gesuchte Verdächtige wurden festgenommen, außerdem weitere Personen, die vor Ort angetroffen wurden. Gegen 9 deutsche und niederländische Beschuldigte wird ermittelt. Sie sollen seit dem vergangenen Jahr Grundstoffe für die Herstellung von Amphetamin in großem Stil beschafft und mehrere Drogenlabore betrieben haben. An der Razzia waren auch Europol, das LKA Nordrhein-Westfalen und das Bundeskriminalamt beteiligt. Thomas Pleskin, Nachrichtenredaktion.
1: Ein schweres Unwetter mit Hagel hat am frühen Morgen in Reutlingen Straßen überflutet und einen stundenlangen Einsatz von Feuerwehr und Polizei ausgelöst. Am Abend hatten heftige Unwetter bereits die Region Nürnberg schwer getroffen. Es gibt mehrere Verletzte.
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1: Zum Wetter, die aktuelle Vorhersage des Deutschen Wetterdienstes. Heute Vormittag im Süden noch gewittrige Regenfälle mit Starkregengefahr, örtlich Unwetter. Ab dem Nachmittag vor allem in der Südhälfte neue Gewitter, örtlich Unwetter durch heftigen Starkregen, Hagel und orkanartige Böen. Im Rest des Landes heute meist trocken, im Südwesten Temperaturen bis 32 Grad, sonst bis 27 Grad, an den Küsten etwas kühler. Morgen im Süden und Nordosten einzelne Schauer oder Gewitter, die Temperaturen wie heute.
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1: Heute ziehen vom Vogtland übers Erzgebirge bis in die Oberlausitz immer wieder dichte Wolkenfelder und es ist länger stark bewölkt mit einzelnen Schauern. Sonst scheint häufig die Sonne und es bleibt trocken. Die Höchstwerte liegen je nach Sonne zwischen 23 und 26. Auf dem Erzgebirgskamm um die 21 Grad. Der Nordostwind, der frischt zeitweise auf.
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1: Ich bin Dirk Zeitler. Tanken wird immer teurer. Vor allem Diesel hat sich auf Wochensicht massiv verteuert. Das geht aus Daten des ADAC hervor. Im bundesweiten Tagesdurchschnitt des Dienstags kostete ein Liter des Kraftstoffes 2,07 Euro. Das waren fast 12 Cent mehr als noch am Dienstag vor einer Woche. Auch Superbenzin legte deutlich zu. Der ADAC bewertet die aktuellen Spritpreise als zu hoch. US-Präsident Trump hat im Iran mit Angriffen auf die zivile Infrastruktur des Landes gedroht. Nächste Woche würden alle Kraftwerke und Brücken zerstört, es sei denn, sie kommen an den Verhandlungstisch und verhandeln, sagte er in einem Interview des US-Senders Fox News.
2: Schon im April hatte Trump dem Iran mit Vernichtung gedroht. Damals lenkte die Führung in Teheran ein und beide Kriegsparteien vereinbarten eine Waffenruhe. Heute dagegen sind die Fronten verhärtet. Auch das iranische Militär scheint bereit, größere Risiken einzugehen, um seine Kontrolle über die Straße von Hormuz zu sichern. Experten warnen deshalb, der Krieg könnte erneut mehrere Wochen dauern. Damit wächst die Sorge vor einer weiteren Eskalation in der gesamten Region. Aus Teheran, Arne Bentsch.
1: Mit einem Großaufgebot ist die Polizei in NRW und den Niederlanden gegen mutmaßliche Drogenhersteller vorgegangen. Mehrere Verdächtige wurden festgenommen.
3: Mehrere hundert Einsatzkräfte nahmen insgesamt 13 Objekte ins Visier. Drei per Haftbefehl gesuchte Verdächtige wurden festgenommen, außerdem weitere Personen, die vor Ort angetroffen wurden. Gegen 9 deutsche und niederländische Beschuldigte wird ermittelt. Sie sollen seit dem vergangenen Jahr Grundstoffe für die Herstellung von Amphetamin in großem Stil beschafft und mehrere Drogenlabore betrieben haben. An der Razzia waren auch Europol, das LKA Nordrhein-Westfalen und das Bundeskriminalamt beteiligt. Thomas Bleskin, Nachrichtenredaktion.
1: Ein schweres Unwetter mit Hagel hat am frühen Morgen in Reutlingen Straßen überflutet und einen stundenlangen Einsatz von Feuerwehr und Polizei ausgelöst. Am Abend hatten heftige Unwetter bereits die Region Nürnberg schwer getroffen. Es gibt mehrere Verletzte.
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1: Zum Wetter, die aktuelle Vorhersage des Deutschen Wetterdienstes. Ab dem Nachmittag vor allem in der Südhälfte neue Gewitter, örtlich Unwetter. Im Rest des Landes heute meist trocken. Im Südwesten Temperaturen bis 32 Grad, sonst bis 27 Grad. An den Küsten etwas kühler. Morgen dann teils sonnig, teils heiter bis wolkig. Im Tagesverlauf im Norden einzelne und im Süden und Südwesten öfter Schauer oder teils kräftige Gewitter. Höchstwerte 25 bis 33 Grad.
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1: Heißt es heute wieder bei Second Radio. Ich bin Thorsten Weikert und habe zu Gast den Publizisten Bernd Mühling. Einen großen Teil seiner Zeit ist er unterwegs auf den Spuren bemerkenswerter Persönlichkeiten von gestern und von vorgestern. Die Geschichte des Leipziger Schauspielhauses, das über einen längeren Zeitraum auch den Namen Carola Theater trug, ist mit einem Mann besonders verbunden, dem es nach dem Ersten Weltkrieg gelang, das Haus zu einem neuen Blühen zu bringen und der stark genug war, sich und damit seiner Schauspieltruppe Widrigkeiten entgegenzustellen, mit ihr gern auch Ausflüge in die musische Unterhaltung zu machen und der ein Faible für Avantgardisten hatte, meint mein Gesprächspartner Bernd Mühling. Und er meint auch, dass mir nach seiner Benennung dieser zahlreichen Zuschreibungen sein Name eingefallen sein könnte, weil der Name des Mannes in ähnlicher Weise schon einmal bei Blick zurück, Gesichter und Geschichten aus Sachsen und von nebenan gefallen ist. Mir fällt der Name nun leider nicht ein, lieber Herr Mühling, und so fordere ich meinerseits Sie auf, mir den Namen umgehend zu nennen und mich zugleich in die und auch die Hörerschaft bei Second Radio zu erhellen, um den, wen es denn heute geht.
2: Ja, dieser Mann hieß oder heißt Wilhelm Berthold. Und ich hatte ihn schon mal kurz beschrieben im Zusammenhang mit dem in Markkleeberg wohl wertvollsten Villenbau, dem Tauthaus in der Offenbachstraße, das der Bauhausstar Bruno Taut im Auftrag dieses Wilhelm Berthold plante und die Villa mit samt aller Nebengeschosse bearbeitete. Ist jetzt der Groschen gefallen?
1: Ja, es ist pfennigweise passiert. Ich habe es richtig klickern hören, aber jetzt erinnere ich mich. Vielen Dank für diese Erhellung.
2: Ja, und da möchte ich heute an einen der wichtigsten Theatermänner am Leipziger Schauspielhaus erinnern, ihn in den Mittelpunkt stellen, der für all das Positive steht, das Sie eingangs in Ihrer Ansprache aufgelistet haben.
1: Lieber Herr Mühling, dann lassen Sie uns starten. Wo kam er her? Wie verlief sein Weg auf den Theaterbühnen? Und schließlich, wie kam er auf den Chefstuhl?
2: Dieser Wilhelm Berthold wurde 1881 in Müscheln geboren. Er war ein gelernter Drucker. Später nach seinen Wanderjahren und als Soldat im Ersten Weltkrieg verdingte er sich zunächst als Schauspielerlebe und bald darauf sowohl als Volontär wie als jugendlicher Held auf der Braunschweiger Bühne. Von dort kam er nach Leipzig und er schaffte es nach und nach zu den wichtigsten Rollen am Carola Theater, dem heutigen Schauspielhaus. Aber er hatte noch eine weitere Gabe in die Wiege gelegt bekommen. Er konnte Menschen begeistern und mit Geld gut umgehen, was für das Theater zur Rettung wurde.
1: Was er da gemacht hat, das werden wir gleich etwas genauer beleuchten.

0: Ihr seid bei Second Radio und ihr hört Blick zurück, Gesichter und Geschichten aus Sachsen und von nebenan. Ich bin Thorsten Weikert und bei mir zu Gast der Publizist Bernd Mühling. Wilhelm Berthold, Leipziger Schauspieler auf der Karriereleiter am Carola Theater zum Theaterchef, der ist heute unser Thema. Ebenfalls seine unkonventionelle wie erfolgreiche Vorgehensweise, die wir jetzt besprechen werden, lieber Herr Mühling.
1: Am Schauspielhaus, sprich Carola Theater, brachte es Berthold zunächst zum kaufmännischen Direktor und einer Gage, die es ihm ermöglichte, sich das Haus vom damals bereits berühmten Architekten Bruno Baut in der Offenbachstraße 10 in Gautsch bauen zu lassen. Hier lud er Gäste ein, die das Haus füllten, darunter auch die Comedian-Harmonists, die von Leipzig aus den Durchbruch ihrer internationalen Karriere machten, oder Heinz Rühmann, der ebenfalls Gast in Bertholds Villa war. Sowjetische Avantgardisten tauchten im Theater Anfang der 1930er Jahre auf zu zahlreichen Vorstellungen und die Ausrichtung seines Theaters im Thema der Stücke war eher zwischen Mitte und links zu sehen. Den Nazis war er später ein Dorn im Auge und sie versuchten lange Zeit ohne Erfolg, ihn abzusetzen. Das hat etwas mit der Struktur und der Finanzierung dieses Hauses zu dieser Zeit zu tun.
0: Finanzen sind ja immer wichtig. Wie das aber mit der Sicherung des Theaters und den lange erfolglosen Nazi-Versuchen Berthold abzusetzen in Zusammenhang steht, das müssen Sie mir jetzt bitte noch einmal genauer erklären, lieber Herr Mühling.
1: Zuerst eine Bemerkung zum Geld. Verwaltungsdirektor Wilhelm Berthold gründete 1920 die Leipziger Theatergemeinde. Sie sicherte mit der Ausgabe von Anteilscheinen den Fortbestand dieser Bühne. Er schaffte somit eine breite Eigentümerstruktur. Zu den weiter wichtigen Einnahmequellen für das Privattheater wurde auch die von Bernhard Wildenhain jährlich inszenierten Sommerschwänke und die Weihnachtsmärchen entwickelt, die stets für volle Häuser und gut gefüllte Kassen sorgten. Und Berthold hat sich manchen künstlerischen Ausflug geleistet, der die Nazis auf die Palme brachte.
0: Das ist ja eine sehr interessante Konstellation um Wilhelm Berthold. Und die hat sich am Leipziger Theater aufgetan. Was diese hervorrief und wie sie endete, das werden wir gleich besprechen.

0: zurück, Gesichter und Geschichten aus Sachsen und von nebenan. Ich bin Thorsten Weikert und bei mir zu Gast der Publizist Bernd Mühling. Wilhelm Berthold, der Leipziger Schauspieler auf der Karriereleiter am Carola-Theater, ist heute unser Thema. Aber es gibt auch große Gegner, denen er sich erwehren musste. Lieber Herr Mühling, wie ging es denn da weiter?
1: Ja, ich hatte es kurz angeschnitten. Er war den Nationalsozialisten ein Dorn im Auge, denn bis 1933 wurden von ihm Werke von Walter Hasenclever, Georg Kaiser, Stefan Zweig, Leonard Frank, Bertolt Brecht oder Friedrich Wolff auf die Bühne gebracht, die eher sehr zum linken Spektrum gehörten. Und man muss auch dazu sachlich sagen, dass manche der modernen Stücke floppten. Dann aber war mit ungeheurem Erfolg ein Lustspiel initiiert worden, das hieß Krach im Hinterhaus von Maximilian Böttcher. Man konnte Berthold nicht stürzen, weil wieder Geld in die Kasse kam und ihm kam zugute, dass das Schauspielhaus ja ein Privattheater war und seine eigenen Verwaltungsstrukturen hatte. Erst 1938 kamen Vorstand und Aufsichtsrat des Theaters zur Auffassung, dass das Haus nicht mehr überlebensfähig sei. Sie sorgten für seine Eingliederung in den Verband der städtischen Bühnen. Wilhelm verlor die Chefstelle und am 4. Dezember 1943 ging das Theater in Flammen auf.
0: Und es gibt eine Geschichte, die etwas erzählt von Wilhelm Berthold, seiner Theaterliebe und dem Neuaufbau nach dem Zweiten Weltkrieg.
1: Ja, die gibt es. Die gibt es in Gautsch, nicht weit weg von diesem Studio. Nach dem Zweiten Weltkrieg sieht man Berthold als Besitzer des Kinos in der Coburger Straße 88 im Markleberger Ortsteil Gautsch, wenige hundert Meter entfernt von seinem Wohnhaus. Die sowjetische Militäradministration hatte gefordert, so schnell als möglich den Kinobetrieb wieder aufzunehmen, und Bertholds Wille war es, das mit einer Theaterbühne zu verbinden. Die Kino- und somit Theaterspielstätte in den Räumen des einstigen alten Gasthofes hatte er umbauen lassen, und um das zu erreichen, hatte Berthold erhebliche Aufwendungen zu tragen. Die Planungen lagen in den Händen des jungen Raschwitzer Architekten Helmut Riedel, aber alles das nützte Berthold nicht sehr lange. Denn knapp 2,5 Jahre nach der Kinoeröffnung folgte die Enteignung des Kinoprojekts dieses Akteurs, der bald darauf nach Überlingen ging und alles das verkaufte, was er in Markleberg hatte, Kino und seine wunderbare Villa.
0: Wieder eine spannende Geschichte. Blick zurück, Gesichter und Geschichten aus Sachsen und von nebenan. Vielen Dank, lieber Herr Mühling, und wir hören uns wieder bei Second Radio, und zwar bei der nächsten Folge, die wir am nächsten Mittwoch ausstrahlen werden.

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1: Ich bin Thomas Brockt. Die Bundesregierung hat weitere Maßnahmen zum Abbau der Bürokratie beschlossen. Die schwarz-rote Koalition einigte sich darauf, bürokratische Verpflichtungen abzuschaffen, die einer jährlichen Entlastung von rund 600 Millionen Euro entsprechen.
2: Im Mittelpunkt steht die Digitalisierung im Gesundheitswesen. Künftig sollen etwa elektronische Überweisungen möglich sein und die elektronische Patientenakte deutlich mehr Funktionen bekommen. Auch bei der Arbeitsagentur gilt künftig stärker das Prinzip Digital First. Verbindliche Absprachen per E-Mail und Videotermine mit dem Jobcenter sollen möglich werden. Außerdem fallen einzelne Vorschriften weg, etwa die Umweltplakette für Elektroautos oder die regelmäßige Prüfung elektrischer Geräte wie Kaffeemaschinen, sofern kein besonderes Gefährdungspotenzial besteht. Thomas Bleski, Nachrichtenredaktion.
1: Tanken wird immer teurer. Vor allem Diesel hat sich auf Wochensicht massiv verteuert, wie aus Daten des ADAC hervorgeht. Im bundesweiten Schnitt kostete ein Liter Diesel gestern 2,07 Euro. Das waren rund 12 Cent mehr als noch am Dienstag vor einer Woche. Auch Superbenzin legte deutlich zu. Ein Liter der Sorte E10 kostete 2,08 Euro im Schnitt und damit 6 Cent mehr als eine Woche davor. Intensiver Austausch und schnelle Informationen, aber auch Hass, Mobbing, Fake News und drastische Bilder. Jugendliche empfinden Social Media als ständiges Wechselspiel zwischen positiven Erlebnissen und belastenden Erfahrungen. Das zeigt eine Studie des Medienpädagogischen Forschungsverbands Südwest, die jetzt in Mainz vorgestellt wurde.
3: Für rund 80% der Jugendlichen sind soziale Medien ein wichtiger Zugang zu Wissen und etwa die Hälfte von ihnen berichtet, sich dort verstanden zu fühlen. Gleichzeitig lenke Social Media sich von wichtigen Dingen ab und raube ihnen Zeit für Erholung und Freizeitaktivitäten. Als besonders belastend nehmen die jungen Menschen unter anderem ungewollte Nacktbilder, Mobbing und drastische Gewaltdarstellungen wahr. Fiona Reinhardt, Nachrichtenredaktion.
1: Im Bestechungsskandal in der Justizvollzugsanstalt Rheinbach in NRW sollen Häftlinge Bedienstete mit Einkaufsgutscheinen, zum Beispiel für Online-Warenhäuser, bestochen haben. Das teilte das Justizministerium in einer vertraulichen Sitzung des Rechtsausschusses im Landtag mit. 7 aktiven JVA-Bediensteten und einer ehemaligen Bediensteten wird vorgeworfen, gegen Bezahlung Drogen und Handys in das Gefängnis in Rheinbach geschmuggelt zu haben.
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1: Zum Wetter die aktuelle Vorhersage des Deutschen Wetterdienstes. Heute vor allem in der Südhälfte erneut Gewitter, im Rest des Landes meist trocken. Im Südwesten Temperaturen bis 32 Grad, ansonsten bis 27 Grad, an den Küsten kühler. Morgen teils sonnig, teils heiter bis wolkig, im Tagesverlauf im Norden einzelne und im Süden und Südwesten häufiger Schauer oder teils kräftige Gewitter. Höchstwerte dann 25 bis 33 Grad.
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1: Zum Wetter, die aktuelle Vorhersage des Deutschen Wetterdienstes. Heute vor allem in der Südhälfte erneut Gewitter, im Rest des Landes meist trocken. Im Südwesten Temperaturen bis 32 Grad, ansonsten bis 27 Grad, an den Küsten kühler. Morgen teils sonnig, teils heiter bis wolkig, im Tagesverlauf im Norden einzelne und im Süden und Südwesten häufiger Schauer oder teils kräftige Gewitter. Höchstwerte dann 25 bis 33 Grad.
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3: Ich bin Thomas Brockt. Kanzler Merz hat den eingeschlagenen Reformkurs der schwarz-roten Bundesregierung herausgestellt und setzt auf gemeinsame weitere Vorhaben. Die Koalition habe Tritt gefasst, sagte er bei seiner Sommerpressekonferenz in Berlin. Man habe viel erreicht, aber es sei noch lange nicht genug, so Merz mit Blick auf beschlossene Gesetze wie die Gesundheitsreform für stabile Krankenkassenbeiträge und noch anstehende Reformen, etwa bei der Rente oder der Pflegeversicherung. Die Zusammenarbeit und das persönliche Verhältnis innerhalb der Regierung bezeichnete Merz als sehr gut. Die Bundesregierung hat derweil weitere Maßnahmen zum Abbau der Bürokratie beschlossen. Die Koalition einigte sich darauf, bürokratische Verpflichtungen abzuschaffen, die einer jährlichen Entlastung von rund 600 Millionen Euro entsprechen.
4: Im Mittelpunkt steht die Digitalisierung im Gesundheitswesen. Künftig sollen etwa elektronische Überweisungen möglich sein und die elektronische Patientenakte deutlich mehr Funktionen bekommen. Auch bei der Arbeitsagentur gilt künftig stärker das Prinzip Digital First. Verbindliche Absprachen per E-Mail und Videotermine mit dem Jobcenter sollen möglich werden. Thomas Bleski, Nachrichtenredaktion.
3: Nach einem aktuellen Bericht der Weltgesundheitsorganisation sind in der WHO-Europa-Region 566.000 Kinder ohne Impfschutz. Die WHO-Europa-Region geht weit über die EU hinaus. Dazu gehören über 50 Länder, darunter auch etwa die Türkei, Russland und Israel.
5: Ungeimpfte Kinder, das kommt vor allem in Konfliktgebieten vor, wo Impfprogramme ausfallen und manche Länder haben wegen gekürzter Entwicklungshilfe nicht genügend Geld dafür. Besorgt ist die WHO aber auch über Impfskepsis, geschürt durch Falschinformationen über angebliche Risiken. Dabei haben Impfungen nach WHO-Angaben in den vergangenen 50 Jahren 150 Millionen Menschenleben gerettet. Christiane Ulrich, Genf.
3: Tanken wird immer teurer. Vor allem Diesel hat sich auf Wochensicht massiv verteuert, wie aus Daten des ADAC hervorgeht. Im bundesweiten Schnitt kostete ein Liter Diesel gestern 2,07 Euro. Das waren rund 12 Cent mehr als noch am Dienstag vor einer Woche. Auch Superbenzin legte deutlich zu. Ein Liter der Sorte E10 kostete 2,08 Euro im Schnitt und damit 6 Cent mehr als eine Woche zuvor.
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3: Zum Wetter, die aktuelle Vorhersage des Deutschen Wetterdienstes. Heute vor allem in der Südhälfte erneut Gewitter, im Rest des Landes meist trocken. Im Südwesten Temperaturen bis 32 Grad, ansonsten bis 27 Grad, an den Küsten kühler. Morgen teils sonnig, teils heiter bis wolkig, im Tagesverlauf im Norden einzelne und im Süden und Südwesten häufiger Schauer oder teils kräftige Gewitter. Höchstwerte dann 25 bis 33 Grad.
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6: Heute ziehen vom Vogtland übers Erzgebirge bis in die Oberlausitz immer wieder dichte Wolkenfelder und es ist länger stark bewölkt mit einzelnen Schauern. Sonst scheint häufig die Sonne und es bleibt trocken. Die Höchstwerte liegen je nach Sonne zwischen 23 und 26. Auf dem Erzgebirgskamm um die 21 Grad. Der Nordostwind, der frischt zeitweise auf.
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7: Die A4 in Richtung Frankfurt zwischen Merane und Schmölln ist nach einem Lkw-Unfall nur auf der linken Fahrspur frei. Vorsicht auf der A13 Schönefelder Kreuz in Richtung Dresden zwischen Ruhland und Ortrand liegen da Reifenteile auf der Fahrbahn. Bitte dann ganz besonders vorsichtig fahren. A13 Schönefelder Kreuz Richtung Dresden zwischen Ruhland und Ortrand, da liegen Reifenteile auf der Fahrbahn. Die A14 Richtung Magdeburg zwischen Nossen Nord und Döbeln Ost, auch da Reifenteile auf der Fahrbahn. Bitte auch da vorsichtig. Und die S87 im Landkreis Meißen, das ist die Straße zwischen Kobeln und Heida. Die ist im Moment nach dem Unfall komplett gesperrt. Die letzte Meldung kommt aus dem Landkreis Mittelsachsen zwischen Breitenau und dem Abzweig Görbersdorf. Da gibt es eine Störung am Bahnübergang. Bitte fahrt auch da vorsichtig. Geblitzt wird unter anderem auf der A4 in Richtung Görlitz zwischen dem Dreieck Dresden-West und der Dresdner Altstadt, auf der B115 zwischen Feldhäuser und Abzweig Kunersdorf, nochmal die B115, diesmal zwischen Nieski und Kotersdorf. Achtung, da stehen sie in beiden Richtungen. Auf der B182 in Dommitzsch in der Pretzscher Straße, auch da ein Blitzer in beiden Richtungen. Und in Riesa in der Karnitzer Straße, da steht einer und der fotografiert stadtauswärts. Falls ihr Blitzer habt, gerne her damit 0341 3588 3095 oder ihr mailt an studio@secondradio.de. Ich sage schon mal Dankeschön, wünsche euch eine ganz entspannte Fahrt in diesen Nachmittag.
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7: Und an diesem Nachmittag teilen wir die Woche nicht nur an dem Nachmittag, sondern generell an diesem Tag, der ein Mittwoch ist, also mitten in der Woche. Dazu kommt noch, es ist der 15., also auch mitten im Monat. Ja, wenn das kein Grund ist, sollte ein bisschen optimistisch zu sein, dass die zweite Hälfte dieses Monats mindestens genauso schön wird wie die erste Hälfte, vielleicht sogar noch ein bisschen mehr. Ne? Irgendwas geht ja immer noch. Heute erstmal geht Sachsen Live, der Second Radio Nachmittag, noch bis 18 Uhr mit meiner Wenigkeit. Bin der Uwe, freue mich, dass du dabei bist. We'll be right back.

Jahr nichts mehr trennt wieder. Ihr habt es bestimmt auch schon mitgekriegt. Der 15. Juni mittlerweile schon. Und es geht schon so langsam, aber sicher, also nicht mehr ganz so langsam, sogar schon ein bisschen schneller wieder auf die längeren Nächte und die kürzeren Tage zu. Ihr wisst schon, also Sommersonnenwende war ja schon im Juni. Und dann zu Weihnachten, da dreht sich das Ding dann wieder, dann werden die Tage wieder länger. Aber jetzt erstmal ein bisschen kürzer. Vielleicht merkt schon der eine oder andere am Abend, dass da die Sonne ein bisschen früher untergeht, wenn die Sonne scheint. Gerade ist in Sachsen ja nicht so sehr Sommer angesagt, aber das wird hoffentlich nochmal in dieser zweiten Hälfte des Jahres, also in diesem Sommer 2026. Und zweite Hälfte ist schon mal ein gutes Stichwort. Wir hälften nämlich heute auch oder teilen zumindest. Ob es durch zwei ist, ist gar nicht gesagt, sondern man kann auch durch mehrere teilen. Aber teilen, das ist ja eine schöne alte Geste. Also irgendwas mit anderen Leuten teilen. Und es ist nicht nur eine schöne alte Geste, es ist auch eine praktische und eine ökonomische Geste. Heute ist übrigens der Tag des Teilens, deswegen rede ich gerade drüber. Und durch dieses Teilen von Ressourcen, wie zum Beispiel Autos oder Fahrräder oder Werkzeuge oder auch Bücher, da können wir eine Menge Kohle sparen oder auch Platz schaffen, weil das Bücherregal eben schon wieder mal voll ist bis hinten rum. Außerdem können wir durch das Teilen auch neue Kontakte knüpfen, mit denen wir dann teilen und auch soziale Bindungen stärken. Also eine gute Geschichte, dieses Teilen und das Teilen von Wissen und Geschichten, auch das kann positive Effekte haben. Menschen, die können ja voneinander lernen, sich inspirieren lassen, sich gegenseitig unterstützen und das Teilen von Erfahrungen und Emotionen auch, also Gefühlen, das kann helfen, Stress abzubauen, Verständnis zu fördern und auch mal Empathie zu zeigen. Das wird in letzter Zeit ein bisschen wenig gemacht, habe ich zumindest den Eindruck. Es gibt übrigens viele Möglichkeiten, an diesem heutigen Tag des Teilens teilzunehmen. Man kann zum Beispiel was spenden. Das wäre eine noble Geste und eine relativ einfache Angelegenheit zum Teilen. Man kann auch was ausleihen oder auch sogar verschenken, einen Online-Kurs belegen oder auch einen Online-Kurs anbieten. Auch da teilt man ja was, nämlich sein Wissen und seine Erfahrung. Man kann einen Podcast hören oder auch einen erstellenden Brief schreiben oder lesen, ein Kompliment machen oder einfach auch mal ein Kompliment annehmen, ohne schüchtern zu sein oder einfach jemandem zuhören oder sich auch mal bei jemandem aussprechen. Viele Möglichkeiten des Teilens und nicht nur heute gibt's hier, gibt's ja jeden Tag. Und dieser Tag des Teilens heute, der ist eine Einladung, die Freude und auch den Nutzen des Teilens zu entdecken und auch weiter zu verbreiten. Denn es gibt schon ein Sprichwort, das da sagt, geteiltes Leid ist halbes Leid und geteilte Freude ist doppelte Freude, auch heute am Tag des Teilens.

Ich vermisse sie immer noch so richtig sehr. Also, ja, die Sonne auch, aber auf jeden Fall auch Anna R., die ja schon eine Weile leider nicht mehr unter uns ist und so schöne Songs geschrieben und auch gesungen hat. Naja, Zeit ist halt vergänglich, da wollen wir dran denken und deswegen jeden Tag nutzen, als ob es beinahe der letzte wäre. Und das machen wir auch heute. Was war denn das gestern für ein Halbfinale? Ich habe da vom Fernseher gesessen und nicht geglaubt, was ich da gesehen habe. Also Frankreich ist schon ein bisschen eingegangen gestern, aber Spanien war auch wirklich richtig, richtig stark und hat gewonnen. Und heute geht's weiter. Die Hand Gottes bei der WM 1986. Oder die rote Karte für David Beckham bei der WM 1998 im Duell zwischen den beiden Mannschaften heute, nämlich England und Argentinien, da steckt schon jede Menge Historie und jetzt treffen die beiden großen Fußballnationen im zweiten Halbfinale dieser Fußball-WM 2026 aufeinander und gesucht wird der Gegner von Spanien, die ja gestern Abend weitergekommen sind und das eben mit einem souveränen 2:0 gegen Frankreich. Die sind jetzt schon im Endspiel und warten auf ihren Gegner und die Partie, die entscheidet, wer der Gegner von Spanien sein wird. Die wird heute um 21 Uhr mitteleuropäischer Zeit angepfiffen. Die Ortszeit in Atlanta, in Georgia, da wo der Anstoß wirklich erfolgt, da ist es 15 Uhr dann gerade. Ja, und die Partie zwischen England und Argentinien, die wird bei uns im ersten live übertragen. Muss man also keine Gebühren zahlen, zumindest also keine extra Gebühren, sondern eben nur die für ARD, ZDF und für Deutschlandradio. Und die Partie zwischen England und Argentinien, ja, die beginnt um 20.15 Uhr mit der Vorberichterstattung. Anpfiff ist dann, wie gesagt, um 9 Uhr, um 21 Uhr. Und es ist ein spannendes Spiel, das Duell zweier Weltmeister nämlich. England hat den Titel bei der WM 1966 geholt und träumt seitdem vom zweiten Triumph. Es hat nie wieder geklappt. Ja, vielleicht schafft das Team des deutschen Trainers Thomas Tuchel, der die ja jetzt trainiert, diesmal diesen Coup. Ich würde es ihm gönnen. Wiederum, Argentinien ist ja dreifacher Titelträger. Die haben den WM-Titel 1978, 1986 und 2022 geholt. Und natürlich gehört Argentinien bei jedem Weltturnier zu den Favoriten. So auch in diesem Jahr. Ja, von dem Spiel auf Augenhöhe ist da unbedingt auszugehen. Vielleicht ein leichter Vorteil für Argentinien, man weiß es nicht. Argentinien hatte ja in der K.O.-Runde gegen die Kapverden 3:2 nach Verlängerung gewonnen. Ägypten auch 3:2 und die Schweiz 3:1, ebenfalls nach Verlängerung. Ja, und die hatten da schon enorm zu kämpfen, muss man mal sagen. Diese Alpi Celeste ist zwar auf Kurs, hatte aber mehr Mühe, als man erwartet hat. Und viel hängt auch von den Superstars ab, zumindest von Lionel Messi, der ja der Superstar in Argentinien ist und der mit seinen mittlerweile auch 39 Jahren ein herausragendes Turnier spielt, muss man mal so sagen. Bereits 8-mal hat er getroffen, 2 weitere Tore hat er vorbereitet. Aber auch die Free Lions, die leben bislang von der individuellen Klasse ihrer Stars. Nach dem furiosen Auftakt, das 4:2 gegen Kroatien, haben wir noch in Erinnerung, folgte dann 3 eher maue Darbietungen. Ehe im Achtelfinale gegen Mexiko mit 3:2 und im Viertelfinale gegen Norwegen mit 2:1 nach Verlängerung eine bessere und dramatischere Spielzüge gefolgt sind. Und Bellingham und der Harry Kane, die haben da den großen Unterschied gemacht und das wird es vielleicht auch heute Abend sein. Man weiß es nicht. Ich bin auf jeden Fall gespannt. Heute Abend Halbfinale der Fußball-WM 2026. England gegen Argentinien um 21 Uhr nach unserer Zeit ist Anstoß.

Tja, Fragen über Fragen. Und Fragen gibt es vielleicht auch zum Tag der Sachsen 2027. Der startet ja dann wieder diesmal eben in Plauen. Ja, und die eigenen Fragen, die man stellen, falls man die hat, zum Tag der Sachsen 2027, gibt es da eine ganze Menge bestimmt Fragen von euch, die so auf den Lippen brennen, wo man gar nicht weiß, wie man die stellen soll und wer sie beantworten kann vor allen Dingen. Dann stellt die einfach jetzt mal über folgende Adresse, plauen.de/tdsqa. Was ist ein bisschen komisch klingt, aber ich erkläre es gleich auf. Denn es gibt einen Podcast zum Tag der Sachsen. Der nennt sich Tag der Sachsen 2027. So entsteht das Fest. Könnt ihr schon mal raussuchen. Ist auf allen gängigen Podcast-Plattformen zu finden. Ja, und ihr könnt da jetzt Fragen stellen. Und zwar könnt ihr alles fragen. Rund ums Landesfest. Vom Verkehr über Sperrungen, über Sicherheit, über Barrierefreiheit auf den Bühnen und neben den Bühnen, übers Programm und die Gastro bis hin zu Möglichkeiten, sich auch zu beteiligen, zum Beispiel als Verein. Es können Unternehmer und Bürgerinnen und Bürger fragen und es kann auch ein paar Hinweise geben von euch und Ideen für die weitere Planung. Auch die sind willkommen. Und zwar könnt ihr das Ganze schicken an eben die Adresse www.plauen.de/tdsqa, also Tag der Sachsen QA. So ist die Adresse plauen.de/tdsqa. Ah, ja, alle Einsendungen, die könnt ihr da hinschicken und aus diesen Einsendungen werden bis zu 20 Fragen ausgewählt und dann mit den Fachbereichen vom Tag der Sachsen abgestimmt. Muss auch jemand antworten, der Ahnung hat. Beantwortet werden die dann von Lars Krämer, dem Stabsstellenleiter Tag der Sachsen, in der nächsten Podcast-Folge und zu hören ist die dann am 30. Juli. Die nächste Podcast-Folge ab 8 Uhr eben auf allen gängigen Podcast-Plattformen. Der Podcast ist übrigens nicht nur online abrufbar, auch Radio Vogtland oder Vogtland Radio, wie es richtig heißt, greift das Format auf und sendet regelmäßig eine etwa 3 Minuten lange Kompaktversion, so als kleinen Vorgeschmack auf die ganze Folge. Ja, und weitere Fragen sollen zusätzlich im Q&A-Bereich unter 2027.datasachsen.de aufgegriffen werden. Also auch da könnt ihr nochmal reinschauen unter 2027 eben .tagdersachsen.de. Auch da findet ihr nochmal Anleitungen für den Podcast und könnt auch noch weitere Fragen stellen, die vielleicht dann auch noch im Podcast aufgenommen werden. Der Tag der Sachsen im nächsten Jahr findet er übrigens vom 18. bis zum 20. Juni in eben Plauen statt. Und die aktuellen Infos, auch die kriegt ihr unter 2027.tagdersachsen.de. Der Podcast nochmal heißt Tag der Sachsen 2027. So entsteht das Fest. Viel Spaß beim Mitfragen.

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1: Mein Name ist Antje Pirsch. Wieder freie Fahrt in Mühlbach in Mittelsachsen. Wichtige Verkehrsachse in Zwickau erneuert. Plauen beantragt Geld aus Klimaanpassungsprogramm. Die Meldungen im Einzelnen. Durch Mühlbach in Mittelsachsen, da rollt wieder der Verkehr. In dem Frankenberger Ortsteil, da wurde die Kreisstraße ausgebaut. Wie der Landkreis mitteilt, kamen neue Stromleitungen in die Erde. Auf einer Straßenseite, da wurde ein Gehweg angelegt und neu entstanden sind 4 Stützmauern und 2 Haltestellen. An der Kindertagesstätte, da gibt es nun eine kleine Insel auf der Straße, damit sie sicher überquert werden kann. Außerdem wurden neue Straßenlampen aufgestellt. Alles zusammen hat rund 2 Millionen Euro gekostet. Der Ausbau, der hatte vor gut 2 Jahren begonnen und sollte längst beendet sein. Verschiedene Probleme, die haben die Arbeiten jedoch verzögert. So war der Untergrund schwieriger beschaffen als gedacht. Es wurden Leitungen umverlegt und für einen Teil der Arbeiten, da musste die Stadt und der Landkreis ein neues Bauunternehmen suchen. Früher als geplant ist in Zwickau die Marienthaler Straße fertig geworden. Sie ist ab dem heutigen Nachmittag wieder freigegeben. Laut Tiefbauamt, da wurden zwischen der Jakobstraße und dem Abzweig Branderweg eine neue Deckschicht aufgetragen. Erneuert wurde auch der Gussasphalt an den Gleisen. Die Markierungsarbeiten sind größtenteils beendet. Nur am Radweg, da stehen noch Restarbeiten an. Sie sollen bis zum Monatsende im laufenden Verkehr nachgeholt werden. Begonnen hatten die Bauarbeiten Anfang April. Die Asphaltdecke war stark in Mitleidenschaft gezogen. Hinzu kamen Winterschäden und außerdem hatte sich die Straße an den Rändern so stark abgesenkt, dass das Regenwasser kaum noch ablaufen konnte. Die Stadt Zwickau hat deswegen rund 770.000 Euro aus dem Staatssäckel bereitgestellt. Plauen beantragt Geld aus dem Bundesprogramm zur Anpassung an den Klimawandel. Das hat der Stadtrat beschlossen. Geplant ist, den Richard-Wagner-Platz, den Mendelssohn-Platz und die angrenzenden Gehwege zur Reisiger-Straße und zur Beethoven-Straße aufzuwerten. So sollen zum Beispiel klimabeständige Baumarten gepflanzt und mit speziellen Wasserspeichern ausgestattet werden. Regenwasser von Straßen und Dächern wird dabei zu den Baumwurzeln geleitet. Teilweise sollen befestigte Flächen entfernt und durch begrünte Geh- und Radwege ersetzt werden. Die Kosten werden auf 1,4 Millionen Euro geschätzt. Falls die Fördermittel fließen, da können die Pläne im nächsten oder im übernächsten Jahr umgesetzt werden. Die Stadt Plauen will damit das Wohnviertel Preiselpöhl attraktiver machen und besser vor Hitze und Trockenheit wappnen. Soweit die Meldungen.
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2: Ja, so ein bisschen durchwachsen ist es. Am Abend gibt es meistens eine freundliche Mischung aus Sonne, aus Wolken. Es bleibt vorwiegend trocken, also schon mal besser als die letzten Tage. Die Temperaturen liegen aktuell zwischen 20 und 24 Grad. In der Nacht werden die Wolken dann immer weniger und auch da bleibt es trocken. Stellenweise gibt es aber wieder Nebel und die Temperaturen gehen runter bis auf 11 Grad. Wird also frisch in der Nacht. Morgen dann, da gibt es örtlich Frühnebel, dann ein paar Wolken. Die Sonne bis zum Abend lässt sich auch sehen, und zwar ganz, ganz oft. Wenige Wolken, viel Sonne. Es sind aber einzelne Schauer und Gewitter möglich. Die Höchstwerte morgen bei 24 bis 29 Grad. Und am Freitag, da wird es dann wieder unbeständig. Da wird es wieder viele Schauer und Gewitter geben. Maximal werden da 28 Grad erreicht. Auch das Wochenende wird spürbar kühler und vor allem am Samstag, da regnet es wieder stellenweise.
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2: Viele Grüße auf die Straßen. Wir starten mit der A4 in Richtung Frankfurt. Zwischen Merane und Schmölln ist dann nach einem LKW-Unfall nur die linke Fahrspur frei. Bitte fahren da vorsichtig. Vorsicht bitte auch auf der A13, Schönefelder Kreuz in Richtung Dresden. Zwischen Ruhland und Ortrand, da liegen immer noch Reifenteile auf der Fahrbahn. Bitte eben da besonders vorsichtig. Die A72 in Richtung Hof. Zwischen Stolberg West und Hartenstein, da gibt es aktuell 3 Kilometer Stau. Da laufen gerade Bauarbeiten. Und im Landkreis Meißen ist die S87, die Straße zwischen Kobelt und Haida, im Moment nach dem Unfall komplett gesperrt. Im Landkreis Mittelsachsen zwischen Breitenau und einem Abzweig Görbersdorf, da gibt es eine Störung am Bahnübergang. Bitte auch da vorsichtig. Braun geblitzt wird, unter anderem auf der B182 in Dommitzsch, in der Pretscher Straße, da in beiden Richtungen, auf der S28 in Riesa, in der Kanitzer Straße stadtauswärts, auf der S121 in See, in der Spreuzer Straße, in Leipzig, in der Friedrichshafener Straße stadtauswärts und in Sebnitz, in der Dr. Steudner Straße, da in beiden Richtungen. Und falls ihr noch mehr Blitzer habt, ihr kennt das schon, dann gerne uns weiterleiten an die 0341 3588 3095 per WhatsApp oder ihr schreibt eine Mail an studio@secondradio.de. Vielen lieben Dank, euch eine ganz entspannte Fahrt ohne Blitzer und ohne Unfälle hier an diesem Mittwochnachmittag.
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1: 15.36 Uhr haben wir es, beinahe 15.37 Uhr, 7 Minuten nach 15:30. Wir starten die zweite halbe Stunde mit einem Song von Genesis.

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1: Das war auch schon fast ein historischer Song mit Phil Collins und Genesis und ja, eine schöne Nummer, wie ich finde. Und wir kommen jetzt mal zu unserer Rubrik History. Wir feiern heute oder gehen heute an einem 15. Juli ja den ganzen Tag entlang und da gab es auch einiges, was an einem 15. Juli passiert ist. Zum Beispiel im Jahre 1975 und da reden wir jetzt mal über diejenigen, die ja die DDR verlassen haben und zwar nicht so ganz legal. Da gab es ja einige mittlerweile auch spektakuläre Fluchtversuche. Einer davon war am 15. Juli 1975. Da gelingt nämlich einer vierköpfigen DDR-Familie die Flucht über die Ostsee mit einem Segelboot. Doch als sie vom Bundesgrenzschutz in Schlepp genommen werden, da kommt es zum Showdown mit der DDR-Marine. Die Flüchtigen werden eingekreist und erst als schwer bewaffnete Verstärkung aus dem Westen eintrifft, da drehen die DDR-Boote endlich ab. Aber trotz gelungener Flucht, viele Fragen stehen weiterhin offen. Warum schafft es die Familie am hellerlichten Tage an der doch so streng gesicherten Grenze überhaupt so weit? Und warum steht ein Boot des Bundesgrenzschutzes punktgenau an der Ostsee oder auf der Ostsee bereit? Der Vater der Familie, der war früher inoffizieller Mitarbeiter der Staatssicherheit und er will sich bis heute nicht dazu äußern. Naja, zweite Flucht, die war im Jahr 1987, auch die war spektakulär am 15. Juli eben auch. Im Jahre 1987, da flieht der damals 18-jährige Thomas K. mit einem Flugzeug aus der DDR in die BRD. Als Fluchtgrund gibt er an, unzufrieden mit dem politischen System der DDR zu sein. Das war ja wohl logisch. Da sind ja fast alle gewesen, der in einem Trainingsflugzeug der GST, der Gesellschaft für Sport und Technik. Da flieht der Magdeburger auf dem britischen Militärflughafen Kartu in West-Berlin. Also vom Osten mit dem GST-Flugzeug nach West-Berlin auf dem britischen Militärflughafen. Das ist schon auch mal eine ziemlich große Geschichte. Am 5. August 1987 wird dieses Flugzeug übrigens an der Klinikerbrücke zurückgegeben, damit da keine Klagen kommen, wo das Flugzeug denn geblieben ist. Also historisch natürlich auch die Fluchtversuche und die gelungenen Fluchtversuche aus der ehemaligen DDR und dass das alles politische Gründe hatte, das muss man wohl auch nicht mehr so unbedingt betonen.

schöner Song. Nothing Compares to You, Sinéad O'Connor. Auch einer der großen Hits der 80er Jahre und damals, ein paar Jahre später, im Jahre 1995, genau genommen am 15. Juni 1995, also heute genau vor 31 Jahren, da bricht diese Sinéad O'Connor ihre Lollapalooza US-Tour nach nur 8 Konzerten ab und begründet den Abbruch mit ihrer Schwangerschaft und der anhaltenden Hitzewelle im mittleren Westen damals. Die wird durch Elastica ersetzt, aber der Warek und der Absari, der ist offenbar ein anderer. Auf ihrer Homepage schreibt sie nämlich wenige Tage später selbst: Es tut mir sehr leid. Sie sei manisch-depressiv und fühle sich sehr unwohl. Erst im Juli wolle die Sängerin ihr nächstes Konzert in New York geben. Ihr vorerst letztes Konzert hatte sie am 19. April in Berlin gegeben. Und sie sagt, wie ihr alle wisst, hatte ich zwischen Dezember und März einen sehr ernsten Zusammenbruch erlitten. Medien hatten das damals berichtet und von einem Selbstmordversuch berichtet. Ihr Arzt, das sagt sie selbst, habe ihr geraten, die lange geplante Tournee erst gar nicht anzutreten. Aber ich wollte nicht verzagen und auch nicht versagen oder irgendjemanden im Stich lassen, schreibt sie. Deshalb habe sie den ärztlichen Rat dummerweise zunächst ausgeschlagen, wollte stärker sein, als sie eigentlich ist und musste dann trotzdem eben abbrechen. Ja, und da sind dann viele Gerüchte um die Welt gegangen und viele haben davon berichtet, dass eben Sinéad O'Connor wirklich manisch-depressiv wäre und Selbstmord begangen hätte, was aber nicht stimmt, denn Sinéad O'Connor starb einige Jahre später im Jahr 2023 im Alter von nur 56 Jahren, also viel zu jung, aber nicht an einem Selbstmord, sondern infolge der Lungenerkrankung COPD, eines natürlichen Todes.

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1: Ich bin Thomas Brockt. Bundeskanzler Merz hat den eingeschlagenen Reformkurs der schwarz-roten Bundesregierung herausgestellt und setzt auf gemeinsame weitere Vorhaben. Die Koalition hat Tritt gefasst, sagte Merz bei seiner Sommerpressekonferenz in Berlin heute.
2: So gut gelaunt hat man den Kanzler lange nicht gesehen. Merz kam mit mittelblauem Anzug, weißem Hemd und rot-weiß gemusterter Krawatte und startete sein Eingangsstatement mit einem, wenn auch kurzen, Lächeln. In der Regierung habe man persönlich und menschlich ein sehr gutes Verhältnis miteinander. Sein Fazit: Die Koalition habe ihren Rhythmus gefunden und geliefert und er behalte trotz der AfD-Umfrageergebnisse vor den anstehenden Landtagswahlen seinen Optimismus. Thomas Bleskin, Nachrichtenredaktion.
1: Beschäftigte sollen künftig leichter eine neue Stelle ausprobieren können, ohne beim alten Arbeitgeber kündigen und beim neuen zusagen zu müssen. Eingeführt werden soll dafür eine sogenannte Job-to-Job-Erprobung, für die das Bundeskabinett mit einem Gesetzentwurf von Arbeitsministerin Baas grünes Licht gegeben hat. Wenn Unternehmen Arbeitsplätze abbauen müssen, kommt es darauf an, dass die Fachkräfte schnell und unkompliziert in Branchen wechseln, in denen sie gebraucht werden, sagte Baas. Nach einem aktuellen Bericht der Weltgesundheitsorganisation sind in der WHO-Europa-Region 566.000 Kinder ohne Impfschutz. Die WHO-Europa-Region geht weit über die EU hinaus. Dazu gehören über 50 Länder, darunter auch etwa die Türkei, Russland und Israel.
3: Ungeimpfte Kinder, das kommt vor allem in Konfliktgebieten vor, wo Impfprogramme ausfallen und manche Länder haben wegen gekürzter Entwicklungshilfe nicht genügend Geld dafür. Besorgt ist die WHO aber auch über Impfskepsis, geschürt durch Falschinformationen über angebliche Risiken. Dabei haben Impfungen nach WHO-Angaben in den vergangenen 50 Jahren 150 Millionen Menschenleben gerettet. Christiane Ulrich, Genf.
1: Tanken wird immer teurer. Vor allem Diesel hat sich auf Wochensicht massiv verteuert, wie aus Daten des ADAC hervorgeht. Im bundesweiten Schnitt kostete ein Liter Diesel gestern 2,07 Euro. Das waren rund 12 Cent mehr als noch am Dienstag vor einer Woche. Auch Superbenzin legte deutlich zu. Ein Liter der Sorte E10 kostete 2,08 Euro im Schnitt und damit 6 Cent mehr als eine Woche zuvor.
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1: Zum Wetter, die aktuelle Vorhersage des Deutschen Wetterdienstes. Heute vor allem in der Südhälfte erneut Gewitter, im Rest des Landes meist trocken. Im Südwesten Temperaturen bis 32 Grad, ansonsten bis 27 Grad, an den Küsten kühler. Morgen teils sonnig, teils heiter bis wolkig, im Tagesverlauf im Norden einzelne und im Süden und Südwesten häufiger Schauer oder teils kräftige Gewitter. Höchstwerte dann 25 bis 33 Grad.
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4: Heute ziehen vom Vogtland übers Erzgebirge bis in die Oberlausitz immer wieder dichte Wolkenfelder und es ist länger stark bewölkt mit einzelnen Schauern. Sonst scheint häufig die Sonne und es bleibt trocken. Die Höchstwerte liegen je nach Sonne zwischen 23 und 26. Auf dem Erzgebirgskamm um die 21 Grad. Der Nordostwind, der frischt zeitweise auf.
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5: Wir starten mit der A4 Richtung Frankfurt. Zwischen Merane und Schmölln ist da nach dem LKW-Unfall nur die linke Fahrspur frei. Bitte fahrt da vorsichtig. Vorsicht auch auf der A13 in Richtung Dresden zwischen Thiendorf und Radeburg. Da gibt es eine ungesicherte Unfallstelle und zwar direkt im Kurvenbereich, schwer einzusehen. Und die A72 in Richtung Hof zwischen Stolberg West und Hartenstein. Da gibt es aktuell 3 Kilometer Stau. Da laufen Bauarbeiten. Dort müsst ihr aktuell 10 Minuten mehr einplanen. Die S80 im Kreis Meißen zwischen dem Abzweig nach Kospisch und Weinböhler. Da gab es einen Wildunfall. Da steht ein defekter PKW. Bitte auch da vorsichtig fahren. Und im Landkreis Mittelsachsen zwischen Breitenau und dem Abzweig Görbersdorf, da gibt es eine Störung am Bahnübergang. Bitte auch da vorsichtig und erst gucken vorm Drüberfahren über den Bahnübergang. Im Landkreis Nordsachsen, da ist die Straße zwischen Lausig und Görschlitz wegen eines Feuerwehreinsatzes gesperrt. Horn geblitzt wird auf der A4 Richtung Görlitz zwischen dem Dreieck Dresden-West und Dresden-Altstadt, auf der A4 Richtung Dresden zwischen Gerau-Leumlitz und Ronneburg, auf der B115 zwischen Feldhäuser und dem Abzweig Kunersdorf, nochmal die B115, diesmal zwischen Nieski und Kodersdorf und da in beiden Richtungen. Auf der B182 stehen sie in Dommitzsch in der Bretscherstraße in beiden Richtungen. Und wenn ihr noch mehr Blitze habt, ihr wisst das schon, dann bitte weitersagen auf unsere WhatsApp-Nummer, die 0341 35 88 30 95, oder per Mail an studio@secondradio.de. Vielen Dank für eure Tipps und euch eine ganz entspannte Fahrt in diesen Mittwochnachmittag.
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1: Aber es ist 5:05, 16:05 und die Sonne scheint zu draußen vorm Studiofenster. Es wird langsam, aber sicher wieder ein bisschen besser. Ich als Sonnenkind freue mich darüber. Manche werden sagen, mein Gott, wir hätten noch ein bisschen Wasser vertragen können. Aber bin mir ganz sicher, da kommt auch noch das eine oder andere. Jetzt kommt erstmal die zweite Stunde Sachsens Live, Second Radio Nachmittag an diesem Mittwoch, dem 15.07. Und die starten wir mit Viva La Vida von Coldplay.

Oh ja, auch eine schöne Nummer, ne? Viva la Vida, sogar mal klassisch mit einer Violine gespielt worden. Wir erinnern uns, Second Radio, heute Nachmittag an diesem 15.07.2026 mit auch ein paar Infos zum Thema Urlaub. Ja, große Ferien, endlich Sommerurlaub und die meisten machen mal wenigstens 2 Wochen Auszeit.

0: Und das lässt sich nicht einfach so per Schalter ausknipsen. Der Körper braucht Zeit, um zu merken, dass da tatsächlich keine Gefahr mehr herrscht, dass kein Termindruck da ist. Und dazu kommt, dass viele die letzten Arbeitstage vor einer Reise besonders vollpacken, damit sie eben wirklich noch alles fertig kriegen.
1: Ja.
0: Der Stresspegel ist beim Start in einen Urlaub also oft noch so richtig hoch und das braucht einfach ein paar Tage zum Abklingen.
1: Ja, die sind aber dann schon wieder weg vom Urlaub. Gibt es da vielleicht einen Trick? Was können wir denn schon am ersten Urlaubstag tun, damit wir noch ein bisschen schneller in diesen Erholungsmodus kommen? Gibt es da einen Trick?
0: Wichtig ist erstmal ein ganz bewusster Abschluss des Arbeitsalltags, so dass der Kopf nicht ständig prüfen muss, ob man noch irgendwas vergessen hat. Mhm. Am ersten Tag hilft es dann ganz bewusst, nichts zu tun und dem Körper einfach Zeit zu geben, anzukommen, statt gleich das volle Programm hochzufahren. Da bringt ein ruhiger Einstieg ohne Handy, aber dafür eben mit Schlaf, Bewegung, gutem Essen und eben keinen Plänen viel, viel mehr. Wer sich diesen ersten Tag als reine Übergangszeit erlaubt, kommt insgesamt deutlich schneller in echte Erholung.
1: Klingt schon mal ganz gut. Gibt's aber vielleicht dann doch so eine ganz einfache Übung oder auch so ein kleines Ritual, das dabei helfen kann, dass wir den Schalter im Kopf umlegen?
0: Ja, kleine Übergangsrituale wirken erstaunlich gut. Mhm. Das kann ein bewusster Moment sein, in dem du dir dann sagst, jetzt beginnt mein Urlaub. Verbunden dann mit einer kleinen Atemübung oder einfach ein paar Minuten Stille. Genauso wirkt auch das bewusste Ablegen der Arbeitskleidung und das Anlegen der Urlaubskleidung oder ein kurzer Spaziergang direkt nach der Ankunft, so dass der Kopf ein ganz klares Signal kriegt. Wichtig ist aber weniger die konkrete Übung als wirklich die bewusste Geste, dass jetzt ein neuer Abschnitt beginnt.
1: Tja, und da sind ja viele auch im Urlaub, um ein bisschen was zu erleben, das geht mir genauso, und planen dann so spätestens ab Tag 2 jeden Tag komplett durch, weil man muss ja auch Sightseeing betreiben. Kann da zu viel Programm verhindern, dass wir uns wirklich erholen in unserem Urlaub?
0: Ja, das passiert tatsächlich häufig. Mhm. Wer jeden Tag durchplant, bleibt halt im gleichen Modus wie im Job. Er arbeitet nämlich Punkte auf einer Liste ab und ist im Leistungsmodus. Ein voller Reiseplan ist halt spannend, aber nicht entspannend. Erholung braucht auch Leerlauf, Spontanität, unverplante Zeit. Aber das bedeutet ja auch nicht, nichts zu machen. Es kommt hier wie immer auf die Balance an. Ein schöner Urlaub muss nicht maximal aufgefüllt sein mit Aktivität. Und manchmal wird gerade das, was nicht geplant war, zur schönsten Erinnerung.
1: Okay, ich glaube, gerade zu merken, da mache ich irgendwas falsch im Urlaub. Letzte Frage, welche Rolle spielen denn dabei unser Smartphone, das Geliebte, oder E-Mails oder auch soziale Medien? Sollten wir im Urlaub da bewusst öfter mal offline sein?
0: Auf jeden Fall. Wer im Urlaub ständig E-Mails checkt oder in den sozialen Medien rumscrollt, bleibt gedanklich im Alltag hängen und kommt nie richtig in den Urlaub. Bewusste Offline-Zeiten helfen, um im Kopf tatsächlich abzuschalten, statt eben nur körperlich an irgendeinem neuen Ort rumzuhängen. Es muss ja nicht der komplette digitale Verzicht sein, aber wichtig ist, dass wir selbst entscheiden, wann wir das Handy nutzen, statt ständig auf die neuen Reize aus dem Handy zu reagieren. Feste Zeiten ohne Handy machen jedenfalls wirklich einen spürbaren Unterschied für die Qualität der Erholung.
1: Okay, das waren eine Menge Tipps für eine schnelle Entspannung in den ersten Urlaubstagen schon, weil meistens haben wir ja nur 14 Tage, die uns dann Entspannung bringen sollen, und wundern uns jedes Mal, wenn wir am ersten Tag noch nicht vollkommen runterfahren. Vielen lieben Dank, Frau Rothfischer, da Sie uns das nochmal erklärt haben, und mein nächster Urlaub, der wird auf jeden Fall nicht so vollgepackt. Dankeschön.

Ja, so eine ganz alte Nummer, Wigwam Bam von The Sweet aus den 70ern, ich glaube aus dem Jahr 1972 oder so, war das damals eine meiner Lieblingsbands. Entschuldigung. Ja, von der Lieblingsband kommen wir nach Dresden, in meine Lieblingslandeshauptstadt. Und Dresden lobt wieder mal gemeinsam mit der Handwerkskammer Dresden das Meisterstipendium aus, unterstützt damit engagierte junge Handwerkerinnen und Handwerker, die eine Zuwanderungsgeschichte haben, auf ihrem Weg zum Meisterabschluss. Ja, das Ganze ist mit 10.000 Euro dotiert, dieses Stipendium, und das soll talentierten Gesellinnen und Gesellen den beruflichen Aufstieg erleichtern und zugleich ein Zeichen für Chancengleichheit, Integration und Vielfalt im Handwerk setzen. Bewerbungen sind dann noch möglich, nicht mehr so lange, nur noch bis zum Freitag, dem 31.07. Und alle Infos, die ihr braucht dazu und der Antrag, die sind online zu haben, wie so vieles heutzutage, auf der Webseite der Handwerkskammer Dresden unter www.hwk-dresden.de. Ja, das Stipendium, das richtet sich an Menschen mit einer abgeschlossenen Lehre im Handwerk. Notendurchschnitt übrigens mindestens 2,49, wenn geht besser, sowie einer Zuwanderungsgeschichte. Das kann übrigens auch in zweiter Generation sein, müsst also nicht gerade eingewandert sein in Deutschland. Eine Meisterausbildung solltet ihr unbedingt anstreben und der Wohn- und Arbeitsraum, der sollte im Wirtschaftsraum Dresden, also in Dresden selbst, in der Stadt, in den Landkreisen Meißen und Sächsische Schweiz-Osterzgebirge oder auch in den angrenzenden Städten und Gemeinden im nordöstlichen Bereich von Dresden verortet sein. Das wäre ganz wichtig. Finanziert wird das Meisterstipendium übrigens aus Mitteln der Kulturstiftung Dresden, der Commerzbank, und über die Vergabe entscheidet dann die Jury aus Vertreterinnen und Vertretern der Landeshauptstadt sowie eben auch der Handwerkskammer Dresden anhand folgender Kriterien: der schulische und der berufliche Erfolg, der wird da zugrunde gelegt, aber auch das gesellschaftliche Engagement, die persönliche Biografie und auch die Hürden, die man schon gemeistert hat im Leben, aber vor allen Dingen auch die Motivation, die Zielorientierung. Wenn ihr wollt, könnt ihr euch bewerben noch bis zum Freitag, dem 31.07. um das Dresdner Meisterstipendium, das übrigens mit 10.000 Euro dotiert ist. Viel Erfolg!

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1: Mein Name ist Angie Pirsch. Wieder freie Fahrt in Mühlbach in Mittelsachsen, wichtige Verkehrsachse in Zwickau erneuert, Plauen beantragt Geld aus Klimaanpassungsprogramm. Die Meldungen im Einzelnen. Durch Mühlbach in Mittelsachsen, da rollt wieder der Verkehr. In dem Frankenberger Ortsteil, da wurde die Kreisstraße ausgebaut. Wie der Landkreis mitteilt, kamen neue Stromleitungen in die Erde. Auf einer Straßenseite, da wurde ein Gehweg angelegt und neu entstanden sind 4 Stützmauern und 2 Haltestellen. An der Kindertagesstätte, da gibt es nun eine kleine Insel auf der Straße, damit sie sicher überquert werden kann. Außerdem wurden neue Straßenlampen aufgestellt. Alles zusammen hat rund 2 Millionen Euro gekostet. Der Ausbau, der hatte vor gut 2 Jahren begonnen und soll längst beendet sein. Verschiedene Probleme, die haben die Arbeiten jedoch verzögert. So war der Untergrund schwieriger beschaffen als gedacht. Es wurden Leitungen umverlegt und für einen Teil der Arbeiten, da musste die Stadt und der Landkreis ein neues Bauunternehmen suchen. Früher als geplant ist in Zwickau die Marienthaler Straße fertig geworden. Sie ist ab dem heutigen Nachmittag wieder freigegeben. Laut Tiefbauamt, da wurden zwischen der Jakobstraße und dem Abzweig Branderweg eine neue Deckschicht aufgetragen. Erneuert wurde auch der Gussasphalt an den Gleisen. Die Markierungsarbeiten sind größtenteils beendet, nur am Radweg, da stehen noch Restarbeiten an. Sie sollen bis zum Monatsende im laufenden Verkehr nachgeholt werden. Begonnen hatten die Bauarbeiten Anfang April. Die Asphaltdecke war stark in Mitleidenschaft gezogen. Hinzu kamen Winterschäden und außerdem hatte sich die Straße an den Rändern so stark abgesenkt, dass das Regenwasser kaum noch ablaufen konnte. Die Stadt Zwickau hat deswegen rund 770.000 Euro aus dem Staatssäckel bereitgestellt. Plauen beantragt Geld aus dem Bundesprogramm zur Anpassung an den Klimawandel. Das hat der Stadtrat beschlossen. Geplant ist, den Richard-Wagner-Platz, den Mendelssohn-Platz und die angrenzenden Gehwege zur Reisigerstraße und zur Beethovenstraße aufzuwerten. So sollen zum Beispiel klimabeständige Baumarten gepflanzt und mit speziellen Wasserspeichern ausgestattet werden. Regenwasser von Straßen und Dächern wird dabei zu den Baumwurzeln geleitet. Teilweise sollen befestigte Flächen entfernt und durch begrünte Geh- und Radwege ersetzt werden. Die Kosten werden auf 1,4 Millionen Euro geschätzt. Falls die Fördermittel fließen, da können die Pläne im nächsten oder im übernächsten Jahr umgesetzt werden. Die Stadt Plauen will damit das Wohnviertel Preiselpöhl attraktiver machen und besser vor Hitze und Trockenheit wappnen. Soweit die Meldungen.
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2: Tja, bis zum Abend gibt es verbreitet eine meistens freundliche Mischung aus Sonne, Wolken und es bleibt auch meistens trocken. Zwischen der Oberlausitz im Erzgebirge und Vogtland, aber da sind die Wolken ein bisschen dichter und da kann es vereinzelt auch mal schauern. Temperaturen aktuell 20 bis 24 Grad in der Nacht, da wird es dann weniger bewölkt. Es bleibt in der Nacht auf jeden Fall trocken, es gibt ein bisschen Nebel in der Nacht und die Tiefstwerte gehen runter bis auf 11 Grad. Ja, morgen dann, am Donnerstag, da gibt es erst örtlich Frühnebel, ein paar Wolken und dann aber Sonne bis zum Abend und ein paar einzelne Schauer und Gewitter sind auch möglich, aber eigentlich unwahrscheinlich. Höchstwerte morgen 24 bis 29 Grad, es wird schön warm und am Freitag wird es dann wieder ein bisschen unbeständiger. Es gibt wieder Schauer und Gewitter, da werden maximal 28 Grad erreicht. Am Wochenende, da warten schon wieder drauf, da wird es leider spürbar kühler und vor allem am Samstag regnet es stellenweise.
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2: Los geht's mit der A4, Frankfurt in Richtung Dresden, zwischen Chemnitz-Ost und Frankenberg, Vorsicht, da liegen Reifenteile auf allen Fahrstreifen, bitte vorsichtig fahren auf der A4, Frankfurt in Richtung Dresden, zwischen Chemnitz-Ost und Frankenberg, da liegen Reifenteile auf allen Fahrstreifen verteilt. Die A4 Richtung Frankfurt, zwischen Merane und Schmölln, da ist nach dem LKW-Unfall nur die linke Fahrspur frei, bitte auch da langsam fahren. Und auf der A13 Richtung Dresden, zwischen Tiendorf und Radeburg, da gibt's aktuell Behinderungen nach einem Unfall. Wir kommen zur A38 in Richtung Leipzig. Zwischen Leipzig-Neuhart und Leipzig-Südost staut es sich da. Da gab es einen Unfall. 15 Minuten müsst ihr mehr einplanen. Und die A72 in Richtung Hof. Zwischen Stolberg-West und Hartenstein, da sind es aktuell 3 Kilometer Stau wegen Bauarbeiten. Im Landkreis Meißen ist die S80 zwischen dem Abzweig Korswisch und Weinböhler nach einem Wildunfall auf jeden Fall nicht gesperrt, aber zumindest gibt es da Behinderungen. Im Landkreis Mittelsachsen zwischen Breitenau und dem Abzweig Görbersdorf, da ist der Bahnübergang gestört. Bitte da vorsichtig fahren. Im Landkreis Nordsachsen ist die Straße zwischen Lausig und Görschlitz wegen eines Feuerwehreinsatzes komplett gesperrt und in Kesselsdorf im Kreuzungsbereich der Sachsenallee Ecke Unkersdorfer Straße, da hat es gekracht. Auch da gibt es zurzeit Behinderungen. Geblitzt wird unter anderem auf der A4 in Richtung Görlitz zwischen dem Dreieck Dresden-West und der Dresdner Altstadt, auf der A4 Richtung Dresden zwischen Gera-Leumnitz und Ronneburg, auf der B115 zwischen Feldhäuser und dem Abzweig Kunnersdorf, auf der B182 in Dommitzsch in der Pretscher Straße, da in beiden Richtungen, und in Sebnitz stehen sie in der Dr. Steudner Straße, ebenfalls in beiden Richtungen. Und falls ihr noch mehr habt an Blitzern, Verkehrsbehinderungen, whatever, dann einfach melden auf unsere WhatsApp-Nummer, die 03 41 3588 3095, oder mailen an studio@secondradio.de. Vielen lieben Dank für eure Tipps. Euch eine entspannte Fahrt in diesen Nachmittag.

So, das könnten wir singen. Happy Birthday to you. Für alle Geburtstagskinder, die heute Geburtstag haben sollten, falls ihr dazugehört, alles Liebe, alles Gute zum Geburtstag. Ganz viel Gesundheit, ganz viel Glück, ganz viel Liebe, ganz viel von allem, was Spaß macht. Das wünschen wir euch hier von Second Radio und gratulieren auch unserem prominenten Geburtstagskind, das heute 73 Jahre alt wird, immerhin Alicia Bridges, geboren eben am 15.07.1953, das ist schon ein paar Tage her. Und sie hat große Erfolge gefeiert in der Disco-Musikszene, zum Beispiel mit dem Song I Love the Nightlife. Ich liebe das Nachtleben, das war eine große Nummer damals in den 70ern. Ja, und heute, da lebt sie größtenteils zurückgezogen und hat sich aus dem großen Musikgeschäft ein bisschen verabschiedet, engagiert sich aber weiter aktiv im Tierschutz, hat auch ihr eigenes Plattenlabel gegründet, Alicia Bridges Music. Das war vor 20 Jahren schon, im Jahr 2006, zusammen mit ihrer Partnerin Mary Letelier, und hat einige Album-Releases und Remixe rausgebracht, im regulären Musikbetrieb nicht ganz unterzugehen. Und sie nutzt ihre Bekanntheit für den Tierschutz, eben Animal Rescue. Da ist sie ganz groß engagiert und setzt sich übrigens, und wir haben es gerade mitgekriegt, mit ihrer Partnerin Mary Letelier hat sie dieses Musiklabel gegründet, setzt sich mit ihr also auch ein als eine der ersten offen lesbischen Künstlerinnen der Disco-Ära, damals schon in den 70ern, für queere Rechte. Da ist sie also wirklich, macht sich da ganz, ganz stark und hat sich schon ganz früh geoutet, was er damals auch noch richtig viel Mut erfordert hat. Im Jahr 2013 übrigens ist sie offiziell in die North Carolina Music Hall of Fame aufgenommen worden, und das wurde auch allerhöchste Zeit, wie ich finde, weil sie hat eine Wahnsinnsstimme, hat eine richtig coole Karriere hingelegt, wenn auch in den letzten Jahren da nicht mehr so viel gekommen ist. Aber heute feiert sie ja auch schon ihren 73. Geburtstag. Wir sagen Happy Birthday, Alicia Bridges. Und hier ist nochmal die große Nummer aus den 70ern. I Love the Nightlife.

15 Minuten vor 5 in 16.49 Uhr an diesem 15. Juli. Und eigentlich ärgere ich mich sehr, sehr, sehr, dass das aber schon wieder zur Hälfte rum ist, weil ich habe mir schon seit Jahren vorgenommen, endlich mal wieder angeln zu gehen. Ja, genau. Habe ich früher gerne gemacht. Ich glaube, das letzte Mal war vor mehr als 10 Jahren. Und jedes Jahr sage ich mir, Mensch, im nächsten Sommer, da denkst du mal zeitig genug dran und gehst mal wieder angeln. Fürchte bald. Es wird in diesem Jahr wieder nichts, wobei man wird auch beim Angeln nicht nur immer gut behandelt. Die Staatsanwaltschaft Dresden und das Landeskriminalamt Sachsen haben nämlich Wohnungen und Firmen in Königsbrück in Dresden und mehreren anderen Orten in Niedersachsen wegen eines Betrugsverdachts durchsucht. Und die Betrugsfälle, die stehen im Zusammenhang mit vermittelten Angelreisen, und zwar nach Norwegen. Ist ein ganz berühmtes Gebiet Norwegen, da können ganz schöne Forellen und andere, ja, schöne Fische geangelt werden. Also ganz beliebt bei Fischern, bei Anglern in Norwegen, da wollen ganz viele hin. Ja, und jetzt wird es auch noch ausgenutzt, um Leute abzuzocken, offensichtlich. Die Staatsanwaltschaft Dresden hat mitgeteilt, es werden 5 Männer beschuldigt, einer norwegischen Gesellschaft finanziell geschadet zu haben. Die sollen nämlich über ein Dresdner Reisebüro Angelreisen verkauft, aber die Kundenzahlungen unrechtmäßig auf eigene Konten umgeleitet haben. Aufgrund eines Handelsvertretervertrages waren die Beschuldigten den Angaben zufolge aber nicht nur zufolge nur zum Vertragsabschluss für die norwegische Gesellschaft berechtigt, aber nicht befugt, die von den Kunden aus Deutschland und aus Österreich und aus der Schweiz gezahlten Gelder zu kassieren. Haben sie aber trotzdem gemacht, war eben unrechtmäßig, und jetzt haben einige ja das Nachsehen. Sie sollen der norwegischen Firma nämlich verminderte Beiträge überwiesen haben, und dabei ist ein Schaden von rund, Achtung, 1,3 Millionen Euro entstanden. Das sagt die Staatsanwaltschaft. Die Ermittlungen dauern noch an, und ja, was lernen wir darauf oder daraus? Selbst beim Angelreisen buchen sollte man richtig, richtig vorsichtig sein. Mann, oh Mann.

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1: Ich bin Thomas Brockt. Die Bundesregierung hat weitere Schritte zum Abbau der Bürokratie beschlossen. Das Kabinett einigte sich unter anderem darauf, etliche Dokumentationspflichten für Firmen abzuschaffen. In Arztpraxen soll die elektronische Überweisung eingeführt werden. Und bei Bauvorhaben im Verkehrsbereich sollen Verfahren vereinfacht werden.
2: Rund 600 Millionen Euro jährlich will die Bundesregierung einsparen, indem bürokratische Verpflichtungen für Bürger und Firmen abgeschafft werden. Beispielsweise sollen sich Halter von E-Autos künftig nicht mehr um eine grüne Umweltplakette kümmern müssen. Der Pflichttermin beim Jobcenter soll auch digital per Videoschalte möglich sein. Auch elektronische Arztüberweisungen sind geplant. Tanja Wagner, Nachrichtenredaktion.
1: Kanzler Merz hat den eingeschlagenen Reformkurs der schwarz-roten Bundesregierung herausgestellt und setzt auf gemeinsame weitere Vorhaben. Die Koalition habe Tritt gefasst, sagte er bei seiner Sommerpressekonferenz in Berlin. Man habe viel erreicht, aber es sei noch lange nicht genug. Die Zusammenarbeit und das persönliche Verhältnis innerhalb der Regierung bezeichnete Merz als sehr gut. Tanken wird immer teurer. Vor allem Diesel hat sich auf Wochensicht massiv verteuert, wie aus Daten des ADAC hervorgeht. Mittlerweile liegt der Preis im bundesweiten Durchschnitt bei 2,07 Euro. Grund dafür ist die erneute Eskalation zwischen den USA und dem Iran.
3: Schwere Bombardierung von Brücken und Kraftwerken im Iran, damit droht Trump schon seit Monaten. Nur um dieses schwere Geschütz dann doch wieder zurückzufahren. Aber nächste Woche, sagt er nun, könne es losgehen. Bis dahin sollen die herkömmlichen Angriffe zum Teil bei Tageslicht weitergehen. Der Iran reagiert mit Raketen und Drohnen auf Ziele in der Golfregion und Jordanien. In einer Krisensitzung erörterte Trump eine massiv verschärfte Offensive. Aus den USA, Tina Eck.
1: Mit zahlreichen Gedenkveranstaltungen hat die Türkei an den Putschversuch gegen die Regierung von Präsident Erdogan vor 10 Jahren erinnert. In Istanbul nahmen Tausende an einem Marsch über die erste Brücke über die Meerenge Bosporus teil. Dort hatten sich am 15. Juli 2016 Putschisten und regierungstreue Sicherheitskräfte schwere Gefechte geliefert. Es gab an dem Tag insgesamt mehr als 250 Todesopfer und mehr als 2000 Verletzte. Der Aufstand wurde schließlich niedergeschlagen.
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1: Zum Wetter, die aktuelle Vorhersage des Deutschen Wetterdienstes. Heute vor allem in der Südhälfte erneut Gewitter, im Rest des Landes meist trocken. Im Südwesten Temperaturen bis 32 Grad, ansonsten bis 27 Grad, an den Küsten kühler. Morgen teils sonnig, teils heiter bis wolkig, im Tagesverlauf im Norden einzelne und im Süden und Südwesten häufiger Schauer oder teils kräftige Gewitter. Höchstwerte dann 25 bis 33 Grad.
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4: Heute ziehen vom Vogtland übers Erzgebirge bis in die Oberlausitz immer wieder dichte Wolkenfelder und es ist länger stark bewölkt mit einzelnen Schauern. Sonst scheint häufig die Sonne und es bleibt trocken. Die Höchstwerte liegen je nach Sonne zwischen 23 und 26. Auf dem Erzgebirgskamm um die 21 Grad. Der Nordostwind, der frischt zeitweise auf.
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5: Wir starten mit der A4 in Richtung Frankfurt. Zwischen Merale und Schmölln ist nach dem Lkw-Unfall nur die linke Fahrspur frei. Bitte fahrt da vorsichtig. Die A9 Richtung Berlin in Höhe Leipzig-West, da gibt es aktuell Behinderungen nach einem Unfall. Und Vorsicht bitte auch auf der A9 in Richtung Berlin zwischen Leipzig-West und Großkugel. Da liegen Reifenteile auf allen Fahrstreifen. Bitte da immer noch vorsichtig fahren. Die A13 in Richtung Dresden zwischen Thiendorf und Radeburg, da hat es einen Unfall im Kurvenbereich gegeben. Da läuft gerade die Unfallaufnahme auf den Standstreifen. Bitte auch da mit Vorsicht bitte. Und die A38 in Richtung Leipzig zwischen Leipzig-Neuer Harz und Leipzig-Südost, da ist die linke Fahrspur nach dem Unfall blockiert. Wir kommen zum Landkreis Bautzen auf die S101. Das ist die Straße zwischen dem Abzweig Brösa und Klicks. Die ist nach dem Lkw-Unfall im Moment gesperrt. Und im Landkreis Mittelsachsen zwischen Breitenau und dem Abzweig Görbersdorf, da gibt es immer noch die Störungen am Bahnübergang. Bitte auch da vorsichtig erstmal gucken, dann fahren. Im Landkreis Nordsachsen, da ist die Straße zwischen Lausitz und Görschlitz wegen eines Feuerwehreinsatzes gesperrt und es wird geblitzt. unter anderem auf der A4 in Richtung Dresden zwischen Gera-Leumnitz und Ronneburg, auf der A9 in Richtung Berlin in Höhe Leipzig-West, auf der A38 in Richtung Leipzig zwischen Leipzig-Neuer Harz und Leipzig-Südost und noch ein Blitzer auf der B115 zwischen Feldhäuser und dem Abzweig Kunnersdorf. Außerdem auf der B182 in Dommitzsch in der Britscher Straße, da stehen sie in beiden Richtungen, und falls ihr noch mehr Blitze habt, immer her damit auf unsere WhatsApp-Nummer, die 0341 3588 3095, oder ihr mailt an studio@secondradio.de. Vielen Dank für eure Tipps.
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1: Einen schönen Mittwochnachmittag wünsche ich euch. 17:05 haben wir es, 5 Minuten nach 5.

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1: Hi, hier ist René aus der Redaktion. Jetzt geht's bei uns mal um neue Reiseregeln. Da schärft die EU nämlich nach. Und ihr kennt das vielleicht. Ihr bucht auf einem großen Reiseportal einen Flug und zack, wird euch direkt das passende Hotel oder auch der Mietwagen dazu angeboten. Ein Klick und alles landet in einem Warenkorb. Wer aber dachte, er hätte damit ein geschütztes Rundum-Sorglos-Paket, wurde bei Problemen oft enttäuscht. Keine echte Pauschalreise, hieß es dann oft im Kleingedruckten. Und genau damit räumt das EU-Parlament jetzt auf und zieht eine klare Linie. Was künftig als geschützte Reise gilt und warum ein Abspeisen mit Gutscheinen bald Geschichte ist, weiß Dirk aus der Redaktion.
2: Bislang gab es im Netz eine riesige Grauzone. Wer Flug und Hotel zwar beim selben Anbieter, aber technisch als Einzelleistungen buchte, der verlor oft seinen rechtlichen Schutzschirm. Eine neue EU-Richtlinie macht jetzt Schluss mit diesem Versteckspiel der Portale. Wenn ein Anbieter die Daten des Reisenden für die Hotelbuchung direkt intern weiterreicht oder verknüpft und dort innerhalb von 24 Stunden gebucht wird, gilt das künftig als eine Pauschalreise. Die Europaabgeordnete Katrin Langensiepen hat maßgeblich an den neuen Regeln mitgearbeitet.
3: In Zeiten von Online-Marketing und Verkauf ist es nicht unüblich, dass Verbraucherinnen von Anbietern während eines Buchungsprozesses oder nach Abschluss kontaktiert werden und weitere Produkte angeboten bekommen. Ein Beispiel hier ist der Mietwagen am Urlaubsort, der dann noch vorgeschlagen wird. Bisher wussten Verbraucherinnen nicht sicher, ob die späte Zubuchung Teil des Pakets wurde. Nunmehr müssen die Anbieter jegliche Extrabuchung, die getätigt wird, als solche benennen und klar und deutlich als Teil des Pakets kennzeichnen.
2: Damit haften diese Plattformen künftig voll für das gesamte Paket, egal wie sie es technisch nennen. Wer unter diesen neuen Schutzschirm fällt, der profitiert zudem von starken Regeln beim Thema Geld. Schluss ist mit dem Gutscheinzwang, der während der Pandemie viele Nerven gekostet hat. Noch einmal die Europaabgeordnete Katrin Langensiepen.
3: Gutscheine sind optional im beidseitigen Zuspruch. Sie sind bis 12 Monate gültig, optional 24. Nachteile entstehen keine, weder bei der Neubuchung noch Voucherzahlung. Dem Veranstalter ist es möglich, Anreize zu setzen.
2: Das bedeutet im Klartext, ein Gutschein darf künftig nur noch ein Angebot sein, niemals eine Pflicht. Zudem wird durch die neuen EU-Regeln das Stornorecht ausgeweitet. Urlauber können auch dann kostenlos zurücktreten, wenn außergewöhnliche Ereignisse wie Streiks oder Unwetter den Start der Reise bereits am Abreiseort, also direkt vor der eigenen Haustür, unmöglich machen. Mit den neuen Regeln schützt die EU Verbraucher in Zukunft also noch besser, wenn bei ihrer Pauschalreise etwas schief geht.

0: Sarah Pohlmann, wenn der Sommer wäre. Kommt gleich wieder der Sommer, hat nur mal eine ganz, ganz kurze Pause gemacht.
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0: Zahlweise haben wir ja Sommerferien und das noch eine ganze Weile, deswegen unsere Ferientipps für die Ferienkinder an dieser Stelle. Und unser Ferientipp am heutigen Tag, am Nachmittag, der geht nach Chemnitz oder kommt aus Chemnitz, genau genommen aus dem Industriemuseum in Chemnitz. Und da gibt es eine schöne Führung für Kids, die da heißt, was bewegt eigentlich Maschinen? Ja. Gute Frage. Wie kommen Maschinen eigentlich in Bewegung? Was treibt ihr an? Da gibt es eine spannende Kinderführung und da entdeckst du ganz unterschiedliche Antriebsarten von Maschinen. Muskelkraft, da geht's los. Ne? Wasserkraft ist das nächste, bis hin zu Dampfkraft und ganz modernen Motoren. Und du siehst, wie Menschen früher gearbeitet haben und wie Maschinen die Arbeit verändern. Ja, und durch anschauliche Beispiele, da verstehst du, wie Energie in Bewegung verwandelt wird. Klingt kompliziert, ist aber manchmal ganz schön einfach. Kannst du gucken in den Sommerferien bei der Kinderführung, was bewegt Maschinen im Industriemuseum in Chemnitz. Der Eintritt ist übrigens da bis 18 Jahre frei und das findet an mehreren Tagen statt. Ihr müsstet einfach nur mal auf die Homepage gehen und zwar www.industriemuseum-chemnitz.de/Veranstaltungskalender. Da findet ihr diese Veranstaltung und noch eine zweite dazu, denn wir haben gerade gehört, dass auch Wassermaschinen bewegen könnte und auch kann. Und die Frage ist, wie geht denn das, dass Wasser so große Maschinen antreibt? Da gibt es den nächsten Workshop und in dem baust du mit Pappe, mit Spritzen, mit Schläuchen ganz eigene Maschinenmodelle und bringst die mit Hilfe von sogenannter Hydraulik, also mit Wasser, in Bewegung. Und zwar ganz ohne Motor. Verrückt, oder? Geht aber. Ob Hebebühne oder verrückte Murmelbahn, durch Drücken und Ziehen entdeckst du ganz spielerisch, wie Druck und Kraftübertragung funktionieren. Probier's einfach aus, tüftle, verbessere deine Konstruktionen und teste sie dann direkt. Dabei entwickelst du kreative Ideen, ich verspreche es dir, arbeitest im Team und lernst ganz spannende technische Grundlagen kennen. Freu dich also auf die Experimente, auf bewegliche Modelle, auf jede Menge Spaß beim

Bauen und beim Erfinden. Auch das ist natürlich drin. Das kannst du morgen schon machen, und zwar von 10 bis 12 oder 14.30 Uhr bis 16.30 Uhr im Industriemuseum in Chemnitz. Das kostet allerdings 8 Euro pro Kind und ist gedacht für Kids von 7 bis 12 Jahren. Ansonsten gibt es da noch eine Menge mehr Termine in diesem Sommer. Auch die stehen im Veranstaltungskalender unter industriemuseum-chemnitz.de/Veranstaltungskalender. Also zwei Tipps wieder mal, diesmal aus meiner Heimatstadt, aus Chemnitz, für die Kids in den Ferien. Da ging es ganz, ganz schön um Technik. Viel Spaß beim Entdecken.

Eva Max hier bei uns bei Second Radio im Sachsen Live Second Radio Nachmittag. Und von Eva Max gehen wir mal 22 Jahre zurück, und zwar ins Jahr 2004. Das ist ja genau vor 22 Jahren, am 15. Juli, da gab es nämlich eine unliebsame Überraschung für Bono und seine Kollegen. U2 sind da gemeint. Die hatten eine Fotosession damals am 15. Juli 2004 in Nizza, und da wurde den Jungs eine CD geklaut. War aber nicht so einfach so eine CD, sondern eine CD mit den Songs für das anstehende, kommende, brandneue Album Vertigo. Die Songs waren noch gar nicht fertig, die stellten nicht die endgültige Version der neuen Songs dar. Aber ärgerlich war das Ganze trotzdem. Das hat eine große Polizeiermittlung ausgelöst. Die Plattenfirma hat befürchtet, das Material würde ins Internet gelangen und einen Millionenschaden verursachen. Und es hat einfach nur einer der Kollegen die CD ein bisschen schlampig rumliegen lassen, und die ist dann eben einfach geklaut worden. Tja, es ist nicht zum Millionenschaden gekommen. Die CD ist trotzdem rausgekommen. Also das Album, das neue, war das Album Vertigo, auch noch eins der berühmten Alben mittlerweile von U2. Und es war auch nicht das erste Mal, dass die Jungs Opfer von Bootleggern geworden sind, also von Leuten, die dann so Musik klauen und dann einfach so ins Netz stellen und weiterverkaufen. Neue Songs ihres Albums Pop von 1996 nämlich, die wurden im Internet auch schon mal zum Verkauf angeboten, nachdem sie angeblich von Computerhackern aus ihrem Studio in Dublin geklaut worden wären. Tja, auch das ist denen passiert, und es war auch nicht das erste Mal, als die Band mit einer CD so nachlässig umgegangen war. 2002 schenkte Bono der Radio 1 DJ Sarah HB eine Demo-Version von Electrical Storm zur Hochzeit, und die hat die umgehend in ihrer Radiosendung gespielt, was die Band gezwungen hat, die Veröffentlichung um 2 Wochen vorzuverlegen, weil die CD war noch gar nicht draußen. Tja, so sind die Jungs manchmal ein bisschen verpeilt von U2, aber es sind auch ganz nette Geschichten, die man sich dann so erzählen kann. Und wir hören jetzt mal rein in den Titelsong dieses Albums Vertigo, von dem damals die CD geklaut worden ist, bevor überhaupt die Songs so richtig fertig waren. Hier sind sie, U2 bei Second Radio.

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Und ihr?

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1: Mein Name ist Angie Pirsch. Wieder freie Fahrt in Mühlbach in Mittelsachsen. Wichtige Verkehrsachse in Zwickau erneuert. Plauen beantragt Geld aus Klimaanpassungsprogramm. Die Meldungen im Einzelnen. Durch Mühlbach in Mittelsachsen, da rollt wieder der Verkehr. In dem Frankenberger Ortsteil, da wurde die Kreisstraße ausgebaut. Wie der Landkreis mitteilt, kamen neue Stromleitungen in die Erde. Auf einer Straßenseite, da wurde ein Gehweg angelegt und neu entstanden sind 4 Stützmauern und 2 Haltestellen. An der Kindertagesstätte, da gibt es nun eine kleine Insel auf der Straße, damit sie sicher überquert werden kann. Außerdem wurden neue Straßenlampen aufgestellt. Alles zusammen hat rund 2 Millionen Euro gekostet. Der Ausbau, der hatte vor gut 2 Jahren begonnen und soll längst beendet sein. Verschiedene Probleme, die haben die Arbeiten jedoch verzögert. So war der Untergrund schwieriger beschaffen als gedacht. Es wurden Leitungen umverlegt und für einen Teil der Arbeiten, da musste die Stadt und der Landkreis ein neues Bauunternehmen suchen. Früher als geplant ist in Zwickau die Marienthaler Straße fertig geworden. Sie ist ab dem heutigen Nachmittag wieder freigegeben. Laut Tiefbauamt, da wurden zwischen der Jakobstraße und dem Abzweig Branderweg eine neue Deckschicht aufgetragen. Erneuert wurde auch der Gussasphalt an den Gleisen. Die Markierungsarbeiten sind größtenteils beendet. Nur am Radweg, da stehen noch Restarbeiten an. Sie sollen bis zum Monatsende im laufenden Verkehr nachgeholt werden. Begonnen hatten die Bauarbeiten Anfang April. Die Asphaltdecke war stark in Mitleidenschaft gezogen. Hinzu kamen Winterschäden und außerdem hatte sich die Straße an den Rändern so stark abgesenkt, dass das Regenwasser kaum noch ablaufen konnte. Die Stadt Zwickau hat deswegen rund 770.000 Euro aus dem Staatssäckel bereitgestellt. Plauen beantragt Geld aus dem Bundesprogramm zur Anpassung an den Klimawandel. Das hat der Stadtrat beschlossen. Geplant ist, den Richard-Wagner-Platz, den Mendelssohn-Platz und die angrenzenden Gehwege zur Reisigerstraße und zur Beethovenstraße aufzuwerten. So sollen zum Beispiel klimabeständige Baumarten gepflanzt und mit speziellen Wasserspeichern ausgestattet werden. Regenwasser von Straßen und Dächern wird dabei zu den Baumwurzeln geleitet. Teilweise sollen befestigte Flächen entfernt und durch begrünte Geh- und Radwege ersetzt werden. Die Kosten werden auf 1,4 Millionen Euro geschätzt, falls die Fördermittel fließen. Da können die Pläne im nächsten oder im übernächsten Jahr umgesetzt werden. Die Stadt Plauen will damit das Wohnviertel Preiselpöhl attraktiver machen und besser vor Hitze und Trockenheit wappnen. Soweit die Meldungen.
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2: In der Nacht werden die aktuellen Wolken weniger, es bleibt trocken, stellenweise gibt es da auch Nebel. Die Tiefstwerte liegen dann zwischen 15 und 11 Grad und morgen am Donnerstag, da scheint nach diesem Frühnebel die Sonne am Abend. Das sind dann wieder einzelne Schauer und Gewitter möglich, morgen ansonsten ein schöner Tag. Die Höchstwerte liegen bei 24 bis 29 Grad und am Freitag, da wird es leider wieder unbeständig. Es gibt ein paar Schauer und Gewitter, maximal werden da immerhin noch 28 Grad erreicht. Am Wochenende aber wird es dann spürbar kühler und vor allem am Samstag regnet es, stellenweise zumindest.
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2: Und die starten wieder mit der A4 in Richtung Frankfurt. Zwischen Merane und Schmölln ist dann nach dem LKW-Unfall nur die linke Fahrspur frei. Er könnte es eng werden, fahrt ein bisschen langsamer bitte. Die A4 in Richtung Frankfurt zwischen Wilsdruf und dem Dreieck Nossen. Da steht ein brennendes Fahrzeug. Bitte auch da nicht so schnell unterwegs sein. Und Vorsicht auf der A9 in Richtung Berlin zwischen Leipzig-West und Großkugel. Da liegen immer noch Reifenteile auf allen Fahrstreifen. Bitte auch da vorsichtig fahren. Vielleicht räumt es ja irgendwann mal jemand weg. Die A38 Richtung Leipzig, zwischen Leipzig-Neuer Harz und Leipzig-Südost, da ist die linke Fahrspur aktuell nach dem Unfall blockiert und im Landkreis Bautzen ist die Straße zwischen dem Abzweig Prösa und Klicks, das ist die S101, nach dem LKW-Unfall gesperrt. Im Landkreis Mittelsachsen zwischen Breitenau und dem Abzweig Görbersdorf, da gibt es immer noch die Störung am Bahnübergang, bitte auch da vorsichtig drüber fahren. Und im Landkreis Nordsachsen, da ist die Straße zwischen Lausig und Görschlitz wegen eines Feuerwehreinsatzes. Das ist komplett gesperrt. Geblitzt wird nicht mehr so oft. Zwei habe ich noch für euch aktuell, und zwar einen auf der A4 in Richtung Dresden zwischen Gera-Leumnitz und Ronneburg und einen auf der B115, der steht zwischen Feldhäuser und dem Abzweig Kudersdorf. Und falls ihr mehr Blitzer habt, dann könnt ihr mir die gerne noch weitermelden. Ich sage es auch gerne weiter. 0341 3588 3095, unsere WhatsApp-Nummer, ihr wisst das schon. Und unsere E-Mail-Adresse kennt ihr inzwischen auch, die heißt studio@secondradio.de. Ich sage Dankeschön für eure Blitzer-Tipps, wünsche euch eine entspannte und natürlich blitzerfreie Fahrt in diesen Mittwochnachmittag.
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1: 5 Minuten nach 5:30 haben wir es, 17.35 Uhr, aktuell beinahe 36. Und da gibt es in dieser, ja, leider schon letzten halben Stunde von Sachsen Live, dem Second Radio Nachmittag am Mittwoch, nochmal einen Blick nach Dresden. Und die guten Nachrichten haben wir auch noch. Erstmal aber noch richtig gute Musik, und die kommt aus den 70ern von Gilbert O'Sullivan.

Nochmal ein Blick nach Dresden in die Landeshauptstadt. Da wird ausgezeichnet und zwar zum 27. Mal gibt es den Erich-Kästner-Preis. Der wird verliehen und zwar in diesem Jahr an den Schauspieler, Autor und Redner Samuel Koch. Damit würde ich der Verein, dessen öffentliches Eintreten für ein respektvolles Miteinander von Menschen mit und ohne Handicap und seinen Mut, der Menschen in schwierigen Lebenslagen inspiriert, das teilt der Presseclub Dresden mit, die zeichnen das nämlich aus, die vergeben den Preis und die Preisverleihung soll am 30. August stattfinden auf Schloss Albrechtsberg, also in einer wunderbaren Atmosphäre und seit seinem Unfall bei Wetten, dass im Jahr 2010 ist Samuel Koch ja querschnittsgelähmt, wir erinnern uns noch alle an diesen schlimmen Unfall bei einer Wette. Und trotzdem schloss er 2014 sein Schauspielstudium mit Diplom ab, arbeitet weiter in seinem Beruf. Ausgezeichnet werde er deswegen und außerdem für sein soziales Engagement im Verein Samuel Koch und Freunde e.V. Den gibt es seit 2019 und der Verein setzt sich ein natürlich für Barrierefreiheit in der Kunst, in der Kultur und in der Freizeit und unterstützt zudem auch Menschen, die anderen in Notlagen auch mal zur Seite stehen. Das ist ja ganz wichtig. Der Presseclub Dresden vergibt diesen Erich-Kästner-Preis, der in diesem Jahr eben an Samuel Koch geht, schon seit 1994 an Persönlichkeiten, die sich um die Toleranz und die Humanität und die Völkerverständigung verdient gemacht haben. Und prämiert wurden da schon Menschen, die in Kultur, Wirtschaft, Politik oder anderen Bereichen des öffentlichen Lebens Maßstäbe gesetzt hatten und auch mal gesellschaftliche Verantwortung übernommen hatten. Und die Wahl, die erfolgt alle zwei Jahre in der Mitgliederversammlung und der Preis, da ist dann mit einer Skulptur des Bildhauers Vinzenz Vanitschke und 10.000 Euro verbunden. Also auch eine ganz schöne Sache. Das Geld solle der Preisträger dann für künstlerische, kulturelle und karitative Projekte spenden. Also nicht für sich ausgeben, sondern eben dann wieder Gutes tun. Und zu den früheren Preisträgern, da zählten übrigens unter anderem Ignaz Bubitz, Richard von Weizsäcker, Hans-Dietrich Genscher und auch Dieter Hildebrand. Insofern also eine wirklich große Ehre für Samuel E. Koch, dass er in diesem Jahr am 30. August auf Schloss Albrechtsburg in Dresden den 27. Erich-Kästner-Preis des Presseclubs in Dresden verliehen bekommt.

0: 17.45 Uhr, dreiviertel sechs haben wir es. Zeit für die guten Nachrichten vom Tage.
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0: Und da geht's zuerst einmal nach Porto. Porto macht nämlich den öffentlichen Nahverkehr für alle Einwohnerinnen und Einwohner kostenlos. Das Ziel sind natürlich weniger Autos in der Stadt und die Kosten dafür liegen bei 20 bis 25 Millionen Euro. Und höhere Touristenabgaben, die könnten das finanzieren. Derzeit testen übrigens mehr als 50 Städte und Gemeinden in Europa einen kostenlosen öffentlichen Personennahverkehr oder haben den bereits eingeführt, wie zum Beispiel Budapest, die Stadt in Ungarn, die Hauptstadt. Da kann man als Rentner zumindest schon mal kostenlos mit dem öffentlichen Personennahverkehr fahren, so oft und so lange man will. Die Kanarischen Inseln, die gehören zu den beliebtesten Reisezielen, um etwas gegen Overtourism, also gegen diesen zu großen, zu viel Tourismus zu unternehmen. Da setzen sie auf freiwillige Abgaben anstatt auf hohe Eintrittsgelder, machen ja viele andere. Touristinnen und Touristen haben damit die Möglichkeit, online Geld zu spenden und damit konkrete Umwelt- oder Sozialprojekte direkt vor Ort auf den Kanarischen Inseln zu unterstützen. Auch das eine gute Nachricht, wie ich finde. Forschende der Uni Bern, die haben gemeinsam mit Landwirtinnen und Landwirten 60 Mähwiesen zwischen Lyon und Luzern wiederhergestellt. Und bereits nach 2 Jahren, da sind dort deutlich mehr Pflanzenarten gewachsen. 90% der Flächen, die erreichten schon mal die höchste Biodiversitätsstufe. Ja, so schöne Mähwiesen gefallen mir auch, wenn dann so die Sommerblumen draufblühen. Richtig coole Geschichte. Wir gehen nach Finnland, da gibt es immer mehr private Pflege-WGs in Familienhäusern. Tja, da ziehen ältere Menschen in das Zuhause der Pflegekraft, leben da gemeinsam mit denen. Rund um die Uhr erhalten sie da Unterstützung. Und dieses Angebot, das ist in Finnland zumindest sehr, sehr beliebt. Mittlerweile gibt es da mehr als 300 dieser Familienheime. Vielleicht eine Idee zur teuren Pflegeversicherung und zu Pflegeheimen, die wir hier in Deutschland immer so favorisieren. Es gibt doch immer noch einen anderen Weg, der vielleicht auch ein bisschen cleverer ist und vor allen Dingen angenehmer, glaube ich. Das waren sie, unsere guten Nachrichten heute vom 15.07.2026. War wieder eine Menge richtig Gutes dabei.
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Freddie Mercury, der liebe Gott habe sich seiner armen Seele gnädig verhalten. Also er ist eigentlich ein ganz, ganz großer, dieser Freddie Mercury. Nichtsdestotrotz soll es das für heute von mir gewesen sein, an diesem Mittwoch, dem 15.07. Morgen, da geht es an gleicher Stelle auf gleicher Welle weiter mit Erik. Der ist dann morgen ab 15 Uhr hier am Start bei Sachsen, live dem Second Radio Nachmittag. Ja, und wir hören uns dann in der nächsten Woche wieder. Ich habe schon mal wieder Feierabend für diese Woche, was da ganz schön ist, aber ich bin wieder unterwegs im Namen der guten Unterhaltung am Wochenende und Böschstraße wieder den einen oder anderen hoffentlich richtig gut. Für heute einen schönen Mittwochabend euch noch. Wetter wird besser, Wochenende nicht ganz so, aber es habt ihr alles schon gehört. Insofern also ein schönes sommerliches Gefühl euch trotzdem. Bis zur nächsten Woche. Tschüss, sagt für heute der Uwe. Macht's gut.

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1: Ich bin Thomas Brockt. Bundeskanzler Merz hat den eingeschlagenen Reformkurs der schwarz-roten Regierung herausgestellt und setzt auf gemeinsame weitere Vorhaben. Die Koalition habe Tritt gefasst, sagte Merz bei seiner Sommerpressekonferenz heute in Berlin.
2: So gut gelaunt hat man den Kanzler lange nicht gesehen. Merz kam mit mittelblauem Anzug, weißem Hemd und rot-weiß gemusterter Krawatte und startete sein Eingangsstatement mit einem, wenn auch kurzen, Lächeln. In der Regierung habe man persönlich und menschlich ein sehr gutes Verhältnis miteinander. Konkret nannte Merz seine Beziehung zu den SPD-Chefs Klingbeil und Baas. Sein Fazit: Die Koalition habe ihren Rhythmus gefunden und geliefert und er behalte trotz der AfD-Umfrageergebnisse vor den anstehenden Landtagswahlen seinen Optimismus. Thomas Bleskin, Nachrichtenredaktion.
1: Die Bundesregierung hat eine lange Liste von Maßnahmen zum Bürokratieabbau beschlossen. Vieles davon betrifft den Straßenverkehr. So soll es einfachere Regelungen für Taxiunternehmen geben. Regionale Lkw-Fahrverbote an Feiertagen wie Fronleichnam werden gestrichen. Außerdem reicht künftig das Kennzeichen von E-Autos aus, um in Umweltzonen in Städten fahren zu dürfen. Eine grüne Plakette muss nicht mehr an die Scheibe geklebt werden. Tanken wird immer teurer. Vor allem Diesel hat sich auf Wochensicht massiv verteuert, wie aus Daten des ADAC hervorgeht. Mittlerweile liegt der Preis im bundesweiten Durchschnitt bei 2,07 Euro. Grund dafür ist die erneute Eskalation zwischen den USA und dem Iran.
3: Schwere Bombardierung von Brücken und Kraftwerken im Iran, damit droht Trump schon seit Monaten. Nur um dieses schwere Geschütz dann doch wieder zurückzufahren. Aber nächste Woche, sagt er nun, könne es losgehen. Bis dahin sollen die herkömmlichen Angriffe zum Teil bei Tageslicht weitergehen. Der Iran reagiert mit Raketen und Drohnen auf Ziele in der Golfregion und Jordanien. Aus den USA, Tina Eck.
1: Mit zahlreichen Gedenkveranstaltungen hat die Türkei an den Putschversuch gegen die Regierung von Präsident Erdogan vor 10 Jahren erinnert. In Istanbul nahmen Tausende an einem Marsch über die erste Brücke über die Meerenge Bosporus teil. Dort hatten sich am 15. Juli 2016 Putschisten und regierungstreue Sicherheitskräfte schwere Gefechte geliefert. Es gab an dem Tag insgesamt mehr als 250 Todesopfer und mehr als 2000 Verletzte. Der Aufstand wurde schließlich niedergeschlagen.
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1: Zum Wetter, die aktuelle Vorhersage des Deutschen Wetterdienstes. In der Nacht im Süden noch einige Gewitter, später im Nordosten schauerartiger Regen. In den mittleren Landesteilen trocken und oft klar. Die Tiefstwerte liegen bei 19 bis 12 Grad. Morgen teils sonnig, teils heiter bis wolkig. Im Tagesverlauf im Norden einzelne und im Süden und Südwesten häufiger Schauer oder teils kräftige Gewitter. Höchstwerte dann 25 bis 33 Grad.
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1: Zum Wetter, die aktuelle Vorhersage des Deutschen Wetterdienstes. In der Nacht im Süden noch einige Gewitter, später im Nordosten schauerartiger Regen. In den mittleren Landesteilen trocken und oft klar. Die Tiefstwerte liegen bei 19 bis 12 Grad. Morgen teils sonnig, teils heiter bis wolkig. Im Tagesverlauf im Norden einzelne und im Süden und Südwesten häufiger Schauer oder teils kräftige Gewitter. Höchstwerte dann 25 bis 33 Grad.
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1: Ich bin Thomas Brock. Bundeskanzler Merz sieht die schwarz-rote Koalition vor der Sommerpause auf Kurs. Bei seiner traditionellen Sommerpressekonferenz zog er eine weitgehend positive Bilanz der Regierungsarbeit.
2: Merz sagte, die Koalition habe ihren Arbeitsrhythmus gefunden und zuletzt wichtige Vorhaben wie die Reform der gesetzlichen Krankenversicherung auf den Weg gebracht. Für die Landtagswahlen im September zeigte er sich optimistisch und bekräftigte, dass die CDU weder mit der AfD noch mit der Linken zusammenarbeiten werde. Eine Reform der Schuldenbremse hält der Kanzler in dieser Wahlperiode dagegen für kaum noch erreichbar. Die geplanten Kürzungen beim Unterhaltsvorschuss verteidigte er, kündigte aber weitere Beratungen dazu in der Koalition an. Thomas Bleskin, Nachrichtenredaktion.
1: Die Bundesregierung hat eine lange Liste von Maßnahmen zum Bürokratieabbau beschlossen. Vieles davon betrifft den Straßenverkehr. So soll es einfachere Regelungen für Taxiunternehmen geben. Regionale Lkw-Fahrverbote an Feiertagen wie Fronleichnam werden gestrichen. Außerdem reicht künftig das Kennzeichen von E-Autos aus, um in Umweltzonen in Innenstädten fahren zu dürfen. Eine grüne Plakette muss nicht mehr an die Scheibe geklebt werden. Bei der Fußball-WM steht am Abend das zweite Halbfinale auf dem Programm. Gesucht wird der Endspielgegner von Spanien. In Atlanta trifft England ab 21 Uhr auf Titelverteidiger Argentinien.
3: Gegen Titelverteidiger Argentinien geht es für England um mehr als nur Fußball. Die Rivalität beider Nationen ist politisch vom Falklandkrieg geprägt, sportlich vom WM-Viertelfinale 1986 mit der berühmten Hand Gottes. Damals erzielte Diego Maradona für Argentinien ein irreguläres Tor mit der Hand. England-Trainer Thomas Tuchel spricht von einer der größten Rivalitäten im Weltfußball. Nach dem mühevollen Sieg gegen Norwegen muss sich das Team um Bayern-Star Harry Kane und Real Madrids Jude Bellingham gegen Lionel Messi und Co. steigern, um das Endspiel gegen Spanien zu erreichen. Aus London, Philipp Detlefs.
1: Sören Währenskjold hat die 11. Etappe der Tour de France gewonnen. Der Norweger siegte im Massensprint in Nevers in der Mitte Frankreichs. Pascal Ackermann kam als bester Deutscher auf Rang 10. In der Gesamtwertung änderte sich nichts. Der Slowene Tadej Pogacar führt weiter mit gut 3,5 Minuten vor seinem dänischen Rivalen Jonas Vingegaard. Florian Lipowitz liegt auf Rang 6.
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1: Zum Wetter, die aktuelle Vorhersage des Deutschen Wetterdienstes. In der Nacht im Süden noch einige Gewitter, später im Nordosten schauerartiger Regen. In den mittleren Landesteilen trocken und oft klar. Die Tiefstwerte liegen bei 19 bis 12 Grad. Morgen teils sonnig, teils heiter bis wolkig. Im Tagesverlauf im Norden einzelne und im Süden und Südwesten häufiger Schauer oder teils kräftige Gewitter. Höchstwerte dann 25 bis 33 Grad.
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1: Zum Wetter, die aktuelle Vorhersage des Deutschen Wetterdienstes. In der Nacht im Süden noch einige Gewitter, später im Nordosten schauerartiger Regen. In den mittleren Landesteilen trocken und oft klar. Die Tiefstwerte liegen bei 19 bis 12 Grad. Morgen teils sonnig, teils heiter bis wolkig. Im Tagesverlauf im Norden einzelne und im Süden und Südwesten häufiger Schauer oder teils kräftige Gewitter. Höchstwerte dann 25 bis 33 Grad.
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1: Ich bin Thomas Brock. Bundeskanzler Merz sieht die schwarz-rote Koalition gestärkt in die Sommerpause gehen. Die Koalition habe Tritt gefasst, sagte Merz in der traditionellen Sommerpressekonferenz. Die Bilanz sei positiv, die Regierung habe ihren Rhythmus gefunden und trotz mancher Kritik geliefert. Etwa vor kurzem bei der Reform der gesetzlichen Krankenversicherung. Merz räumte aber auch ein, dass man noch nicht dastehe, wo er Deutschland gerne sehen wolle.
2: Wir haben viel erreicht, aber es ist noch lange nicht genug. Ich schließe dieses erste Halbjahr mit der Zuversicht ab, dass wir auch im zweiten Halbjahr gute Politik machen für Deutschland.
1: Bundeskanzler Merz. Die Bundesregierung hat eine lange Liste von Maßnahmen zum Bürokratieabbau beschlossen. Vieles davon betrifft den Straßenverkehr. So soll es einfachere Regelungen für Taxiunternehmen geben. Regionale Lkw-Fahrverbote an Feiertagen wie Fronleichnam werden gestrichen. Außerdem reicht künftig das Kennzeichen von E-Autos aus, um in Umweltzonen in Innenstädten fahren zu dürfen. Eine grüne Plakette muss nicht mehr an die Scheibe geklebt werden. Bei der Fußball-WM steht am Abend das zweite Halbfinale auf dem Programm. Gesucht wird der Endspielgegner von Spanien. In Atlanta trifft England ab 21 Uhr auf Titelverteidiger Argentinien.
3: Gegen Titelverteidiger Argentinien geht es für England um mehr als nur Fußball. Die Rivalität beider Nationen ist politisch vom Falklandkrieg geprägt, sportlich vom WM-Viertelfinale 1986 mit der berühmten Hand Gottes. Damals erzielte Diego Maradona für Argentinien ein irreguläres Tor mit der Hand. England-Trainer Thomas Tuchel spricht von einer der größten Rivalitäten im Weltfußball. Nach dem mühevollen Sieg gegen Norwegen muss sich das Team um Bayern-Star Harry Kane und Real Madrids Jude Bellingham gegen Lionel Messi und Co. steigern, um das Endspiel gegen Spanien zu erreichen. Aus London, Philipp Detlefs.
1: Sören Währenskjold hat die 11. Etappe der Tour de France gewonnen. Der Norweger siegte im Massensprint in Nevers in der Mitte Frankreichs. Pascal Ackermann kam als bester Deutscher auf Rang 10. In der Gesamtwertung änderte sich nichts. Der Slowene Tadej Pogacar führt weiter mit gut 3,5 Minuten vor seinem dänischen Rivalen Jonas Vingegaard. Florian Lipowitz liegt auf Rang 6.
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1: Zum Wetter, die aktuelle Vorhersage des Deutschen Wetterdienstes. In der Nacht im Süden noch einige Gewitter, später im Nordosten schauerartiger Regen. In den mittleren Landesteilen trocken und oft klar. Die Tiefstwerte liegen bei 19 bis 12 Grad. Morgen teils sonnig, teils heiter bis wolkig. Im Tagesverlauf im Norden einzelne und im Süden und Südwesten häufiger Schauer oder teils kräftige Gewitter. Höchstwerte dann 25 bis 33 Grad.
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1: Zum Wetter, die aktuelle Vorhersage des Deutschen Wetterdienstes. In der Nacht im Süden noch einige Gewitter, später im Nordosten schauerartiger Regen. In den mittleren Landesteilen trocken und oft klar. Die Tiefstwerte liegen bei 19 bis 12 Grad. Morgen teils sonnig, teils heiter bis wolkig. Im Tagesverlauf im Norden einzelne und im Süden und Südwesten häufiger Schauer oder teils kräftige Gewitter. Höchstwerte dann 25 bis 33 Grad.
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1: Ich bin Thomas Brock. Bundeskanzler Merz hat den eingeschlagenen Reformkurs der schwarz-roten Bundesregierung herausgestellt und setzt auf gemeinsame weitere Vorhaben. Die Koalition habe Tritt gefasst, sagte Merz heute bei seiner Sommerpressekonferenz in Berlin.
2: Merz sagte, die Koalition habe ihren Arbeitsrhythmus gefunden und zuletzt wichtige Vorhaben wie die Reform der gesetzlichen Krankenversicherung auf den Weg gebracht. Für die Landtagswahlen im September zeigte er sich optimistisch und bekräftigte, dass die CDU weder mit der AfD noch mit der Linken zusammenarbeiten werde. Eine Reform der Schuldenbremse hält der Kanzler in dieser Wahlperiode dagegen für kaum noch erreichbar. Die geplanten Kürzungen beim Unterhaltsvorschuss verteidigte er, kündigte aber weitere Beratungen dazu in der Koalition an. Thomas Bleskin, Nachrichtenredaktion.
1: Die Bundesregierung hat eine lange Liste von Maßnahmen zum Bürokratieabbau beschlossen. Vieles davon betrifft den Straßenverkehr. So soll es einfachere Regelungen für Taxiunternehmen geben. Regionale Lkw-Fahrverbote an Feiertagen wie Fronleichnam werden gestrichen. Außerdem reicht künftig das Kennzeichen von E-Autos aus, um in Umweltzonen in Innenstädten fahren zu dürfen. Eine grüne Plakette muss nicht mehr an die Scheibe geklebt werden. Künftig sollen alle Vierjährigen in Deutschland vor der Schule zum Sprachtest. Das geht aus dem Entwurf eines neuen Kita-Gesetzes hervor, der deutschen Presseagentur vorliegt. Ministerin Prien will damit die Bildungschancen aller Kinder angleichen.
3: Mehr Kinder in öffentlicher Betreuung, möglichst früh Bescheid wissen, wenn es Probleme gibt und rechtzeitig auf diese Probleme reagieren. Das ist der Kern des Gesetzes, den die Bildungsministerin im Kopf hat. Die Tests sollen auch Vierjährige absolvieren, die nicht in der Kita sind. Grundgedanke dabei ist, dass Kinder nur mit ausreichenden Sprachkenntnissen in der Grundschule dem Unterricht folgen können. Tanja Wagner, Nachrichtenredaktion.
1: Mit zahlreichen Gedenkveranstaltungen hat die Türkei an den Putschversuch gegen die Regierung von Präsident Erdogan vor 10 Jahren erinnert. In Istanbul nahmen Tausende an einem Marsch über die erste Brücke über die Meerenge Bosporus teil. Dort hatten sich am 15. Juli 2016 Putschisten und regierungstreue Sicherheitskräfte schwere Gefechte geliefert. Es gab an dem Tag insgesamt mehr als 250 Todesopfer und mehr als 2000 Verletzte. Der Aufstand wurde schließlich niedergeschlagen.
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1: Zum Wetter, die aktuelle Vorhersage des Deutschen Wetterdienstes. In der Nacht im Süden noch einige Gewitter, später im Nordosten schauerartiger Regen. In den mittleren Landesteilen trocken und oft klar. Die Tiefstwerte liegen bei 19 bis 12 Grad. Morgen teils sonnig, teils heiter bis wolkig. Im Tagesverlauf im Norden einzelne und im Süden und Südwesten häufiger Schauer oder teils kräftige Gewitter. Höchstwerte dann 25 bis 33 Grad.
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1: Zum Wetter, die aktuelle Vorhersage des Deutschen Wetterdienstes. In der Nacht im Süden noch einige Gewitter, später im Nordosten schauerartiger Regen. In den mittleren Landesteilen trocken und oft klar. Die Tiefstwerte liegen bei 19 bis 12 Grad. Morgen teils sonnig, teils heiter bis wolkig. Im Tagesverlauf im Norden einzelne und im Süden und Südwesten häufiger Schauer oder teils kräftige Gewitter. Höchstwerte dann 25 bis 33 Grad.
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1: Ich bin Diana Kramer. Die Bundesregierung hat weitere Schritte zum Abbau der Bürokratie beschlossen. Das Kabinett einigte sich unter anderem darauf, etliche Dokumentationspflichten für Firmen abzuschaffen. In Arztpraxen soll die elektronische Überweisung eingeführt werden und bei Verkehrsbauvorhaben sollen Verfahren vereinfacht werden.
2: Rund 600 Millionen Euro jährlich will die Bundesregierung einsparen, indem bürokratische Verpflichtungen für Bürger und Firmen abgeschafft werden. Beispielsweise sollen sich Halter von E-Autos künftig nicht mehr um eine grüne Umweltplakette kümmern müssen. Der Pflichttermin beim Jobcenter soll auch digital per Videoschalte möglich sein. Auch elektronische Arztüberweisungen sind geplant. Und die Bundesregierung will Fahrverbote für Lkw an Feiertagen wie Fronleichnam, Allerheiligen oder dem Reformationstag aufheben. Tanja Wagner, Nachrichtenredaktion.
1: Bundeskanzler Friedrich Merz sieht die schwarz-rote Koalition gestärkt in die Sommerpause gehen. Die Koalition habe Tritt gefasst, sagte Merz in der traditionellen Sommerpressekonferenz in Berlin. Die Regierung habe ihren Rhythmus gefunden und trotz mancher Kritik geliefert, etwa bei der Reform der gesetzlichen Krankenversicherung. Merz räumte aber auch ein, dass man noch nicht dastehe, wo er Deutschland gerne sehen wolle. Wer in einer der Krisenbranchen arbeitet und noch fest in seinem Job ist, tut sich oft schwer, gleichzeitig etwas Neues zu suchen. Die Regierung will hier nun neue Möglichkeiten schaffen und hat grünes Licht für einen Gesetzentwurf zur Job-to-Job-Erprobung gegeben.
3: Die Job-to-Job-Erprobung ist nicht für jeden gedacht, sondern konkret für diejenigen, deren Anstellung absehbar enden wird, weil zum Beispiel der Betrieb 200 Stellen bis in 2 Jahren abbauen wird. Um im Anschluss möglichst ohne Lücke einen neuen Job zu haben, sollen sich Arbeitnehmer künftig ein paar Wochen in anderen Firmen vorstellen und umschauen können, in Absprache mit dem Noch-Arbeitgeber. Während der Erprobung würde sich dann auch klären, ob ich vielleicht noch eine Weiterbildung benötige. Aus Berlin, Lea Matschulat.
1: Lustige Episode vor dem Halbfinalkracher heute bei der Fußball-WM. Schon vor Anpfiff haben sich England und Argentinien das erste Duell geliefert, und zwar auf der Straße. Bei der Anfahrt zum WM-Stadion in Atlanta war der Mannschaftsbus der Argentinier eher gemächlich unterwegs und wurde kurzerhand vom Bus der Engländer überholt. Pünktlich im Stadion waren beide Teams.
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1: Zum Wetter, die Vorhersage des Deutschen Wetterdienstes. In der Nacht im Süden noch einige Gewitter, später im Nordosten schauerartiger Regen. In den anderen Landesteilen meist trocken und oft klar. Die Tiefstwerte liegen bei 19 bis 12 Grad. Morgen teils sonnig, teils wolkig, im Tagesverlauf im Norden vereinzelt Regen, im Süden und Südwesten Schauer oder teils kräftige Gewitter. Die Höchstwerte morgen 25 bis 33 Grad.
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1: Zum Wetter, die Vorhersage des Deutschen Wetterdienstes. In der Nacht im Süden noch einige Gewitter, später im Nordosten schauerartiger Regen. In den anderen Landesteilen meist trocken und oft klar. Die Tiefstwerte liegen bei 19 bis 12 Grad. Morgen teils sonnig, teils wolkig, im Tagesverlauf im Norden vereinzelt Regen, im Süden und Südwesten Schauer oder teils kräftige Gewitter. Die Höchstwerte morgen 25 bis 33 Grad.
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1: Zum Wetter, die Vorhersage des Deutschen Wetterdienstes. In der Nacht im Süden noch einige Gewitter, später im Nordosten schauerartiger Regen. In den anderen Landesteilen meist trocken und oft klar. Die Tiefstwerte liegen bei 19 bis 12 Grad. Morgen teils sonnig, teils wolkig, im Tagesverlauf im Norden vereinzelt Regen, im Süden und Südwesten Schauer oder teils kräftige Gewitter. Die Höchstwerte morgen 25 bis 33 Grad.
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